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1: Am Mikrofon Nina Walli, es ist 3 Uhr. Clemens Pieck wird ab 2027 den ORF als neuer Generaldirektor leiten. Der ORF-Stiftungsrat hat den 51-Jährigen nach einer etwa 15-stündigen Marathonsitzung mit 21 von 35 Stimmen bestellt. Insgesamt hatten sich 9 Bewerberinnen und Bewerber dem Hearing gestellt. Pieck hat zuletzt die österreichische Nachrichtenagentur APA geleitet und ist der erste Generaldirektor, der von außen kommt. Die Regierung will die Möglichkeit der Altersteilzeit erneut einschränken. Vor allem der Zugang soll weiter beschränkt werden, berichtet Peter Daser.
2: Die Möglichkeit zur Altersteilzeit wurde in den vergangenen Jahren immer wieder eingeschränkt. 2023 wurde das Ende der geblockten Variante beschlossen. 2025 eine Verringerung von bisher 5 auf höchstens 3 Jahre. Nun soll auch der Zugang zur Altersteilzeit eingeschränkt werden. Laut den NEOS soll die Altersteilzeit nur mehr Menschen mit gesundheitlichen Einschränkungen offenstehen. Und laut Volkspartei soll die Berechnung des Altersteilzeitgeldes auf maximal 75% der sozialversicherungsrechtlichen Höchstbeitragsgrundlage beschränkt werden. Gesetzliche Details gibt es aber noch nicht. Die Altersteilzeit wird grundsätzlich aus den Mitteln des Arbeitsmarktservice finanziert. Die neuen Einschränkungen sollen rund 250 Millionen Euro pro Jahr sparen.
1: Viele der über 200 Alpenvereinshütten in Österreich sind über 100 Jahre alt und müssen saniert werden. Das stellt den Verein jedoch vor massive Herausforderungen, unter anderem wegen immer höherer Baupreise, berichtet Wolfgang Böhmer.
3: Wir bauen es prinzipiell schon teuer und am Berg kostet es dann noch einmal doppelt so viel wie im Tal, vor allem wegen der aufwendigen Transporte. Dann muss die Hütte meterhohen Schnee am Dach aushalten oder Windböen bis zu 250 km/h. Das kostet alles. Und dann soll die Hütte möglichst nachhaltig sein, selbst Energie erzeugen und sparsam im Wasserverbrauch. Und dann hängt noch an jeder Hütte auch ein Wegnetz, das gesichert sein muss. Und das alles ist aufwendig und teuer und ohne viele, viele Freiwillige geht das schon jetzt längst nicht mehr. Und der Alpenverein heißt, es braucht jetzt dringend Hilfe bei der Finanzierung. Sonst geht da sehr schnell auch wirklich Infrastruktur am Berg verloren.
1: Und Traumstart für Mexiko zum Auftakt der Fußball-WM 2026. Der Co-Gastgeber gewinnt gegen Südafrika 2:0. In einer Stunde wird das zweite WM-Spiel angepfiffen, Südkorea gegen Tschechien. Und jetzt zu Michael Mattern.
4: Der Freitag bringt von Vorarlberg bis ins Mostviertel dichte Wolken und immer wieder leichten bis mäßigen Regen. Ganz im Osten sowie im Süden bleibt es heute dagegen trocken und hier gibt es speziell am Vormittag die eine oder andere Sonnenstunde. Damit bis zu 22 Grad, sonst kommen die Temperaturen bei frischem Nordwestwind über 12 bis 18 Grad nicht hinaus. In 2000 Meter hat es um 5 Grad. Am Wochenende um 5 bis 10 Grad wärmer, aber sehr windig und nicht beständig mit einer Mischung aus Sonne, dichten Wolken und ein paar Schauern oder Gewittern.
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1: Am Mikrofon Nina Walli, es ist 4 Uhr. Der neue ORF-Generaldirektor heißt ab 2027 Clemens Pieck. Der ORF-Stiftungsrat hat den 51-jährigen Ex-APA-Chef nach einer Marathonsitzung mit 21 von 35 Stimmen bestellt. Clemens Pieck sagt nach dieser Entscheidung:
2: Ich freue mich auf dieses Haus ORF mit seinen hervorragenden Mitarbeiterinnen und Mitarbeitern. Mein Dank gilt insbesondere dem Stiftungsrat für das Vertrauen, das er mir heute geschenkt hat. Ich nehme diese Verantwortung mit Dankbarkeit und Demut an und werde bereits morgen beginnen, in enger Abstimmung mit der amtierenden Generaldirektorin Ingrid Thornherr die dringenden Aufgaben zu übernehmen,
1: sagt Clemens Pieck, der ab dem kommenden Jahr den ORF leiten wird. Ab heute tritt in der EU der Migrations- und Asylpakt in Kraft. Nach 2 Jahren Übergangszeit. Im Kern der Reform geht es um schärfere Einreise- und Asylregeln, berichtet Tim Kuppal.
3: Es beginnt an den EU-Außengrenzen mit einem Schnellsicherheits- und Identitätscheck. Fingerabdrücke, biometrische Daten auch von Kindern ab 6 Jahren sollen bei diesem Verfahren in der EU-Eurodac-Datenbank gespeichert werden. Dabei soll auch schon eine Vorentscheidung über Asylverfahren oder Abschiebung getroffen werden. Grenzverfahren soll es auch für Asylwerber geben, die als Sicherheitsrisiko gelten. Bis jetzt haben 15 EU-Länder hier Personal- und Aufnahmeplätze in Asylzentren an den Außengrenzen bereitgestellt. 11 EU-Länder müssen nachbessern. Bei der Eurodac-Datenbank sind 11 Länder auf Kurs. Unter den 16 Nachzüglern sind Deutschland und auch Österreich. Hier wird auf technische Schwierigkeiten verwiesen. Ungarn hat als einziges EU-Land bisher keinerlei Schritte zur Umsetzung des EU-Asylpaktes gesetzt.
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1: Das WM-Eröffnungsspiel hat Gastgeber Mexiko 2:0 gegen Südafrika gewonnen. Daniel Kulowitz, in diesen Minuten beginnt das zweite WM-Spiel Südkorea gegen Tschechien.
5: Die Hymnen sind abgespielt, alle Kaderspieler wieder an der Mittelflagge versammelt gewesen. Das neue Ritual, alle dürfen bei der Hymne zu Spielbeginn teilnehmen. Südkorea bekannt für Ballsicherheit, Kreativität und Ausdauer. 2 Superstars in der Startelf, Kim von den Bayern und Son, der frühere Premier League Topstürmer. Sie treffen auf ziemlich unerfahrene Tschechen, bei unseren Nachbarn ausnahmslos WM-Neulinge im Kader, aber mit Patrick Schick auch ein treffsicherer Mann aus der deutschen Bundesliga. Noch nichts passiert, 2 Minuten gespielt, Südkorea gegen Tschechien 0:0.
1: Und jetzt zu Michi Mattern.
6: Heute überwiegen von Vorarlberg über Salzburg bis ins westliche Niederösterreich die Wolken und hier regnet es immer wieder leicht bis mäßig. Ganz im Osten und im Süden bleibt es dagegen weitgehend trocken mit längeren sonnigen Phasen am Vormittag. Bei oft kräftigem Nordwestwind ist es für Mitte Juni noch einmal sehr frisch, Höchstwerte nur 12 bis 18 mit etwas Sonne bis zu 22 und in 2000 Meter um 5 Grad. Am Wochenende deutlich wärmer mit maximal 18 bis 28 Grad. Dazu aber unbeständig und windig, nur zeitweise sonnig, mit ein paar Schauern und Gewittern.
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1: Im Nachrichtenstudio ist Konstantin Hahn. Clemens Pieck wird ab nächstem Jahr neuer ORF-Generaldirektor. Nach einer 15-stündigen Marathonsitzung mit insgesamt 9 Hearings hat sich der ORF-Stiftungsrat für den ehemaligen APA-Chef entschieden. Mit 21 von 35 Stimmen, Stefan Kappacher.
2: Clemens Pieck hat mit den 21 Stimmen eine klare Mehrheit bekommen. Zweitbestes Ergebnis für Johannes Lacher mit 6 Stimmen, dann Markus Breitenecker mit 4 und Lisa Totzauer mit 3 Stimmen. Katrin Zierhut hat eine Stimme bekommen. Die Sitzung des Stiftungsrats war definitiv die längste, die es je gegeben hat. Ein echter Marathon. Allein Pieck ist 2,5 Stunden befragt worden. Er hat ja als Favorit gegolten. Man wollte mit der intensiven Befragung wohl vermeiden, dass der Eindruck eines abgekarteten Spiels verstärkt wird.
1: Bei den KV-Verhandlungen in der chemischen Industrie hat es in der 8. Verhandlungsrunde eine Einigung gegeben. Das teilen die Gewerkschaften mit. Die Istlöhne und Gehälter steigen um 1,8%, maximal aber um 100 Euro. Dazu kommt eine Einmalzahlung von 300 Euro oder ein zusätzlicher freier Tag. Die KV-Löhne und Gehälter werden um 2% erhöht. Lehrlinge erhalten ebenfalls 2% mehr. In den USA steht der mit Abstand größte Börsengang der Geschichte bevor. Der Raumfahrtkonzern SpaceX will heute alle bisherigen Aktiendebüts in den Schatten stellen. SpaceX will mindestens 75 Milliarden Dollar einsammeln und eine Konzernbewertung von mehr als 1,7 Billionen Dollar erreichen. Damit wäre es eines der wertvollsten Unternehmen der Welt. Mit einem 2:0-Sieg über Südafrika ist Gastgeber Mexiko erfolgreich in die Fußball-WM gestartet. Abseits des Spielfelds ist es aber in Mexico City zu Tumulten gekommen. Fußballfans waren darin aber nicht verwickelt, Daniel Kulowitz.
3: Das haben die wenigsten mitbekommen. Unweit des Stadions 2000 Demonstranten sind auf 300 Polizisten losgegangen. Es flogen Leuchtraketen, Steine, Flaschen. Ein LKW wurde zerstört. Die Demonstranten versuchten auch ins Stadion zu gelangen, wurden dabei aber von der Polizei gewaltsam zurückgedrängt. Sie kümmern sich um die FIFA, aber wann kümmern Sie sich um uns? Stand auf mitgebrachten Tafeln geschrieben. Die Beamten dürften dann auch Tränengas eingesetzt haben. Ein Polizist soll verletzt worden sein. Mehrere Randalierer sind festgenommen worden.
1: Und derzeit läuft das zweite WM-Spiel Südkorea gegen Tschechien. Es steht noch 0:0. Das waren die Nachrichten mit Konstantin Hahn. Zum Wetter.
4: Unterkühlt ist auch noch der heutige Freitag. Ab dem Wochenende geht es dann wieder dem Sommer entgegen. Mit frischen 3 bis 12 Grad starten wir in den heutigen Tag. Entlang und nördlich der Alpen ist es meist von Beginn an dicht bewölkt und tagsüber regnet es auch häufig. Dazu kommen die Temperaturen hier über 12 bis 19 Grad nicht hinaus. Im Osten und Süden gibt es zunächst einiges an Sonne, tagsüber vermehrt Wolken und ein paar Schauer bei bis zu 22 Grad. In 2000 Meter Höhe werden es heute 4 bis 8 Grad und nicht nur auf vielen Bergen, sondern in den meisten Landesteilen frischt wieder lebhafter bis kräftiger Westwind auf. Windig bleibt es auch am Wochenende und Regenschauer und Gewitter sind weiterhin dabei. Insgesamt wird es aber doch schon sonniger und wärmer als zuletzt, mit Höchstwerten zwischen 18 und 26, im Westen und Süden bis 28 Grad. Ab Mitte nächster Woche schaut es dann nach einer Hitzewelle aus. So viel zum Wetter von Gerald Holzinger.
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0: Maria, Hand aufs Herz.
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0: Musik aus den 80er Jahren, ein großer Hit von den Pet Shop Boys bei uns in Radio Tirol. Es ist gleich 5:30. Ein Blick auf Tirols Straßen fällt sehr positiv aus. Wir haben keine Meldungen vorliegen über irgendwelche Störungen. Wir wünschen ganz einfach eine gute Fahrt hinein in den Freitag.
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2: Mit Theresa Kleinheinz einen schönen guten Morgen. Der Tiroler Clemens Pick ist zum neuen ORF-Generaldirektor gewählt worden. Der gebürtige Innsbrucker hat im Stiftungsrat 21 von 35 Stimmen erreicht. Seine Vorhaben im ORF skizzierte der gebürtige Innsbrucker heute Nacht nach der Verkündung des Ergebnisses so.
3: Mein Ziel ist es, den ORF vom Rundfunk zur Plattform der Gesellschaft weiterzuentwickeln, mit wesentlichen Zielsetzungen das Programm betreffend, mit einer wesentlichen Schärfung für österreichisches und insbesondere auch regionales Programm und in weiterer Folge einer notwendigen Offensive im digitalen, insbesondere im Streaming-Bereich.
2: Außerdem wolle er mit neuen Angeboten ein jüngeres Publikum besser ansprechen, so Pick. Das Amt des Generaldirektors wird er mit 2027 antreten. Die neuen Eigentümer der Sporthandelskette Herwis sperren in Österreich ein Fünftel der Filialen zu, darunter auch drei in Tirol. Noch im Laufe des Jahres sollen die Filialen in Reutte, Kitzbühel und Lienz geschlossen werden. Begründet wird das damit, dass diese Geschäfte nicht ertragbringend zu betreiben seien. Mit den jetzigen Schließungen verlieren rund 100 Beschäftigte österreichweit ihre Jobs. Für sie gibt es einen Sozialplan. Skeleton-Pilotin Janine Flock setzt ihre Karriere fort. Die Ruhmerin wird damit im kommenden Winter ihre 17. Weltcup-Saison bestreiten. Die Entscheidung war für die Olympiasiegerin von Mailand und Cortina keine leichte.
4: Nein, es hat jetzt wirklich die Zeit gebraucht. Also bis Ende Mai eigentlich habe ich mir die Zeit gegeben, weil ich bin so viele Jahre im Sport und eben es müssen sich gewisse Dinge rundherum eben auch anpassen. Und von dem her war das dann eine Entscheidung, wo sich wirklich alles auch gefügt hat und für mich das Bauchgefühl dann richtig war für die Entscheidung.
2: Sagt Janine Flock, mit ausschlaggebend für ein Weitermachen war der Rennkalender. Die Weltmeisterschaft findet 2027 in Lillehammer statt. Eine Bahn, die Flock liegt. Und der WM-Titel fehlt der Ruhmerin noch.
0: Ja, vielleicht schafft sie den auch noch, so gut wie sie beieinander ist im Moment. Es gibt heute dichte Wolken in Tirol und es regnet leicht in Nordtirol. Auch im Norden von Osttirol kann es hier und da heute nass werden. Am Nachmittag ist im Oberland und rund um Innsbruck auch ein bisschen Sonne dabei. Im Unterland regnet es bis zum Abend weiter. Trocken bleibt es nur im Süden von Osttirol. Ohne Wolken geht es aber auch hier nicht ab. Bis zum Nachmittag steigen die Temperaturen auf 15 bis 20 Grad, was jetzt auch nicht so wahnsinnig viel ist. In Lienz 7 Grad, jetzt 6 Grad in Virgen, 8 Grad in Reutte, 9 in Kufstein und in Meierhofen und Innsbruck und Landig jetzt 10 Grad. 5:58, das ist Radio Tirol am Freitag in der Früh. Machen Sie es gut.
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0: Ja, die machen ordentlich Rhythmus für den Freitag in der Früh. Grüß Gott, Tirol. 9:09.
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0: Echte Liebe ist bedingungslos und treu. Die Bibel ist voll von solchen Geschichten über die Liebe. Eine der berührendsten erzählt heute die Leiterin des Evangelischen Predigerseminars in Wien, Pfarrerin Helene Lechner, jetzt in ihren Morgengedanken.
2: Wo du hingehst, da will ich auch hingehen. Wo du bleibst, da bleibe ich auch. So spricht in einer biblischen Geschichte Ruth zu ihrer Schwiegermutter Naomi, als diese in ihre alte Heimat zurückgehen will. Naomis Ehemann und ihre beiden Söhne waren im Ausland verstorben. Nun hält Naomi dort nichts mehr. Und Ruth geht mit Naomi mit zurück, in ein ihrerseits fremdes Land, damit ihre Schwiegermutter nicht auf sich gestellt ist, sondern in ihr Familie, Hilfe, Zukunft hat. Später, als Ruth noch ein Kind bekommt, wird dieses Kind auch Naomis Kind sein. Und dieses Kind wiederum wird als Vorfahre Davids, als Teil des Stammbaums Jesu erzählt. Ruths Geschichte schildert, was es heißen kann, bedingungslos zu jemandem zu stehen, jemandem nicht von der Seite zu weichen, sich auch über Grenzen hinweg verbunden zu wissen und sich mit Kräften für eine gemeinsame Zukunft einzusetzen. Mutig lässt Ruth Bekanntes zurück und sich auf Unbekanntes ein. Ruth bleibt beweglich und gerade darin bleibt sie treu. Liebe, die mitgeht und Grenzen überwindet. Jesus wird später denen, die ihm folgen, gerade so zum Vorbild werden, dass er sich Menschen zuwendet und ihnen freundlich und liebevoll begegnet, unabhängig davon, wer sie sind, was hinter ihnen liegt und wie andere sie sehen.

0: Guten Morgen, Tirol mit den Olsen Brothers. 13 Minuten nach, dann ist es 6. Und heute packen wir es an der Wurzel, würde ich sagen. Die Kräfte des abnehmenden Mondes, sagt mein Mondkalender, begünstigen alles, was im Verborgenen wächst und in der Erde Wurzeln schlägt. Im Garten kann man daher gut Knollen oder Wurzelpflanzen eingraben und in der Küche könnte man heute Wurzelgemüse zubereiten. Kartoffel, Karotten, Topinambur, Pastinaken, was da halt alles gibt. Vielleicht so in Scheiben schneiden und im Rohr mit Käse überbacken.
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0: Kriegt man fast schon Hunger jetzt.

Barry Manilow, das sind die großen Melodien, die großen Hits in Radio Tirol zum Munterwerden. Thomas Arbeiter wünscht einen guten Start in den Freitag. In 3 Minuten die ORF-Weltnachrichten. Machen Sie es gut.

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1: Im Nachrichtenstudio ist Konstantin Hahn. Guten Morgen. US-Präsident Donald Trump lässt mit einer möglichen Einigung zur Beendigung des Krieges mit dem Iran aufhorchen. Der Iran hat die Annäherung zumindest nicht dementiert. Vieles bleibt aber offen, berichtet aus den USA Barbara Wolczek.
2: Es kann schnell gehen zwischen Drohung und Einigung. Am Morgen kündigt Donald Trump heftige Militärschläge an. Abends klingt es dann nach Durchbruch, nach der Unterzeichnung einer Vereinbarung mit dem Iran. Vielleicht sogar schon am Wochenende, vielleicht in Europa. Später wird aus der Einigung eine Verständigung, ein detaillierter Plan. Aber immerhin, es scheint eine gewisse Annäherung zu geben zwischen Washington und Teheran. Und immerhin wurden Militärschläge am Tag der Eröffnung der Fußball-WM wieder abgesagt. Aber die Straße von Hormuz ist nach wie vor zu und die politische Lage höchst wechselhaft.
1: Der ORF-Stiftungsrat hat entschieden, dass Clemens Picke den ORF in den nächsten 5 Jahren führen soll. Auf den früheren APA-Geschäftsführer sind 21 der 35 Stimmen entfallen. Er folgt damit mit 1. Jänner auf die gegenwärtige ORF-Chefin Ingrid Thurnherr, die nicht kandidiert hat. Der Wahl in der Nacht ist eine 15-stündige Marathonsitzung vorangegangen, die längste Sitzung in der Geschichte des ORF-Stiftungsrates. Der neue EU-Migrations- und Asylpakt tritt heute in Kraft. Die Asylregeln werden damit EU-weit vereinheitlicht und zugleich verschärft. Mit dem Pakt will die EU etwa die Ankunft von Migranten in geordneterer Weise steuern und effizientere und einheitliche Asylverfahren schaffen. Zusätzlich ist ein Solidaritätsmechanismus vorgesehen, um besonders stark betroffene Länder zu entlasten. Bei der Fußball-WM ist vor kurzem das 2. Spiel des Turniers zu Ende gegangen. Südkorea besiegt Tschechien mit 2:1. Daniel Kulowitz.
3: Das Auftaktspiel und der Auftaktsieg von Mexiko gegen Südafrika war weitaus turbulenter, hatte man zuerst vermuten müssen. 0:0 ist zur Pause gestanden zwischen Südkorea und Tschechien, aber nach der Pause haben beide Mannschaften dann den Turbo gezündet. 1:0 für Tschechien per Kopf nach einem sehr, sehr weiten Outeinwurf, eine der vielen Waffen im modernen Fußball. In der 60. Minute die Tschechen also in Führung, dann aber relativ postwendender Ausgleich nach 8 Minuten durch Wang für die Koreaner, der dann 2 Tschechen im Strafraum herrlich täuscht und ins lange Eck hineinschaut. Der Mann von Feyenoord Rotterdam. Und dann in der 80. Minute Siegestor durch Oh Yeong für die Koreaner zum 2:1. Loschek hat dann noch eine Möglichkeit für die Tschechen zum Ausgleich vergeben. Also, Südkorea startet mit einem 2:1-Sieg, Mexiko mit einem 2:0-Erfolg. Diese beiden Teams mal an der Tabellenspitze der Gruppe A.
1: Heute Abend steigt dann auch Gastgeber Kanada ins Turnier ein. Die Kanadier spielen um 21 Uhr unserer Zeit in Toronto gegen Bosnien-Herzegowina. Das waren die Nachrichten mit Konstantin Hahn.
4: Heute gibt es dichte Wolken und in Nordtirol regnet es auch leicht. Auch im Norden von Osttirol kann es nass werden. Und am Nachmittag ist im Oberland und rund um Innsbruck dann schon wieder ein bisschen Sonne dabei. Im Unterland allerdings regnet es bis zum Abend weiter. Trocken wird es eigentlich nur im Süden von Osttirol bleiben. Ohne Wolken geht es aber auch in Osttirol nicht ab. Bis zum Nachmittag steigen die Temperaturen auf 15 bis 20 Grad. Also nass und frisch heute in Tirol. Lienz jetzt 7 Grad, 6 Grad in Virgen, 8 Grad in Reute, 9 Grad in Kufstein und in Meierhofen und in Landeck und Innsbruck 10 Grad. Und wir schauen gemeinsam mit Hermann Hammer auf Tirol Straßen. Guten Morgen, Hermann.
5: Ja, guten Morgen. Auf der B61 der Pasturenstraße wird der Verkehr zwischen Jochberg und dem Pasturen vor einer Baustelle wechselweise angehalten. Gute Fahrt.
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0: Mit dem Howard Carpendale geht's gut hinein in den Freitag. 10 nach 6, Wecker ausschalten. Manchmal ist es besser ausschlagen. Und dann von der Waagrechten in die Senkrechte. So geht aufstehen. Schönen guten Morgen, Tirol. Hallo, Maria.
1: Guten Morgen, Thomas. Bei dir klingt das ja immer alles so leicht. Ja. Aber ich muss schon sagen, bei mir kommt schon manchmal so ein Seufzer dazu.
0: Den Seufzer, den kenne ich auch. Den habe ich jetzt nur verschwiegen. Heute ist aber noch der Gedanke dazugekommen, es ist eh schon Freitag.
1: Hurra! Aber jetzt klingt es irgendwie so, als ob Arbeiten schlecht wäre. Das stimmt natürlich gar nicht.
0: Gar nicht.
1: Aber manchmal hat man einfach so gut geschlafen.
0: Genau, das ist es. Und im Bett ist es halt manchmal so gemütlich oder man hat gerade einen ganz lässigen Traum oder so. Aber es hilft eben nichts. Der Freitag ruft und wir folgen.
1: Mit viel Herz. Heute ist nämlich Herz-Jesu-Freitag und zugleich Tag der Herzlichkeit.

0: So klingt Radio Tirol am Freitag in der Früh, 6:50 und am Freitag keimt so manchmal die Frage auf, wohin am Wochenende oder auch heute am Freitag schon. Wir haben uns deshalb umgeschaut im Land und wer auch gern stöbert, der kann in Lienz heute fündig werden, Maria.
1: Schindel und Holz, die gemeinnützige Tischlerei, hat ihren Juni-Flohmarkt von 9 bis 12 in der Bürgerausstraße Lienz. Da können wir stöbern, entdecken, Schätze finden.
0: Theater zum Mitmachen, auch fürs Publikum, gibt es heute in Imst.
1: In der Stadtbühne Imst, Impro-Theater mit den Improsantinnen. Da entstehen aus Zurufen, Stichwörtern und Inspirationen live auf der Bühne kleine Dramen, große Gefühle und herrlich absurde Wendungen. Beginn um 20 Uhr.
0: Singen unter freiem Himmel, mitten im Ort, das gibt es dann morgen am Samstag in Reute und in Landeck.
1: Beim Platzl-Singen des Chorverbands treffen sich Chöre aus den ganzen Bezirken. Jeder Chor gibt an verschiedenen Stationen kurze Konzerte und zum Abschluss dann das große Gemeinschaftssingen. In Landeck beginnt es um 14 Uhr in der Malserstraße, in Reute ab 16 Uhr am Untermarkt.
0: Aufwärmen fürs WM-Match beim Public Viewing in Telfs geht am besten, wenn man auch noch dazu tanzen kann.
1: Bei der Radio Tirol Saturday Night Party am Samstag in Telfs am Eduard-Wallnöfer-Platz von 19 bis 21 Uhr. Da gibt es die größten Disco- und Party-Hits der 70er und Sie können auch Musical-Karten gewinnen.
0: Und noch ein gemütlicher Wandertipp zum Schluss für Sonntag. Ein sagenhafter Wandertipp, könnte man sagen.
1: Trifft's ziemlich genau. In Gschnitz startet die sagenhafte Wipptalherz-Kulturwanderung zur Laponesalm mit Geschichten, Gitarrenklängen und Gedichten. Treffpunkt ist beim Gasthof Feuerstein um 10 Uhr und anmelden kann man sich heute noch bis 11 Uhr.
0: Genau, und jetzt haben wir die Qual der Wahl. Was soll man machen? Suchen wir uns was aus. 8 Minuten noch, dann ist es 6:30. Guten Morgen. Kommen Sie gut in den Tag hinein.
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0: Billy Ocean in Radio Tirol, gleich einmal 6:30 und wir sind sicher unterwegs mit dem Radio Tirol Verkehrsservice. Da ist heute der Hermann Hammer, der Chef. Wie schaut's aus?
1: Ja, auf der Pastorenstraße wird zwischen Jochberg und Pastoren der Verkehr von einer Baustelle immer wieder angehalten. Ansonsten lauter positive Nachrichten. Sie kommen im Allgemeinen eigentlich recht gut voran auf den Straßen und auch die Innsbrucker Verkehrsbetriebe, die haben uns heute gemeldet, alle Straßenbahnen und Busse sind planmäßig unterwegs. Gute Fahrt!
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3: Mit Theresa Kleinheinz einen schönen guten Morgen. Der Tiroler Clemens Pick ist zum neuen ORF-Generaldirektor gewählt worden. Der gebürtige Innsbrucker hat im Stiftungsrat 21 von 35 Stimmen bekommen. Seine Vorhaben im ORF skizzierte Pick heute Nacht nach der Verkündung des Ergebnisses so.
4: Mein Ziel ist es, den ORF vom Rundfunk zur Plattform der Gesellschaft weiterzuentwickeln. Mit wesentlichen Zielsetzungen das Programm betreffend, mit einer wesentlichen Schärfung für österreichisches und insbesondere auch regionales Programm und in weiterer Folge einer notwendigen Offensive im digitalen, insbesondere im Streaming-Bereich.
3: Außerdem wolle er mit neuen Angeboten ein jüngeres Publikum besser ansprechen, so Pick. Das Amt des Generaldirektors wird er mit 2027 antreten. Ein 11-jähriges Mädchen ist gestern Nachmittag in Lengenfeld durch einen tonnenschweren Gabelstapler schwer verletzt worden. Das Kind geriet mit einem Fuß unter den Stapler und musste in das Krankenhaus Zams geflogen werden. Christoph Praxmarer berichtet.
5: Kurz nach 17 Uhr fuhr gestern ein 35-Jähriger mit einem rund 5 Tonnen schweren Gabelstapler rückwärts aus einer Garagenausfahrt in Lengenfeld. Die 11-Jährige stand dabei auf der linken Seite des Staplers auf dem Einstiegsbrett. Aus Unachtsamkeit geriet das Mädchen plötzlich mit seinem linken Schuh an den linken Vorderreifen und wurde dadurch unter den Reifen gezogen. Das Mädchen erlitt dabei schwere Verletzungen im Bereich des linken Fußes und wurde nach der Erstversorgung durch die Rettung mit dem Notarzthubschrauber in das Krankenhaus nach Zams geflogen.
3: In der Causa rund um den männlichen Marketender der Speckbacher Stadtmusikhall hat es inzwischen eine Aussprache samt Entschuldigung durch die Schützen gegeben. Diese hatten die Musikkapelle vom Bezirksschützenfest ausgeladen, weil sie angeblich Diskussionen aufgrund des Marketenders vermeiden wollten, was erst recht für öffentlichen Wirbel sorgte. Die Schützen haben die Musikkapelle nun wieder eingeladen, so die Tiroler Tageszeitung. Die Kapelle wird trotzdem nicht auftreten, weil inzwischen viele Musikantinnen und Musikanten anderweitig verplant sind. Gute Nachrichten kommen aus Gschnitz. Fast ein Jahr nach dem schweren Murenabgang sind die Aufräum- und Sanierungsarbeiten so gut wie abgeschlossen. Peter Jungmann informiert.
6: Die Schutzdämme sind fertiggestellt, die Schäden der Überschwemmung so gut wie beseitigt, freut sich Bürgermeister Andreas Pranger.
7: In kürzester Zeit haben wir 4 Schutzdämme gemacht. Es wird jetzt schon humusiert, es wird schon eingesandt, jetzt wird schon grün. Schaut wirklich sehr, sehr gut aus. Und in 3 Wochen, glaube ich, so wie es jetzt ausschaut, werden nicht mehr viel Bagger drin sein.
6: Auch die Flussrenaturierung wird demnächst abgeschlossen. Dann kann der Gschnitzbach wieder naturnah abfließen. Die Kosten für die gesamten Bauvorhaben beziffert Pranger mit knapp 6 Millionen Euro.
3: Auch die Hilfsbereitschaft der Bevölkerung habe entscheidend dazu beigetragen, die Folgen der Naturkatastrophe zu beseitigen. Der Einsatz der Freiwilligen sei nicht hoch genug einzuschätzen, sagt der Bürgermeister.
0: Dichte Wolken und in Nordtirol regnet es heute leicht. Auch im Norden von Osttirol wird es hier und da regnen. Am Nachmittag ist dann im Oberland und rund um Innsbruck ein bisschen Sonne dabei. Im Unterland hingegen regnet es bis zum Abend weiter, sagen die Meteorologen. Trocken wird es eigentlich nur im Süden von Osttirol bleiben. Ohne Wolken geht es aber auch hier nicht ab. Bis zum Nachmittag steigen die Temperaturen auf 15 bis 20 Grad. Richtig heiß wird es erst nächste Woche wieder. In Kufstein jetzt 9 Grad, auch in Meierhofen und in Innsbruck 9 Grad, 6 Grad in Virgen, 7 Grad in Lienz, Reute 8 und Landeck 10 Grad. 3 Minuten nach 6:30. Das ist Bruce Springsteen und Sie sind vielleicht bald munter. Guten Morgen.
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0: Die guten alten Beatles in Radio Tirol mit ihren großen Hits. 10 Minuten nach 6:30. Ist ja eigentlich so, dass man oft keine Ahnung hat, was der Tag so alles bringen wird. Oft liegt es ja auch an uns selber irgendwie, wie so ein Tag wird. Heute könnte es eigentlich ein ausgesprochen guter Tag werden, Maria. Ja. Heute beginnen wir in Tirol den Tag der Herzlichkeiten.
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2: Die Idee dazu kommt von unserem Kollegen Peter Jungmann.
3: Ich glaube, dass wir in einem schönen, immer noch recht ruhigen, friedlichen Land leben. Das soll natürlich so bleiben. Das geht aber nur, wenn wir uns alle gemeinsam um ein gutes Miteinander bemühen. Deshalb der Tag der Herzlichkeit, er soll zum Nachdenken anregen, soll ein Anstoß sein, offen, ehrlich, respektvoll, wertschätzend miteinander umzugehen und Herz zu zeigen für die, die Hilfe und Unterstützung brauchen.
0: Sagt der Peter Jungmann, ja, gutes Tun, das tut uns ja allen gut.
2: Es soll laut Studien auch Glückshormone freisetzen und damit dann sogar das Immunsystem stärken. Anderen Gutes tun hilft einem also nachweislich auch selber. Viele im Land machen das sowieso Tag für Tag.
3: Bei der Feuerwehr, der Rettung, in der Alten- und Krankenpflege, in vielen anderen Bereichen. Sie tragen entscheidend zu einem guten Miteinander im Land bei. Das ist alles andere als selbstverständlich. Sie haben sich unsere Anerkennung verdient. Der heutige Tag eignet sich jedenfalls hervorragend, all diesen Menschen ein herzliches Danke zu sagen. Eine Geste der Aufmerksamkeit, ein nettes Wort, ein freundlicher Blick, ein Lächeln, vielleicht eine Umarmung. Es braucht oft nicht viel, wie wir alle wissen, um die Welt ein wenig wärmer und herzlicher zu machen.
2: Und das kann man auch im Radio machen. Wir laden Sie heute am Tag der Herzlichkeit ein. Rufen Sie uns an, richten Sie jemandem ein Dankeschön aus, sagen Sie einfach was Nettes. Die Radio Tirol Studio Hotline 0800 22 69 23.
0: Und Blutspenden können wir auch bei uns im Studio Tirol am Rennweg 14 von 10 bis 18 Uhr.
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0: Unsere Musik zum Aufstehen, Madonna bei uns in Radio Tirol. 11 Minuten noch, dann ist es bereits 7. Wir stehen auf und viele machen so, zack, ein Glasl Wasser. Das tut einfach gut. Und wir Tirolerinnen und Tiroler sind da ja echt gesegnet, muss man sagen. Wasserhahn aufdrehen und allerbestes Wasser kommt da heraus. Schönen guten Morgen, liebes Frühteam. Heute Trinkwassertag in Österreich. Hallo Theresa.
1: Hallo, guten Morgen.
0: Hallo Maria.
1: Hallo.
0: Wir schätzen das wahrscheinlich wirklich zu wenig, oder Maria?
1: Ja, die meiste Zeit wahrscheinlich schon. Oft fällt es einem erst auf, wenn man dann einmal im Ausland ist.
0: Ja.
1: So geht es zum Beispiel auch gerade einer Freundin von mir, die ist vor ein paar Monaten nach Berlin gezogen. Und als ich sie im Frühling besucht habe, hat sie sich gewünscht, man nimm mir doch bitte gerade ein, zwei Flaschen Trinkwasser mit. Das ist so viel besser als da in Berlin.
0: Ja, da kann man dann wirklich eine Sehnsucht entwickeln, wenn man es einmal nicht mehr hat. Wir sind da ja reich beschenkt in Tirol von der Natur. Theresa, du hast für uns so ein paar echt schwer beeindruckende Fakten rund um das Tiroler Trinkwasser zusammengetragen.
2: Ja, es gibt bei uns in Tirol stolze 10.800 Quellen. Besonders ergiebig die blaue Quelle in Erl. 732 Liter reinstes Trinkwasser sprudeln da in einer Sekunde aus diesem Naturdenkmal.
0: Was für ein Überfluss.
2: Ja, ja. Damit ist ja auch eine der größten 55 eben Großquellen in Tirol. Ja, die sind ja wirklich beeindruckend. Ich durfte einmal ins Bettelwurf massiv im Halltal hineingehen für einen Tirol-Heute-Beitrag und diesen Stollen, der Hall und Absam mit Trinkwasser versorgt, besuchen. Und es ist magisch, wie das Wasser da aus den Wänden sprudelt.
0: Ich habe mal sagen lassen, es dauert so 8 bis 10 Jahre, bis das Wasser, das oben auf den Bettelwurf fällt oder auf die Nordkette, dann unten im Stollen ankommt. Also zum Teil trinken wir da Schnee von gestern, könnte man sagen.
1: Ja, gut, vorgestern.
0: Oder vorgestern. Heute auf jeden Fall Trinkwassertag in ganz Österreich und auch wir von Radio Tirol feiern unser Wasser heute in unserer Sendung Radio Tirol am Vormittag live vom Platz vor dem Landestheater. Isabella Krasnitzer meldet sich vom großen IKB-Wasserfest zwischen 10 und 14 Uhr. Schönen guten Morgen, 9 vor 7.
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2: Im Nachrichtenstudio ist Konstantin Hahn. Guten Morgen. Der ORF-Stiftungsrat hat nach einer Marathonsitzung mit 9 Hearings heute Nacht Clemens Pick zum ORF-Generaldirektor für die nächsten 5 Jahre bestellt. Der ehemalige Geschäftsführer der Austria-Presseagentur hat 21 von 35 Stimmen bekommen. Damit übernimmt Pick mit dem kommenden Jahr die Leitung des ORF. Über seine Ziele sagt er:
3: Die Themen sind einerseits rund um das Thema Vertrauen und Legitimation. Es ist das Thema der Finanzierungskrise. Und der dritte Punkt, der mir besonders am Herzen liegt, mit Blick auf die Altersstruktur unseres Publikums, mit neuen Angeboten für junge Menschen, die sogenannten Young Audiences wesentlich besser ansprechen und adressieren. Das Ziel, dass wir gemeinsam den ORF für die erste Generation bauen, die den ORF als reine digitale Public-Value-Plattform verwenden wird.
2: So der designierte ORF-Generaldirektor Clemens Pick. Bei den KV-Verhandlungen in der chemischen Industrie hat es in der 8. Verhandlungsrunde eine Einigung gegeben. Das teilen die Gewerkschaften mit. Die Istlöhne und Gehälter steigen um 1,8%, maximal aber um 100 Euro. Dazu kommt eine Einmalzahlung von 300 Euro oder ein zusätzlicher freier Tag. Die KV-Löhne und Gehälter werden um 2% erhöht. Lehrlinge erhalten ebenfalls 2% mehr. Die Finanzwelt blickt heute in die USA. An der Technologiebörse Nasdaq wird der größte Börsengang aller Zeiten erwartet. Jener des Raumfahrt- und Technologieunternehmens SpaceX von Tech-Milliardär Elon Musk. Fachleute warnen aber vor überzogenen Erwartungen. Maria Kern berichtet.
4: Das Aktienpaket, das heute in New York an die Börse kommt, könnte SpaceX mehr als 80 Milliarden US-Dollar einbringen und damit dreimal so viel wie der bisherige Rekordhalter, der saudische Ölkonzern Aramco im Jahr 2019 erreicht hat. Was beflügelt SpaceX so dermaßen? Das Unternehmen sei ein Technologiekonglomerat, sagt Analyst Stefan Kemper.
5: Der Börsengang umfasst zum Beispiel X, also die Firma, die wir früher als Twitter kannten, das Satellitensystem Starlink und natürlich auch die originäre Raumfahrtsparte.
4: Außerdem schweben Firmengründer Elon Musk Rechenzentren für künstliche Intelligenz im All vor. Experten warnen aber vor überzogenen Erwartungen. SpaceX hat im Vorjahr einen Milliardenverlust gemacht. Musk gewinnt dennoch heute jedenfalls. Er soll mit dem Börsengang zum ersten Dollar-Billionär der Welt aufsteigen. Ob seine Anleger auch reicher werden, bleibt abzuwarten.
2: Südkorea gewinnt sein WM-Auftaktspiel gegen Tschechien. Den Südkoreanern gelingt nach einem Rückstand noch ein 2:1-Sieg. WM-Gastgeber Mexiko hat außerdem am Abend das Auftaktspiel gegen Südafrika 2:0 gewonnen. Heute Abend steigt dann auch Gastgeber Kanada ins Turnier ein. Die Kanadier spielen um 21 Uhr unserer Zeit gegen Bosnien-Herzegowina. Das waren die Nachrichten mit Konstantin Hahn.
6: Das Wetter heute nass und frisch, dichte Wolken. In Nordtirol regnet es auch ganz leicht. Auch im Norden von Osttirol wird es hier und da regnen. Am Nachmittag ist im Oberland und rund um Innsbruck auch ein bisschen Sonne dabei. Im Unterland regnet es bis zum Abend. Trocken bleibt es eigentlich nur im Süden von Osttirol. Ohne Wolken geht es aber auch hier nicht ab. Bis zum Nachmittag steigen die Temperaturen auf 15 bis 20 Grad. Jetzt in Kufstein, in Meierhofen und in Innsbruck 9 Grad. 6 Grad in Virgen, 8 Grad in Reute, Lienz 7 und Landeck 10 Grad. Und wir sind sicher unterwegs mit dem Radio Tirol Verkehrsservice und mit Hermann Hammer.
7: Ja, auf den Tiroler Straßen kommen Sie derzeit ganz gut voran. Eine angenehme Fahrt.
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6: Wach sind wir, oder? Wach. Ja, okay. Aber sind wir munter? Na, da gibt es einen Unterschied. So wie zwischen Dämmerung und Sonnenaufgang. Also, Radio Tirol lässt jetzt die Sonne aufgehen, damit wir nicht nur wach, sondern munter werden. Der Sonnenaufgangshit kommt von Eddie Grant.
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0: 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In 4 Minuten ist es bereits 7:15 am Freitag in der Früh. Und wir suchen auch heute Tirols Fußballstars. Und zwar diejenigen, die so im Hintergrund sind und die Vereine zusammenhalten. Die die Kantine schmeißen zum Beispiel oder den Rasen in Schuss halten, Maria.
1: Und einen solchen haben wir in St. Johann gefunden. Er hält im Verein 500 Mitglieder, 20 Mannschaften und die ganze Nachwuchsmannschaft zusammen. Obmann Josef Gurschler.
2: Im Grunde genommen bin ich am Fußballplatz aufgewachsen. Von der U7 weg bis zur Kampfmannschaft habe ich da draußen alles erlebt. Im Guten wie auch nicht so im Guten. Das gehört da dazu im Fußball. Mein Vater war Vizeobmann und da bin ich so im Grunde genommen auch eingewachsen schon als Kind. Und ja, damals, wie ich den sozusagen den Posten als Obmann angetreten habe, war jetzt da nicht

0: Dankt Johanna richtig angesteckt.
1: Ja, wir haben ein super Team. Wir helfen da jetzt haben, sonst geht das sowieso nicht. Wir leben halt für den Verein und für den Fußball und es geht vorwärts, Gott sei Dank.
0: Und wie? Die Kampfmannschaft ist gerade in die Regionalliga West aufgestiegen.
2: Bravo.
0: Und der ganze Ort kommt zusammen durch den Fußball.
1: Natürlich ist der Fußballplatz für alle. Gell? Man trifft sie und man ratscht miteinander, man der Gaudi, man diskutiert. Alles, was dazu gehört. Gell? Und das ist, glaube ich, ganz wichtig allgemein für eine Ortschaft. Ist der Fußballplatz einfach ein wichtiger Treffpunkt.
2: Und wer wird Weltmeister? Ja, umso wichtiger, dass es die Leute im Hintergrund gibt bei den Spielen, so wie Obmann Josef Goschler.
0: Genau, wer wird Weltmeister? Das haben wir ihn natürlich auch gefragt. Was sagt er?
2: Was hat er für einen Tipp?
1: Ich tippe so Frankreich, England oder Portugal, glaube ich, sind da ganz vorne dabei.
2: Heute mal um 21 Uhr spielen Kanada gegen Bosnien-Herzegowina. Werden wir schauen, was die anderen Mannschaften so reißen.
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0: Musik aus Österreich, Musik von Peter Cornelius für ihr Frühstück um 7:09. Und nass und frisch, so wie schon eigentlich die ganze Woche, bleibt es auch heute bei uns in Tirol. Aber da sind wir jetzt irgendwie schon darauf eingestellt, oder Maria?
1: Ja, die Fehler der letzten Tage wollen wir heute nicht wiederholen. Einfach ohne Regenschirm aus dem Haus gehen und dann vielleicht völlig durchnässt von der Arbeit nach Hause
0: so,
1: kommen.
0: So wie es dir ergangen ist.
1: Ja, genau. Also besser einen Schirm einpacken und eine Schicht mehr heute.
0: Wir schauen aufs Thermometer für Sie. Dann können Sie noch ganz gemütlich im Bad oder in der Küche werkeln. Wie schaut's aus?
1: Von Ost nach West in Reit bei Kitzbühel. Dicht bewölkt, aber trocken bei 7 Grad. Absam 9 Grad. Wenns im Bitztal 7 Grad, Tannheim 7 Grad und leichter Regen und in Außervielgraten 3 Grad und da kommt auch schon die Sonne raus.
0: Schau, schau, die gibt's auch. Das Tirolwetter im Detail, dann gleich von der Wetterdienststelle in 9 Minuten in der Frühinformation von Radio Tirol.
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4: In wenigen Sekunden ist es 7:30 am Freitag in der Früh und wir sind auch heute sicher unterwegs mit Hermann Hammer aus der Verkehrsredaktion.
5: Ja, und im Frühverkehr kommen Sie jetzt auf den Tiroler Straßen im Großen und Ganzen recht gut voran. Eine angenehme Fahrt.
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6: Am Mikrofon begrüßt Sie Theresa Kleinheinz. Einen schönen guten Morgen. Die ASFINAG sieht die Arbeiten für den ersten Neubauabschnitt der Luegbrücke an der Brennerautobahn im Plan. Nach schwierigen und umfangreichen Grundierungsarbeiten für die neuen Pfeiler gehe es jetzt nach oben. Dazu sagt Andreas Färber von der Projektleitung der ASFINAG.
7: Jetzt sind wir eigentlich aus dem Erdreich heraus, haben somit planbare Arbeiten. Es entstehen jetzt vorzu die Pfeiler und der Beginn des Einhebens des Stahls, der Stahlkonstruktion, hat auch gut gestartet und schreitet gut voran. Und jetzt ist vorgesehen, dass wir mit Mitte Juni die erste Tragwerksplatte im Norden betonieren.
6: Die Arbeiten werden von 14 großen Kränen mitbetreut. Sie sollen verhindern, dass es auf der engen Bauzufahrt in Gries zu Staus und damit Verzögerungen kommt. Ab Ende 2027 soll dann die alte Luegbrücke abgerissen werden und danach ein neues Tragwerk entstehen. Die Fertigstellung ist für 2030 geplant. Die neuen Eigentümer der Sporthandelskette Herwis sperren in Österreich ein Fünftel der Filialen zu, darunter auch drei in Tirol. Noch im Laufe des Jahres sollen die Filialen in Reutte, Kitzbühel und Lienz geschlossen werden. Begründet wird das damit, dass diese Geschäfte nicht ertragbringend zu betreiben seien. Mit den jetzigen Schließungen verlieren rund 100 Beschäftigte österreichweit ihre Jobs. Für sie gibt es einen Sozialplan. Für Menschen, die sich in Tirol in der Freizeit sinnvoll betätigen wollen, gibt es die Freiwilligenpartnerschaft Tirol mit 11 Standorten. Das von der Caritas betriebene Freiwilligenzentrum Tirol Mitte vermittelt schon seit 25 Jahren Ehrenamtliche an soziale Einrichtungen. Fachbereichsleiterin Sibylle Auer.
8: Wir sind keine Nachbarschaftsbörse, also nicht von privat zu privat wird vermittelt. Das können Organisationen wie das Rote Kreuz, Sozialsprengel oder die Caritas machen, sondern Freiwilligenzentren vermitteln den Freiwilligen an Institutionen. Wir beraten aber auch die Einrichtungen, die Vereine, wie kann man Ehrenamtliche gut betreuen, wie schreibt man das aus, wie strukturiert man den Einsatz.
6: Sagt Sibylle Auer vom Caritas Freiwilligenzentrum Tirol Mitte. Und noch zum Sport abseits des Fußballs. Ab heute findet in Leogang in Salzburg der Mountainbike Heimweltcup statt. Als eine der Favoritinnen steht die Heimingerin Laura Sticker am Start. Beim letzten Weltcup in Tschechien unterstrich die 25-Jährige ihre aktuelle Topform mit dem Sieg im Cross Country und Platz 2 im Short Track. Neben Sticker ist auch die Silzerin Mona Mitterwallner für den Heimweltcup gesetzt. Der Short-Track-Bewerb von Leogang steigt heute ab 17.30 Uhr.
4: Und jetzt hat es schon wieder getröpfelt bei uns. Der Himmel leckt noch immer. Josef Lang vom Geosphere Austria Wetterdienst. Schönen guten Morgen.
9: Grüß Gott, einen schönen guten Morgen allerseits. Genau, eine sogenannte Warmfront liegt derzeit über Tirol und die bringt noch einmal viele Wolken, etwas Regen, vor allem nach Nordtirol. Die Regenmengen, die sind aber gering bis mäßig und dem Namen entsprechend, es wird milder. Die Schneefallgrenze, die steigt auf 2500 bis 3000 Meter. Leichter Regen, der greift auch ins nördliche Osttirol, über den Brenner, teilweise ins nördliche Südtirol. Am freundlichsten trocken ist es heute eindeutig von Lienz bis Bozen mit etwas Sonne ganz im Süden. Das Temperaturniveau bleibt gedämpft, Höchstwerte 13 bis 18 Grad. In Lienz knapp 20, in Bozen gehen sich immerhin sommerliche 25 Grad aus. Erst gegen Abend wird es im Oberland und im Innsbrucker Raum abtrocknen und langsam auflockern. Das heißt, morgen am Samstag ist es im Oberland bald sonnig, im Unterland und in Osttirol morgen ab Mittag sonnig und nachmittags sommerlich warm. Und am Sonntag dann viel Sonne bis zu 27 Grad an.
4: berichtet Josef Lang um 3 Minuten nach 7:30.
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0: Radio Tirol mit Musik aus Bayern. Relax um 9 Minuten nach.
1: Die FIFA-Fußball-Weltmeisterschaft in Radio Tirol.
0: Ja, und diese Fußball-Weltmeisterschaft hat gestartet. Und rund um den Fußball, da gibt es ja immer auch so ein paar ganz kuriose Dinge, so wissenswerte Dinge.
2: Die man einschmeißen. Genau. Ja. Wenn die Kollegen in der Arbeit über das Spiel vom Vorabend reden und man sich, so wie ich, vielleicht selber gar nicht angeschaut hat. So ein bisschen Wissen zum Angeben vielleicht.
0: Ja, oder zum Ablenken in deinem Fall.
2: Ich sehe eben lieber das große Ganze vom Fußball als die einzelnen Spiele. Und da haben wir so einen Begriff rausgesucht, den der Thomas und ich hier ständig sagen, Public Viewing.
0: Genau, Public Viewing. Gemeint die öffentliche Live-Übertragung von Fußballspielen.
2: Ja, aber in England oder Amerika sollten Sie besser nicht fragen, wo das nächste Public Viewing ist. Sonst landen Sie in der Leichenhalle oder in der Aufbahrungshalle.
0: Ja, das heißt nämlich ganz etwas anderes dort, wo Englisch gesprochen wird.
2: Im Englischen heißt Public Viewing die öffentliche Aufbahrung eines Verstorbenen. Und die korrekte englische Bezeichnung für die Live-Übertragung auf einer Großleinwand wäre Public Screening.
0: So sagen die wirklich.
2: Ja.
0: Public Viewing, ein sogenannter Scheinanglizismus. So wie auch das Handy, das ja eigentlich Mobile Phone heißt.
2: Genau.
0: 10 Minuten nach 7:30. Haben wir wieder was Gescheites gelernt? Können wir gleich einstreuen heute am Abend beim Fußballschauen.

0: Stay a little bit longer. Radio Tirol mit den großen Hits geht's hinein in diesen Freitag. Es ist 7:45 und heute eben Freitag, aber wirklich frei haben nur die Werberger. In Werberg heute Herz-Jesu-Feiertag.
1: Ja, und so feiert Werberg als einziger Ort in Tirol jedes Jahr an einem Freitag das Herz-Jesu-Fest nach dem alten Tiroler Gelöbnis.
0: Was da so los ist, das fragen wir jetzt am besten den Bürgermeister von Werberg. Hallo und schönen guten Morgen, Gerhard Angerer. Hallo.
2: Ja, guten Morgen.
0: Herr Angerer, spürt man schon was von den Feierlichkeiten bei euch? Was ist da jetzt gerade los?
2: Ja, ja, man spürt schon diese Angespanntheit, diese Freude, da heute diese Herz-Jesu-Prozession zu geleiten. Mhm. Die ganze Woche waren schon Vorbereitungsarbeiten für das Fest gemacht. Um 8 Uhr kommt das Komitee zusammen, der muss dann entscheiden, ob die Prozession durch die Felder geht oder nur auf der Straße verlassen. Mhm. Also sind heute jetzt schon seit 6 Uhr sicher mal 50 Leute schon am Einsatz, die
0: okay.
2: Vorbereitungen machen.
0: Ja, da geht es darum, ob die Altäre da, wie weit die getragen ja. werden, oder?
2: Mhm. Nein, die Altäre, also jetzt werden um 8 Uhr entscheidet man, und dann werden die, wo die Altäre aufbauen,
0: ja.
2: die sind ja dann, die werden bei uns nicht umgetragen, sondern die sind schon aufgebaut und die Bauern
0: okay.
2: und die Leute, die Schützenkompanie macht dann auch, die bauen die dann jetzt auf.
1: Ja, Herr Angerer, so viele Vereine sind da dabei bei einer Prozession. Normalerweise ist es bei Ihnen auch so. Haben die sich halt alle freigenommen oder hat man automatisch frei in Werberg?
2: Ganz automatisch haben wir nicht frei. Ne? Es ist ein gesetzlicher Feiertag. Aber es ist für den Großteil von den Werbergern nehmen sich da einfach frei, weil es einfach ein wichtiger Tag ist für viele, ein schöner Tag ist für viele. Und deshalb nehmen sich viele Urlaub, wo es halt geht. Jeder kriegt ja dann nicht Urlaub, weil vielleicht der Arbeitskollege schneller war und dann hat er halt heuer das Nachsehen.
1: Und wie ist es für die Schüler, die Volksschüler oder die Gemeindebediensteten?
2: Ja, die haben alle frei und wir haben ja im Oder ein paar kleine und Mittelbetriebe, die haben auch frei. Also
1: ja.
2: es ist wirklich da, wo jeder das sehr ernst nimmt und das auch mit Freude aufnimmt.
0: Ja, da hört man auch ein bisschen den Stolz vom Herrn Bürgermeister heraus,
1: ja.
0: dass das immer noch so gemacht
1: ja.
0: wird und dass da alle Schülerinnen und Schüler mitgehen. Im Anschluss gibt es dann ein Pfarrfest. Macht euch da das Wetter vielleicht einen Strich durch die Rechnung oder seid ihr eh wetterfest?
2: Bei uns gibt es kein schönes oder kein schlechtes Wetter. Bei uns gibt es nur die Freude für dieses Fest und wir sind gut vorbereitet. Wir haben da gut 100 Leute im Einsatz. Da möchte ich mal alle Vereine, alle Privatpersonen, alle Kuchenbäcker mir recht herzlich bedanken. Die, was mit dieser Energie Aufrechterhaltung von diesem Fest garantieren.
0: Mhm. Und da kommt ein Haufen Geld rein, oder? Hoffe ich.
2: Ja, wir hoffen auch, dass da Geld reinkommt. Aber dieses Geld ist nicht für Jux und Tollerei, sondern wir haben zwei Kirchen, die, was immer wieder noch Geld schreiben,
1: mhm.
2: weil wir ja dann wieder neue Schindeln anbringen müssen aufs Dach
0: ja.
2: und so weiter und so fort. Und da mit diesem Geld, was da diese Vereine arbeiten, wird dann wieder der Kirche oder der Werberger Pfarre da finanziell unterstützt.
0: Wunderbar. Heute in Werberg, Herz Jesu, Freitag und ganz Werberg hat frei. Wir wünschen eine erfolgreiche Prozession und ein schönes Pfarrfest und dass ein bisschen Geld für die Kirchen
1: reinkommt. Ja, viel Freude heute.
2: Ja, vielen Dank und schöne Grüße raus zu den Hörern.
0: Dankeschön.
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6: Im Nachrichtenstudio ist Konstantin Hahn. Guten Morgen. Während in vielen Bereichen gespart werden muss, bekommt der Pflegebereich mehr Geld. Das Pflegegeld wird auch im kommenden Jahr um die Inflation erhöht. Es gibt Geld für ein Pflegedigitalisierungspaket und zusätzlich 100 Millionen Euro pro Jahr, mit denen vor allem die mobile Pflege gestärkt werden soll. Katja Arthofer berichtet.
7: 100 Millionen Euro mehr pro Jahr für die Pflege sind im neuen Doppelbudget vorgesehen. Für Sozialministerin Corinna Schumann von der SPÖ ein wichtiger Schritt.
8: Diese 100 Millionen sind für den Ausbau der mobilen Dienste, weil das ja für viele Menschen ganz, ganz wichtig ist, möglichst daheim gepflegt zu werden. Und damit können wir die Leistungsstunden in der mobilen Pflege steigern.
7: Und das sei in vielen Regionen Österreichs sehr wichtig, denn dort gäbe es bereits Wartelisten auf mobile Dienste. Das Budget Plus mache hier einen entscheidenden Unterschied.
8: Die 100 Millionen zusätzlich sind einfach 15% mehr.
7: Und zusätzlich gibt es 50 Millionen Euro für Digitalisierung.
8: Wir binden die Pflege am ELGA an und es wird einfach nimmer mehr sein, dass bei den Kundinnen und Kunden irgendwelche Ordner stehen, wo die Pflegeberichte drinnen sind, sondern das wird nun auf digital passieren.
7: Und das bringe eine große Entlastung für die Pflegekräfte und mehr Zeit für die Patientinnen.
6: Clemens Pick wird ab nächstem Jahr neuer ORF-Generaldirektor. Der ORF-Stiftungsrat hat den ehemaligen APA-Chef mit 21 von 35 Stimmen in der Nacht gewählt. Er nehme die Verantwortung mit Dankbarkeit und Demut an, so Pick nach seiner Bestellung. Als dringlichstes Thema nennt er die Finanzierung des ORF. Wegen Kürzungen im Budget des Bundes muss der ORF zusätzlich zu laufenden Sparmaßnahmen rund 90 Millionen Euro einsparen. Mexiko und Südkorea sind erfolgreich in die Fußball-WM gestartet. Nach einer peppigen Eröffnungsshow haben die Teams am Abend bzw. in der Nacht am Rasen geliefert. Daniel Kulowitz.
9: Nur knapp 20 Minuten hat die Eröffnungsfeier mit Shakira oder auch Andrea Bocelli gedauert. Dann war das für die Fußballfans überstanden und es konnte auch losgehen mit einem relativ explosiven Auftritt der Mexikaner. 2:0-Sieg über Südafrika mit 3 roten Karten. So viele gab es noch nie in einem Auftaktspiel bei einer Fußball-WM. Und Südkorea ist gemeinsam mit Mexiko an der Tabellenspitze der Gruppe A nach einem 2:1 gegen Tschechien. Das Siegtor erzielt Oh Jeong-ju 10 Minuten vor Schluss.
6: Abseits der sportlichen Bühne hat es in Mexiko-Stadt Tumulte gegeben. Fußballfans waren darin aber nicht verwickelt.
9: Ja, das hat etwas außerhalb des Stadions stattgefunden. 2000 Demonstranten sind da auf 300 Polizisten losgegangen. Leuchtraketen, Steine, Flaschen, Zäune sind da geflogen. Die Demonstranten versuchten sogar ins Stadion zu gelangen, wurden aber von der Polizei gewaltsam zurückgedrängt. Sie kümmern sich um die FIFA, aber wann kümmern sie sich um uns, stand auf großen Transparenten geschrieben. Ein Polizist soll verletzt worden sein, mehrere Randalierer festgenommen.
6: Danke, Daniel Kulowitz von der WM. Das waren die Nachrichten mit Konstantin Hahn.
10: Dichte Wolken heute und in Nordtirol regnet es leicht. Auch im Norden von Osttirol kann es nass werden. Am Nachmittag im Oberland und rund um Innsbruck vielleicht ein bisschen Sonne dabei. Im Unterland regnet es auf jeden Fall bis zum Abend. Und trocken wird es nur im Süden von Osttirol bleiben. Aber ohne Wolken geht es auch hier nicht ab. Bis zum Nachmittag steigen die Temperaturen auf 15 bis 20 Grad. Also zeitweise nass und frisch dieser Tag. In Kufstein jetzt 10 Grad, in Lienz 8, in Virgen 6, Reutte 8, Meierhofen und Landeck 9 Grad und in Innsbruck 10 Grad. Und wir sind sicher unterwegs mit Hermann Hammer aus der Verkehrsredaktion. Viel los ist heute nicht noch.
11: Nein, aber es hat schon ein bisschen was gegeben, nämlich ja. A12 Interlauterbahn in Richtung Kufstein, zwischen Kufstein Nord und der Grenze. Vorsicht, ein LKW hat einen Reifenplatzer gehabt und es liegen Reifenteile auf der Fahrbahn. Gute Fahrt.
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10: 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Heute holen wir vom Bäcker die guten Topfengulatschen und bringen sie den Kolleginnen und Kollegen in die Arbeit mit. Und heute lächeln wir vielleicht den Busfahrer extra nett an, wenn wir einsteigen. Und heute gibt es zum Abschied daheim ein extra Bussel und eine Umarmung. Eine, die vielleicht ein bisschen länger dauert als sonst. Heute ist nämlich, Sie wissen es ja eh, Tag der Herzlichkeiten. Und wenn wir da alle mitmachen, dann wird es wahrscheinlich noch echt kitschig heute. Und? Was dagegen?
2: Na eben. 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Und

0: Tom Pettings Herzattacken, ein großer Hit aus den 80er Jahren. In 4 Minuten ist es 7:45 und heute ist
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0: genau,
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0: Was macht man am besten in der Pension, fragen sich einige. Man sucht sich vielleicht irgendwas Neues. Der Helmut Zander hat sich da etwas gesucht, das ihn geistig fit hält und auch ganz vielen anderen etwas bringt, Maria.
2: Er hat angefangen, Nachhilfestunden zu geben. Angefangen hat er mit einer Flüchtlingsfamilie aus Afghanistan. Und ihnen hat Helmut Zander Deutsch beigebracht und auch bei der Integration geholfen.
3: Der Älteste, also den konnte ich beim M-Preis unterbringen. Der hat dort die Lehre abgeschlossen, hat dann, glaube ich, studiert. Die Jüngste, das war die Omul Banin, die konnte nicht einmal in ihrer eigenen Muttersprache schreiben. Sie hat die Hack-Matura gemacht.
2: Ja, daraus ist dann eine kostenlose Lernhilfe mit mittlerweile schon 70 engagierten Freiwilligen entstanden. Für alle, die sich gewerbliche Nachhilfe eben nicht leisten können.
3: Unsere Zielgruppe sind eben sehr viele Migranten, sind Alleinerziehende, die haben einfach nicht die Möglichkeit, die müssen arbeiten, abends mit einem Schüler und am Wochenende mit dem Kind lernen, ist nicht machbar. Denen helfen wir, helfen über die Bildungslücken hinweg.
0: Also Hilfe, die für manche eigentlich auch unbezahlbar ist.
2: Und es sind jetzt schon fast 3000 Schülerinnen und Schüler, die Helmut mit seinem Team betreut. Da hätte er sich einmal ausgerechnet, wie viel

0: gern einer kommen zum Unterricht, willst dann rausgehen und sagen, danke, habe ich jetzt verstanden. Da braucht man nichts mehr dazu sagen. Das ist berührend.
1: Mhm. Berührt mich auch gerade. Ein schönes Beispiel, wie man auch als Einzelner ganz viel bewirken kann.
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0: Von Afrika wieder zurück nach Tirol, ins verregnete Tirol um 10 vor halb 9.
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0: Das bisschen Regen macht uns gar nichts, weil heute sind wir einfach herzlich und heute wird es sowieso warm, zumindest warm ums Herz bei uns in Radio Tirol. Und wir laden Sie ein, jemandem einfach einmal etwas Nettes zu sagen, ein Danke auszurichten, Maria.
2: Und das möglichst so, dass es das ganze Land hört übers Radio. Weil es gibt ganz viele Menschen im Land, die jeden Tag ganz viel für andere leisten, ob in der Pflege, in der Schule oder auch in den Vereinen. Wolfgang Klemer hat uns angerufen, er will zum Beispiel seinem Laufverein danken.
3: Zum Tag der Herzlichkeiten möchte ich voranstellen, dass ich jetzt eine Zeit gebraucht habe, bis mir was eingefallen ist, weil ich ja meiner Frau und meinen Kindern die Heikelkeit nicht über Radio Tirol mitteilen möchte.
0: Ja.
3: Aber dann ist mir eingefallen, und zwar möchte ich den engagierten Funktionären von zwei Laufgemeinschaften in Völs und in Run and Fun Oberbayerfoss möchte ich einfach danken. In einem Fall, Run and Fun ist der Verein, den Funktionärsmitgliedern, die sich da schon lang jedes Jahr immer wieder neu engagieren, um bei der Freien Laufgemeinschaft in Völs auch da so den Hauptprotagonistinnen, ja, die da schauen, dass da regelmäßig gelaufen wird und dass es auch mit in Freude geschieht. Ein herzliches Dankeschön euch allen.
2: Ja, und eben nur weil es ein paar gibt, die den Verein am Laufen halten, haben ganz viele, so wie der Wolfgang, ihre Freude dabei.
0: Wir laden auch Sie heute am Tag der Herzlichkeiten ein. Rufen Sie an, so wie der Wolfgang, richten Sie jemandem ein Dankeschön aus. Wenn Ihnen danach ist, sagen Sie einfach einmal etwas Nettes. Die Radio Tirol Studio Hotline 0800 22 69 23.
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0: Here comes the rain again. Passt ganz gut für heute, für diesen Freitag. Es ist gleich 8:30. Wir sind sicher unterwegs mit dem Radio Tirol Verkehrsservice und mit Hermann Hammer.
1: Ja, auf den Tiroler Straßen kommen Sie derzeit ganz gut voran. Gute Fahrt.
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3: Mit Theresa Kleinheinz einen schönen guten Morgen. Ein 11-jähriges Mädchen ist gestern Nachmittag in Lengenfeld durch einen tonnenschweren Gabelstapler schwer verletzt worden. Das Kind geriet mit einem Fuß unter den Stapler und musste in das Krankenhaus Zams geflogen werden. Christoph Praxmarer berichtet.
4: Kurz nach 17 Uhr fuhr gestern ein 35-Jähriger mit einem rund 5 Tonnen schweren Gabelstapler rückwärts aus einer Garagenausfahrt in Lengenfeld. Die 11-Jährige stand dabei auf der linken Seite des Staplers auf dem Einstiegsbrett. Aus Unachtsamkeit geriet das Mädchen plötzlich mit seinem linken Schuh an den linken Vorderreifen und wurde dadurch unter den Reifen gezogen. Das Mädchen erlitt dabei schwere Verletzungen im Bereich des linken Fußes und wurde nach der Erstversorgung durch die Rettung mit dem Notarzthubschrauber in das Krankenhaus nach Zams geflogen.
3: Ein Tiroler wird künftig den ORF und damit das größte Medienhaus Österreichs leiten. Der Stiftungsrat hat den gebürtigen Innsbrucker Clemens Pick gestern Nacht mit 21 von 35 Stimmen zum Generaldirektor gewählt. Pick galt vor der Wahl laut Medienberichten als Favorit. Er sieht insbesondere drei Themen als zentrale Aufgaben für seine Amtsperiode.
5: Das Thema Vertrauen und Legitimation, das Thema der Finanzierungskrise. Aber es ist vor allem auch das Thema der Plattform und der Digitalisierungsstrategie des ORF. Mein Ziel ist es, den ORF vom Rundfunk zur Plattform der Gesellschaft weiterzuentwickeln.
3: Pick war zuletzt Chef der Austria Presseagentur. Die Amtsperiode des neuen Generaldirektors startet mit 2027. Mit einer Menschenkette haben gestern Nachmittag einige hundert Demonstranten in Innsbruck gegen die Tiwak-Kraftwerkspläne im Platzertal protestiert. Im bisher unberührten Tal mit hochalpinen Mooren und Feuchtgebieten soll im Zuge des Ausbaus des Kraftwerks Kaunertal ein Stausee mit einem großen Damm entstehen. Die Menschenkette reichte vom Goldenen Dachl bis zur Triumphpforte. Bei dem Protest mehrerer Initiativen wie Alpenverein und WWF wurde auch auf Transparenten gegen das Projekt mobil gemacht. Am Sportplatz in Zams wird heute Nachmittag der 62. Landesfeuerwehrleistungsbewerb eröffnet. Mit dabei sind 320 Feuerwehrgruppen mit insgesamt 3500 Feuerwehrmännern und Frauen. Die teilnehmenden Gruppen kommen aus Tirol, Vorarlberg, Bayern, Südtirol und Kärnten. Auf 12 Bahnen geht es für sie um die Leistungsabzeichen in Silber und Bronze.
0: Das ist eine Warmfront, die uns gerade quert in Tirol. Josef Lang, schönen guten Morgen. Josef Lang vom GSV-Wetterdienst.
6: Guten Morgen. Ja, genau, Thomas. Diese Warmfront bringt leichten bis mäßigen Regen. Vor allem in Nordtirol leichter Regen, greift auch zeitweise ins nördliche Osttirol über den Brenner ins nördliche Südtirol. Am freundlichsten trocken ist es heute von Lienz bis Bozen. Zwischendurch zeigt sich hier sogar etwas die Sonne. Das Temperaturniveau bleibt heute noch gedämpft. Höchstwerte 13 bis 18 Grad, in Lienz knapp 20 und in Bozen immerhin sommerliche 25 Grad. Morgen am Samstag dann im Oberland bald sonnig, im Unterland und in Osttirol ab Mittag sonnig und es wird morgen Nachmittag sommerlich warm. Deutliche Besserung am Sonntag, viel Sonne bis zu 27 Grad und auch nächste Woche geht das Sommerwetter weiter. Es geht dann Richtung 30 Grad, am Montag noch unbeständig, Dienstag, Mittwoch, Donnerstag sehen stabil aus.
0: Berichtet Josef Lang um 3:59.
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0: Das haben manche in ihrer Lauf-Playlist drin, dieses Lied. Jermaine Jackson und Pia Sedora. Super Rhythmus. 9:50. Und sie hat noch nicht genug. Skeleton-Olympiasiegerin Janine Flock, die 36-jährige Romerin, die hat gestern bekannt gegeben, dass sie ihre Karriere fortsetzt und auch in der kommenden Saison wieder im Weltcup an den Start geht. Sportkollegin Katharina Bettnatz, du warst beim Medientermin dabei. Guten Morgen, Katharina.
1: Ja, ganz genau. Schönen guten Morgen. Ja, für die Janine geht es tatsächlich in ihre bereits 17. Weltcup-Saison. Puh. Wahnsinnszahl. Und man hat es ja gestern angesehen, als sie es verkündet hat, dass sie weitermacht. Die hat gestrahlt von oben bis unten und sie hat auch gesagt, das Feuer, das brennt noch.
2: Das Wichtigste ist das Gefühl, dass mein Herz noch brennt, die Leidenschaft ist noch da, das Feuer brennt noch für den Eiskanal und vor allem, ich freue mich auf diesen Rennkalender und auf diese Saison, weil einfach persönliche Highlights auch am Plan sein, eben mit Doppelrennen in Igels, Königssee ist wieder am Plan, wir sind wieder in Cortina, St. Moritz, es ist die Weltmeisterschaft in Lillehammer, auf die freue ich mich wahnsinnig.
0: Feuer und Eis, quasi im Eiskanal, sie brennt noch. Und genau diese WM, von der sie gesprochen hat, 2027, das ist ja einer der Kernpunkte ihrer Entscheidung, Katharina.
1: Ja, genau, die Bahn, die in Lillehammer, die liegt der Janine einfach total. Dort ist sie quasi seit 2 Jahren ungeschlagen. Sie hat aber trotzdem gestern auch erzählt, dass die Entscheidung weiterzumachen nicht von heute auf morgen passiert ist.
2: Es hat jetzt wirklich die Zeit gebraucht, also bis Ende Mai eigentlich habe ich mir die Zeit gegeben, weil ich bin so viele Jahre im Sport und eben es müssen sich gewisse Dinge rundherum eben auch anpassen oder es haben sich Dinge angepasst und von dem her war das dann eine Entscheidung, wo sich wirklich alles auch gefügt hat und für mich das Bauchgefühl dann richtig war für die Entscheidung.
0: Mhm. Auf jeden Fall schön zu hören für uns Tirolerinnen und Tiroler, dass sie noch eine Saison dranhängt.
1: Ganz genau, da schlägt das Tiroler Sportlerherz gleich höher. Und ja, sie hat mir auch erzählt, eben auf ihrer Lieblingsbahn in Lillehammer, dass sie da auch mit dem WM-Titel liebäugelt, weil der fehlt ihr ja noch. Vielleicht ist dann 2027 soweit.
0: Wir warten ab. Janine Flock macht weiter auf jeden Fall. In 3:59.
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0: Sie hat sich schon eingehustet. Katharina Bettnerz aus der Fußballredaktion, kann man sagen.
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0: Alles gut, Katharina. Sie steht bei mir im Studio im Österreich-Dress mit allen Unterschriften drauf.
2: Ja, also Arnautovic ist auf jeden Fall drauf.
0: Okay, also man kann dich fragen, wenn man was wissen will zum Thema Fußball. Apropos Fußball, gestern, nicht ganz unwichtig, Eröffnung der Fußball-WM im ganz berühmten Aztekenstadion. Gestern dann auch das erste Spiel Mexiko gegen Südafrika. Das erste Tor habe ich noch gesehen, dann bin ich schlafen gegangen. Wie ist es dir gegangen mit dem Spiel?
2: Ja, ich habe tatsächlich das erste WM-Tor leider verpasst.
0: Nein.
2: Ich war da auf der Toilette.
0: Ach, es gibt Leute, die nehmen da das Handy mit, du machst das nicht. Das wissen
2: Nein.
0: Was von dir. Reden wir aber lieber über das Spiel. Es war ein ganz kurioses Spiel. Es soll unglaublich viele rote Karten gegeben haben. Sowas ist nicht normal eigentlich, oder?
2: Ja, tatsächlich war das für einen WM-Auftakt sehr kurios. Der Schiedsrichter hat 3 glatte rote Karten ausgeteilt. Das hat es zuletzt bei einer WM 1998 gegeben. Mhm. Und ist erst zum 4. Mal in der Weltmeistergeschichte so passiert. Ja, der war sehr motiviert.
0: Obwohl dieses Aztekenstadion auf ca. 2000 Meter liegt, oder? So auf Seegrubenhöhe. Da könnte einem schon die Luft ausgehen, dem Schiedsrichter nicht.
2: Ja, Wahnsinn, irre. Also diese Höhe, unglaublich. Da muss man sich denken, die müssten wahrscheinlich alle ein Höhentrainingslager absolviert haben. Außer die Mexikaner, die sind das natürlich gewöhnt.
0: Ja.
2: Aber ja, war ein tolles Spiel. Mexiko am Ende 2-0 gewonnen. Verdient. Ja.
0: Und noch ein Spiel hat es gegeben. Südkorea gegen Tschechien heute in der Früh. War das auch so kurios oder läuft das unter normalo Spiel?
2: Ich würde sagen normalo Spiel. Die Südkoreaner waren die klar dominierende Mannschaft. Haben aber erst dann am Ende den Sack zugemacht in der 93. Minute. 2-1 die Tschechen besiegt. Ja.
0: Okay. Also zumindest spannend bis zum Ende. Heute Abend Bosnien-Herzegowina im Einsatz gegen Kanada. Was müssen wir da wissen, um ein bisschen gescheit mitreden zu können?
2: Um 21 Uhr das Spiel live auf ORF 1 und den Kanadiern, den Co-Gastgebern, denen fehlt leider ganz ein wichtiger Spieler, nämlich der Alphonso Davies von den Bayern. Der spielt bei den Bayern, der ist leider verletzt und das ist natürlich ein großer Verlust, den sie hinnehmen müssen, aber vielleicht spielt ja Kanada dann der Heimvorteil ein bisschen in die Karten. Ich glaube, es wird ein sehr spannendes Spiel heute Abend.
0: Klingt danach. Heute 21 Uhr. Kanada gegen Bosnien-Herzegowina. Herzlichen Dank für den Besuch im Studio, Katharina.
2: Sehr gerne.
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4: Im Nachrichtenstudio ist Konstantin Hahn. Der neue EU-Migrations- und Asylpakt tritt heute in Kraft. Die Asylregeln werden damit EU-weit vereinheitlicht und zugleich verschärft. Mit dem Pakt will die EU etwa die Ankunft von Migranten in geordneterer Weise steuern und einheitliche Asylverfahren schaffen. Kritiker befürchten eine Aushöhlung der Grundrechte. Aus Brüssel, Tim Kuppal.
5: Es beginnt an den EU-Außengrenzen mit einem Schnellsicherheits- und Identitätscheck. Fingerabdrücke, biometrische Daten auch von Kindern ab 6 Jahren sollen bei diesem Verfahren in der EU-Eurodac-Datenbank gespeichert werden. Dabei soll auch schon eine Vorentscheidung über Asylverfahren oder Abschiebung getroffen werden. Grenzverfahren soll es auch für Asylwerber geben, die als Sicherheitsrisiko gelten. Bis jetzt haben 15 EU-Länder hier Personal- und Aufnahmeplätze in Asylzentren an den Außengrenzen bereitgestellt. 11 EU-Länder müssen nachbessern. Bei der Eurodac-Datenbank sind 11 Länder auf Kurs. Unter den 16 Nachzüglern sind Deutschland und auch Österreich. Hier wird auf technische Schwierigkeiten verwiesen. Ungarn hat als einziges EU-Land bisher keinerlei Schritte zur Umsetzung des EU-Asylpaktes gesetzt.
4: US-Präsident Trump hat eine baldige Einigung mit dem Iran angekündigt. Ein Abschluss sei in den kommenden Tagen möglich, erklärt Trump, wie schon mehrmals in der vergangenen Woche. Die iranische Führung dementiert Fortschritte bei den Verhandlungen. Trump hatte zuvor angedrohte Angriffe auf den Iran wieder abgesagt. Das lange Tauziehen um einen neuen Kollektivvertrag für die 50.000 Beschäftigten in der chemischen Industrie ist vorbei. In der Nacht wurde in der 8. Verhandlungsrunde eine Einigung erzielt. Die Gewerkschaft hatte zuvor den Druck mit Streiks deutlich erhöht. Maria Kern berichtet.
6: Die Lohnverhandlungen für die chemische Industrie sind heuer deshalb so schleppend verlaufen, weil die Arbeitgeber mit Verweis auf eine Nulllohnrunde in Deutschland spürbar auf der Bremse standen. Die Gewerkschaft forderte dagegen mit Verweis auf eine Inflation von mehr als 3% auch eine Lohn- und Gehaltserhöhung von 3%. Den Standpunkt der Wirtschaftskammer bezeichnete die Arbeitnehmerseite als Frotzelei. Es folgten Betriebsversammlungen und Streiks. In der vergangenen Nacht kam man dann doch auf einen Nenner. Die Istlöhne und Gehälter werden nun um 1,8% bzw. maximal 100 Euro angehoben. Dazu kommt eine Einmalzahlung von 300 Euro oder ein zusätzlicher freier Tag. Die Mindestgehälter steigen um 2%, ebenso die Lehrlingseinkommen.
4: Papst Leo XIV. Beendet heute seine Spanienreise. Am letzten Tag des einwöchigen Besuchs besuchte er auf der kanarischen Insel Teneriffa ein großes Aufnahmelager für Bootsmigranten. Später feiert der Papst im Hafen von Santa Cruz de Teneriffa eine große Feldmesse. Am Nachmittag fliegt der Papst dann wieder zurück nach Rom. Das waren die Nachrichten mit Konstantin Hahn.
7: Heute in Nordtirol regnet es leicht, dichte Wolken am Himmel. Auch im Norden von Osttirol wird es nass und am Nachmittag ist im Oberland rund um Innsbruck vielleicht auch ein bisschen Sonne dabei. Im Unterland regnet es bis zum Abend weiter. Trocken wird es nur im Süden von Osttirol bleiben. Ohne Wolken wird es aber auch hier nicht abgehen. Bis zum Nachmittag steigen die Temperaturen auf 15 bis 20 Grad. Im Augenblick in Kufstein 10 Grad, in Vierigen 7, Lienz 10 Grad, 10 Grad auch in Reute, in Meierhofen und in Landeck und in Innsbruck 11 Grad. Und wir sind sicher unterwegs, auch um 9:03 am Freitag in der Früh mit Hermann Hammer aus der Verkehrsredaktion.
8: Auf den Tiroler Straßen kommen Sie gut voran. Eine angenehme Fahrt.
7: Die volle Portion Gefühl gibt's gleich bei uns in Radio Tirol. Oh yeah. Gleich zu hören, Roxette. Auch der Nick P. kennt Inbrunst und Leidenschaft. Ich bin geboren, um dich zu lieben. Gleich legt er los. 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Jetzt sofort Manfred Mann.
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0: Geboren, um dich zu lieben. Schönen guten Morgen, Tirol. Es ist gleich 8:45.
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0: Wir laden Sie heute am Tag der Herzlichkeiten ein. Rufen Sie uns an, richten Sie jemandem einmal ein Dankeschön aus, wenn Ihnen danach ist. Sagen Sie einmal etwas Nettes. Die Radio Tirol Studio Hotline 0800 22 69 23 und der Josef aus Zell am Ziller hat uns angerufen.
2: Ich will einmal ein großes Dankeschön dem Sozialspendel Zell am Ziller aussprechen und vor allem auch das Essen auf Rädern. Die bringen meiner Mutter und vielen anderen auch von Montag bis Freitag immer pünktlich das Essen und alle ehrenamtlich. Das ist so viel wert. Da möchte ich einmal wirklich meinen Dank dem Sozialspendel Zell am Ziller und den Essen und den Vorrat und Vorrätinnen von Essen auf Rädern aussprechen.
0: Das ist Ihnen echt viel wert, gell?
2: Ja, das ist viel wert.
0: Das spürt man.
2: Und meine Mutter, die sagt immer, das Essen ist so gut und so reichhaltig und es wird immer geliefert. Also wir leben wirklich in einem sehr schönen Land, wo das funktioniert.
0: Sagt der Josef. Einmal nicht jammern, sondern den Blick auf das richten, was funktioniert. Und es funktioniert echt viel auf unserer Insel der Seligen, so wie in Zell zum Beispiel. Aber sagen muss man es halt auch einmal. Danke, Josef. Und Blut spenden können wir auch heute und damit Gutes tun bei uns im Studio Tirol am Rennweg 14 von 10 bis 18 Uhr. Lichtbildausweis nicht vergessen.
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0: So schön vergeht die Zeit. In 4 Minuten ist es bereits 9:30 am Freitag in der Früh. Und wer derzeit an der Baustelle der Luigbrücke im Wipptal vorbeifährt, sieht etliche Kräne stehen, Baufahrzeuge, ist durchaus beeindruckend. Und man fragt sich vielleicht auch, wie schaut's denn eigentlich aus? Wie weit sind die denn? Läuft eh alles nach Plan? Wir haben nachgefragt. Die Antworten der ASFINAG. Gleich bei uns in 4 Minuten in der Frühinformation von Radio Tirol.
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0: die Robots. Und mit denen wird es 9:30 in wenigen Sekunden. Wir schauen auf Tirolstraßen mit Hermann Hammer. Es ist ein recht ruhiger Freitag.
1: Ja, und so soll es gut sein. Eine angenehme Fahrt.
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3: Mit Theresa Kleinheinz einen schönen Vormittag. Laut Asfinag verlaufen die Arbeiten für den ersten Neubauabschnitt der Lueckbrücke an der Brenner-Autobahn nach Plan. Nach schwierigen und umfangreichen Grundierungsarbeiten für die neuen Pfeiler geht es jetzt neben der alten bestehenden Brücke nach oben. Dazu sagt Andreas Färber von der Projektleitung der Asfinag.
4: Jetzt sind wir eigentlich aus dem Erdreich heraus, haben somit planbare Arbeiten. Es entstehen jetzt vorzu die Pfeiler. Und der Beginn des Einhebens des Stahls, der Stahlkonstruktion, hat auch gut gestartet und schreitet gut voran. Und jetzt ist vorgesehen, dass wir mit Mitte Juni die erste Tragwerksplatte im Norden betonieren.
3: Auf der Großbaustelle sind insgesamt 14 große Kräne im Einsatz. Ab Ende 2027 soll dann die alte Lueckbrücke abgerissen werden und danach ein neues Tragwerk entstehen. Die Fertigstellung ist für 2030 geplant. In der Wiltschenau ist gestern Abend ein Mopedfahrer unter einem Auto eingeklemmt worden. Der 16-Jährige und ein weiterer Jugendlicher waren mit ihren Mopeds auf einem Parkplatz unterwegs. Eine Autofahrerin wollte zu diesem Zeitpunkt ihr Auto wenden und lenkte nach links. Der Mopedfahrer und die Autolenkerin dürften laut Polizei einander übersehen haben und es kam zu einem Zusammenstoß. Der 16-Jährige geriet unter den PKW und musste von der Feuerwehr befreit werden. Mit einer schweren Verletzung am Handgelenk wurde der Jugendliche in das Krankenhaus nach Kufstein gebracht. Gute Nachrichten kommen aus Gschnitz. Fast ein Jahr nach dem schweren Murenabgang sind die Aufräum- und Sanierungsarbeiten so gut wie abgeschlossen. Peter Jungmann informiert.
5: Die Schutzdämme sind fertiggestellt, die Schäden der Überschwemmung so gut wie beseitigt, freut sich Bürgermeister Andreas Pranger.
6: In kürzester Zeit haben wir 4 Schutzdämme gemacht. Es wird jetzt schon humusiert, es wird schon eingesandt, jetzt wird schon grün. Schaut wirklich sehr, sehr gut aus. Und in 3 Wochen, glaube ich, so wie es jetzt ausschaut, werden nicht mehr viel Bagger drin sein.
5: Auch die Flussrenaturierung wird demnächst abgeschlossen. Dann kann der Gschnitzbach wieder naturnah abfließen. Die Kosten für die gesamten Bauvorhaben beziffert Pranger mit knapp 6 Millionen Euro.
3: Auch die Hilfsbereitschaft der Bevölkerung habe entscheidend dazu beigetragen, die Folgen der Naturkatastrophe zu beseitigen. Der Einsatz der Freiwilligen sei nicht hoch genug einzuschätzen, sagt der Bürgermeister.
0: Und damit es wirklich schön grün wird, dort gibt es heute auch ein bisschen Wasser dazu. Von oben dichte Wolken, in Nordtirol regnet es leicht. Auch im Norden von Osttirol regnet es hier und da. Und am Nachmittag im Oberland rund um Innsbruck vielleicht auch ein bisschen Sonne. Im Unterland regnet es bis zum Abend. Trocken wird es nur ganz im Süden von Osttirol bleiben. Aber ohne Wolken geht es auch hier nicht. Bis zum Nachmittag steigen die Temperaturen allerdings lediglich auf 15 bis 20 Grad. Richtig warm wird es halt nächste Woche wieder. In Kufstein 11 Grad jetzt, auch in Lienz, in Meierhof und in Innsbruck 11 Grad, 10 Grad in Reute und in Landeck und in Virgen 7 Grad. Morgen dann überwiegt der Sonnenschein, die Höchstwerte morgen 20 bis 25 Grad. 9:58, Sie hören Radio Tirol und ich finde das schön.
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1: Im Nachrichtenstudio ist Konstantin Hahn. Weitgehende Anerkennung gibt es für das neue Erneuerbaren Ausbaubeschleunigungsgesetz, kurz ERBG. Damit will Österreich schneller und stärker auf Sonnen-, Wind- und Wasserenergie umstellen. Gerade die E-Wirtschaft wertet das Gesetz positiv. Volker Obermayr mit den Einzelheiten.
2: Der Ausbau der Erneuerbaren soll nicht nur schneller erfolgen, sondern auch umfangreicher ausfallen. Ziele sollen früher erreicht werden. Die Politik setze ein wichtiges Zeichen für Sicherheit, Unabhängigkeit und günstigere Strompreise, so Barbara Schmidt, Generalsekretärin von Österreichs Energie, der Dachverband der E-Wirtschaft.
3: Der Gesetzgeber hat den Ernst der Lage erkannt. Wir brauchen rascher erneuerbare Energien, wir brauchen starke Netze, um uns fossile Importe aus unsicheren Ländern zu ersparen.
2: Auch E-Control Vorstand Alfons Haber spricht von einer wichtigen Basis für Versorgung und Effizienz. Grundlegend sei ebenso die Ausbaupflicht für alle Bundesländer und eine konzentrierte Projektentwicklung bei den Erneuerbaren sowie beim Ausbau von Stromnetzen und Batteriespeichern.
1: Die rund 250.000 von der Bau- und Holzgewerkschaft vertretenen Beschäftigten erhalten in der Frühjahrslohnrunde durchschnittlich um 3,5% mehr Lohn. Die Verhandlungen seien trotz schwieriger wirtschaftlicher Rahmenbedingungen abgeschlossen worden, teilt die Arbeitnehmervertretung mit. Für einen Facharbeiter in der Bauindustrie bedeutet der Abschluss laut Gewerkschaft rund 1.690 Euro mehr Einkommen pro Jahr. Die Zahl der Vertriebenen ist erstmals seit 10 Jahren weltweit zurückgegangen. Das berichtet das UNO-Flüchtlingshochkommissariat in seinem jährlichen Bericht. Das liege vor allem daran, dass sich der Status vieler Flüchtlinge geändert habe und einige in ihre Heimat zurückgekehrt sind. Sarah Emmler berichtet.
4: Es gebe einen leichten Rückgang, doch mit 117,8 Millionen Menschen, die geflüchtet oder vertrieben worden sind, sei die Zahl dennoch auf einem hohen Niveau, so der UN-Flüchtlingskommissar Baham Sali. Humanitäre Hilfe habe Leben gerettet, doch sie sei für akute Krisen ausgelegt und nicht für eine langfristige Versorgung, kritisiert Sali und fügt hinzu, die humanitäre Hilfe könne keine Arbeitsplätze, Bildung oder Stabilität schaffen. Denn eine große Mehrheit der geflüchteten Menschen lebt seit mehr als 5 Jahren bereits im Exil und das teilweise unter der Armutsgrenze. Dem Kommissar zufolge solle die Weltgemeinschaft die Ursachen bekämpfen und für Sicherheit in den Herkunftsländern sorgen, damit freiwillige Rückkehr möglich wird. Andernfalls sollen Aufnahmeprogramme und humanitäre Visa Geflüchteten eine Perspektive bieten.
1: Taylor Swift ist als jüngste Frau überhaupt in die Hall of Fame der Songwriter aufgenommen worden. Am Abend hat es in New York eine Zeremonie für die 36-Jährige gegeben. Bei der Begründung für die Aufnahme von Swift wurde unter anderem ihre Fähigkeit angeführt, sich als Songwriterin zu wandeln und in unterschiedliche Klangwelten einzutauchen. Das waren die Nachrichten mit Konstantin Hahn. Zum Wetter.
5: Von Vorarlberg bis ins westliche Niederösterreich und bis zur Obersteiermark ist es weiter bewölkt und zeitweise regnet es. Im Süden und im Osten bleibt es hingegen meist trocken und zeitweise zeigt sich die Sonne am längsten noch bis Mittag vom Weinviertel bis in die südliche Steiermark. Stellenweise wird lebhafter bis kräftiger Westwind und die Temperaturen erreichen, je nach Regen oder Sonne, 12 bis 22 Grad. Am Wochenende wird es dann spürbar wärmer mit meist 20 bis 28 Grad. Zeitweise scheint überall die Sonne. Es ist jedoch sehr windig und es sind auch ein paar Regenschauer. Am Sonntag auch einzelne Gewitter dabei. So viel zum Wetter mit Nicola Biermeier. Und sicher unterwegs, da sind Sie mit dem Radio Tirol Verkehrsservice. Und guten Nachrichten, da gibt es keine Störungen. Ich wünsche eine gute und sichere Fahrt. Willkommen mit einem großen Herz am Tag der Herzlichkeiten im wahrsten Sinne des Wortes. Herzlich willkommen. Wir feiern unser herrlich frisches, gesundes Tiroler Wasser heute und heute auch ganz speziell das Innsbrucker Wasser beim informativen, lustigen und fröhlichen Wasserfest, ausgerichtet von den IKB. Isabella Krasnitzer, das bin ich. Und um mich herum sind schon lustig bunt gekleidete Vorschulkinder, die haben schon riesige Seifenblasen gemacht. Freut sich euch auf ein tolles Fest?
6: Ja!
5: Na, dann gehen wir's an.

0: weiß, wohin wir gehen. Wir gehen nämlich zum großen Wasserfest hier am Landestheatervorplatz in Innsbruck. Wir feiern, ja, Kinder, wir feiern mit euch gemeinsam heute unser Wasser. Die IKB richtet dieses schöne große Wasserfest heute aus am Landestheatervorplatz. Und mein Gast ist jetzt der Robert Schleiner, der Wassergeschäftsbereichsleiter. Hallo.
1: Hallo, schönen guten Morgen.
0: Schau, wir sitzen jetzt da und schauen in die wolkenverhangene Nordkette hinauf. Es hat ungefähr 50 Liter Wasser auf den Quadratmeter in den letzten Tagen geregnet, also nicht allzu viel. Und bei der Nordkette das nachzumessen ist sowieso schwierig, weil das Wasser nämlich hier im Karst versickert. Aber das tritt dann auch wieder aus und ist ein ganz großer Pluspunkt unseres reinen Innsbrucker Wassers.
1: Ja, genau. Also wir freuen uns immer, wenn auch solches Wetter stattfindet. Also nicht nur Sonnenschein, sondern ab und zu mal ein Regen, kein Starkregen, aber ein schöner, dauerhafter, leichter Regen ist das Beste für eine Wasserversorgung, so wie in Innsbruck, weil sich der Bergwasserkörper mit Wasser anfüllen kann. Kann man sich vorstellen wie eine Badewanne, die sich langsam auffüllt. Und wir haben da das Wasser, das was heute fällt, wird in 10 Jahren bei unseren Quellfassungen austreten.
0: Und wenn es in 10 Jahren austritt, Robert, dann ist es ja quasi irgendwie schon gereinigt, weil es ja ganz viele Gesteins- und Mineralschichten durchläuft.
1: Ja, ganz genau. Das ist eigentlich der große Pluspunkt und dieses Geschenk, das die Stadt Innsbruck hat, dass wir Berge rund um Innsbruck haben, die genau diese Funktion erfüllen, nämlich Wasser aufnehmen zu können, speichern zu können und vor allem auch reinigen zu können. Je länger ein Wassertropfen braucht, bis er durch das Gebirge durchsickert und zu der Stelle gelangt, wo wir ihn dann für die Wasserversorgung benutzen dürfen. Umso besser ist es für das Wasser. Das erzeugt Qualität und das ist eine Besonderheit hier in Innsbruck, die wir und ich hoffe auch die Bürgerinnen und Bürger schätzen, dass dieses Wasser einfach eine ausgezeichnete Qualität hat, wo wir, denke ich, auch in Europa beneidet werden.
0: Absolut werden wir. So, wir schauen noch ein bisschen weiter nach rechts. Da ist Mühlau zu sehen und dort gibt es eine Besonderheit.
1: Ja, genau. Das ist, Wasserversorgungssystem Mühlau ist etwas Besonderes. Und zwar, weil wir nicht nur eine Quelle haben, sondern das Wasser wird nach der Quelle abgeleitet über eine 450 Meter tiefer liegenden Hochbehälter. Und zuvor, bevor das Wasser in den Hochbehälter eintritt, geht es durch ein Kraftwerk. Das heißt, wir haben hier einen Doppelnutzen. Wir können mit diesem Trinkwasser Strom erzeugen. Ungefähr 5% vom Innsbrucker Strombedarf decken wir mit diesem Kraftwerk ab. Und danach geht das Wasser in unterirdische Speicherbehälter. Das kann man sich vorstellen wie zwei große unterirdische Schwimmbecken. Und von dort aus wird das Wasser in die Stadt abgeleitet. Und das bewirkt auch, dass wir einen hohen Netzdruck in Innsbruck haben, weil diese Behälter hoch liegen. Und der Netzdruck in Innsbruck ist auch was Besonderes, liegt ungefähr bei 10 Bar.
0: Wunderbar. So, jetzt eine persönliche Frage. Hier der Landesvorplatz

0: Landestheatervorplatz, der füllt sich. Riesige Seifenblasen werden da in die Luft geblasen. Die Kinder haben ein bisschen einen Zuckerschock. Es liegt einiges an Süßem herum und trinken ganz viel Wasser. Was ist das für ein Gefühl, so mittendrin zu sein?
1: Oh, das ist ein sehr schönes Gefühl. Das haben wir auch nicht so oft, dass wir uns präsentieren können. Normalerweise ist eine Wasserversorgung etwas, was man nicht so wahrnimmt als Bürger oder Bürgerin. Da sind wir ganz realistisch. Man dreht den Wasserhahn auf und das ist was Selbstverständliches. Und es hat sich auch einiges geändert in den letzten Jahren, weil wir unsere Anlagen leider nicht mehr herzeigen dürfen. Die Sicherheitslage hat sich geändert. Jeder weiß, Sabotagegefahr, Terrorismus und diese Dinge. Und das hat dazu geführt, dass wir einfach unsere Anlagen nicht mehr der Öffentlichkeit zugänglich machen dürfen. Und umso mehr gefreut sind es, wenn wir jetzt einmal zu den Menschen gehen können, zeigen können, dass hinter der Wasserversorgung Menschen stecken, mit Begeisterung, die gerne für Innsbruck arbeiten und auch gerne für das Medium Wasser arbeiten und auch zeigen können, was alles dahinter steckt, damit eben Wasser in hoher Qualität zu den Kunden kommt.
0: Und hier kann man eine Menge ausprobieren. Wasser testen, Wasser reinigen, Wasserrohre zusammenstecken. Und jeder ist ganz herzlich willkommen. Bis 2 sind wir von Radio Tirol hier vor Ort. Das Fest geht aber bis 5. Und wir freuen uns. Dankeschön, Robert Gschleiner.
1: Gerne.
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0: unterwegs, da sind Sie mit dem Radio Tirol Verkehrsservice und da gibt es keine Störungen. Gute Fahrt.
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2: Im Studio begrüßt Sie Theresa Kleinheinz. Einen schönen Vormittag. Zwei Wanderer sind gestern auf einem teils schneebedeckten Steig in Brandberg im Zillertal ausgerutscht und 40 Meter unterhalb liegen geblieben. Der 34-Jährige und die 29-jährige Deutsche waren vom Gaiskopf abgestiegen, als es zu dem Unfall kam. Die Frau wurde von einem Notarzthubschrauber mittels Tau geborgen. Der Mann und ein Hund, den das Paar mitgeführt hatte, wurden von den Bergrettern gesichert. Die Wanderer dürften laut Polizei unverletzt geblieben sein. Beide waren jedoch stark durchnässt und unterkühlt. In der Causa rund um den männlichen Marketender der Speckbacher Stadtmusikhall hat es inzwischen eine Aussprache samt Entschuldigung durch die Schützen gegeben. Diese hatten die Musikkapelle vom Bezirksschützenfest ausgeladen, weil sie angeblich Diskussionen aufgrund des Marketenders vermeiden wollten, was erst recht für öffentlichen Wirbel sorgte. Die Schützen haben die Musikkapelle nun wieder eingeladen, so die Tiroler Tageszeitung. Die Kapelle wird trotzdem nicht auftreten, weil inzwischen viele Musikantinnen und Musikanten anderweitig verplant sind. Für Menschen, die Arbeit suchen, gibt es die Jobbörse und für Menschen, die sich in der Freizeit sinnvoll betätigen wollen, gibt es die Freiwilligenpartnerschaft Tirol mit 11 Standorten. Das von der Caritas betriebene Freiwilligenzentrum Tirol Mitte vermittelt schon seit 25 Jahren Ehrenamtliche an soziale Einrichtungen. Fachbereichsleiterin Sibylle Auer.
3: Wir sind keine Nachbarschaftsbörse, also nicht von Privat zu Privat wird vermittelt. Das können Organisationen wie das Rote Kreuz, Sozialsprengel oder die Caritas machen, sondern Freiwilligenzentren vermitteln den Freiwilligen an Institutionen. Wir beraten aber auch die Einrichtungen, die Vereine, wie kann man Ehrenamtliche gut betreuen, wie schreibt man das aus, wie strukturiert man den Einsatz.
2: Sagt Sibylle Auer vom Caritas Freiwilligenzentrum Tirol Mitte.
0: Und wir werfen noch einen schnellen Blick gemeinsam aufs Wetter. Naja, es ist ziemlich grau und ziemlich grau wird es heute auch bleiben. Vor allem in Nordtirol kann es immer wieder regnen. Es kommt mit einer milden Luft aus Westen eine Warmfront herein. Die schleppt sich sehr langsam über uns hinweg in Richtung Osten. Und erst gegen Abend lockert es dann von Westen her schon wieder ein bisschen auf. Begünstigt ist der Süden, Osttirol und Südtirol. Da scheint länger heute die Sonne. Die Temperaturen 12 bis 17 Grad wird es bei uns geben. In Lienz sind bis zu 20 Grad möglich. Aber die guten Aussichten, es geht bergauf, bergauf, bergauf. Der Sommer kommt zurück. Und wenn der Sommer zurückkommt, dann brauchen wir viel frisches, klares Wasser. Und wir drehen den Wasserhahn auf heute und herrliches Wasser fließt aus diesem Hahn. Und jedes Mal, wenn ich von irgendwoher aus der Welt zurückkomme, ist das der erste Gang zum Wasserhahn. Ich könnte da schreien vor Glück, wenn dieses tolle Wasser da rausrinnt. Also das miserabelste Wasser ever habe ich mir in meiner Lieblingsstadt Malaga am Airport in die Wasserflasche gefüllt. Da war es kalt, da hat man nur gerochen, naja, okay. Das ist ein bisschen geklort, aber je wärmer dieses Wasser wurde, umso stinkender, umso chemischer, umso grauslicher ist es geworden. Da haben wir doch wirklich ein Glück in unserem Land Tirol. Wir nehmen Sie mit heute auf eine informative Wasserreise. Gleich, da werden wir einige Stationen durchlaufen. Isabella Krasnitzer, das bin ich und wünsche Ihnen einen schönen Freitag.

0: gerade am Morgen gestellt.
1: Ich stehe mittendrin in einem Showzelt, wo der Wasserkreislauf gezeigt wird und auch gezeigt wird, wie unser Wasserfußabdruck ausschaut. Ja, Kinder mit Eis in der Hand und Wasserbällen und einer riesen Trinkwasserflasche sausen da wie die Wasserflöhe. Echt, ich bin in einem Sack Flöhe da drinnen. An mir vorbei. Moritz, du, wie viel ist denn da drin in deiner neuen Wasserflasche?
2: 600 Milliliter.
1: Oh, sensationell. Und das trinkst du auch wirklich jeden Tag?
2: Ja.
1: Ja, mit einem Augenzwinkern. Du, was hast denn du alles in diesem Zelt jetzt erlebt?
2: Also wir haben einfach in die Zelte gegangen, haben die Fragen beantwortet. Und dann,
1: ein Quiz, gell?
2: Ja, und dann haben wir süße Sachen bekommen. Und dann haben wir noch ein paar Sachen angeguckt und gemacht.
1: Aha, und du hast doch da so einen tollen Ball. Wo ist der denn jetzt hin?
2: Und
1: ja, wunderbar. Du, dann saus rein zu deinen Freunden wieder und füllst die Fragen aus, weil dann kann man auch was Schönes heute gewinnen. Dir gebe ich den Ball wieder zurück, so jetzt ist er weg. Ja, die Finja können will was Sinnvolles fragen, was denn wirklich in diesem Zelt passiert. So, jetzt regnet es einem auf den Kopf. Sekunde. Hier finde ich ganz besonders interessant, wie der Wasserfußabdruck gezeigt wird. Wie viel Liter Wasser ein jeder von uns denn täglich verbraucht. Ich hätte jetzt mal gesagt, 12 Liter vielleicht für eine Toilettenspülung, 20 Liter fürs Baden, 10 Liter fürs Kochen. Ach, so viel wird das nicht sein, was sagst du?
3: Ja, es summiert sich dann doch einiges zusammen. Also insgesamt der direkte Verbrauch, da sagt man, dass man bei 108 Liter pro Person pro Tag liegt. Aber der direkten Verbrauch, sondern auch aus dem indirekten Verbrauch. Das heißt, man hat virtuelles Wasser. Das heißt, das ist Wasser, was zur Herstellung von Produkten, Lebensmitteln oder irgendwelchen Kleidungsteilen benötigt wird. Das heißt, insgesamt hat man einen Wasserverbrauch von 3.000 bis 5.000 Liter pro Tag.
1: Ja. 3.000 bis 5.000 Liter, das ist ja absolute Verschwendung eigentlich.
3: Ja, das ist eine wahnsinnig große Menge, was den meisten einfach nicht bewusst ist. Und da gibt es bestimmte Maßnahmen, die man treffen kann, um einfach diese Wassermengen zu reduzieren. Einfach, dass man seine Klamotten länger trägt, dass man Essen nicht wegwirft. Einfach, dass der Umgang bewusster damit wird. Und auch der direkte Verbrauch, dass man sich bewusst ist, dass man ca. 30, 40 Liter allein für die Klospülung quasi verschwendet, in Anführungszeichen. Weil das reine Wasser, was wir zum Leben brauchen, das sind 3 bis 5 Liter fürs Trinken oder auch fürs Kochen.
1: Ja, ja. Genau. Wahnsinn, weil du jetzt sagst Lebensmittel, da steckt viel Wasser drinnen. Da haben wir ein Highlight, allein die Herstellung von einem Liter Milch braucht ganz viel Wasser.
3: Ja. Was für ein Liter Milch gebraucht wird. Das fängt natürlich nicht nur dabei an, was die Kuh selber trinkt, was zur Herstellung von dem Futtermittel benötigt wird. Also das Weizen braucht natürlich auch Wasser zum Wachsen. Die Kuh braucht extrem viel, was sie essen kann, damit quasi ein Liter Milch produziert werden kann. Und das sind im Schnitt 1000 Liter Wasser.
1: Wahnsinn, wir werden unseren Wasserverbrauch hinterfragen und vielleicht auch beim Zähneputzen Wasser abdrehen. Man kann ja auch gekochtes Wasser einfach mehrfach verwenden, das wäre eine Möglichkeit. Nicht jedes Fitzelchen gleich mit der vollen Klospülung runterradeln lassen. Danke, sage ich dir. Alles Gute, wir hören uns noch.
3: Ja, danke auch.

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1: Im Nachrichtenstudio ist Konstantin Hahn. Ein Abkommen zwischen den USA und dem Iran könnte kurz bevorstehen. Die USA haben sich laut Präsident Trump mit dem Iran auf ein Ende des Krieges geeinigt. Auch der Iran spricht mittlerweile von einem Verhandlungstext, der in Teilen finalisiert sei. Hartmut Fiedler berichtet.
2: Donald Trump ist immer für Überraschungen gut. Einige Stunden nach der Drohung, den Krieg gegen den Iran auszuweiten, sagte er bei einem Wahlkampfauftritt via YouTube: Ich weiß nicht, ob ihr es gehört habt, aber wir haben heute den Krieg gegen den Iran beendet und sie haben zugestimmt, niemals eine Nuklearwaffe zu haben.
3: I don't know if you heard, but we ended the war with Iran today and they have agreed never to have a nuclear weapon.
2: Soweit, so Trump. Wie immer fehlen Einzelheiten. Der Iran bestreitet, dass es bereits eine fertige Vereinbarung gibt. Der Sprecher des Außenministeriums in Teheran bestätigte aber, dass die beiden Seiten in großen Teilen einig seien.
1: In der Frühjahrslohnrunde gibt es jetzt auch Lohnabschlüsse für die Bauwirtschaft. Die Löhne für die rund 250.000 Beschäftigten am Bau steigen um durchschnittlich 3,5% und damit weit stärker als in anderen Branchen. Michael Fröschl mit den Einzelheiten.
4: Für 250.000 Beschäftigte verhandelt die Gewerkschaft Bauholz. Im Schnitt steigen die Löhne in der Bauwirtschaft um 3,5%. Die genauen Beträge variieren je nach Sparte. In der Holzindustrie, wo man sich zuletzt in der zweiten Verhandlungsrunde geeinigt hat, steigen die KV-Löhne um 3,2%. In der eigentlichen Bauindustrie und im Bau- und Baunebengewerbe um 3,6%. Hier handelt es sich jedoch um einen bereits im Vorjahr ausgehandelten zweijährigen Abschluss, der eine Lohnerhöhung von 1% über der Inflationsrate vorgesehen hat. Damit liegen die Lohnerhöhungen am Bau deutlich über den Abschlüssen in anderen Branchen, wie zum Beispiel in der Chemieindustrie. Hier hat man sich erst vergangene Nacht auf eine Erhöhung der Mindestlöhne und Gehälter von 2% geeinigt.
1: Nächste Woche können 5 Volksbegehren unterzeichnet werden. Die Initiativen machen sich für unterschiedliche Themen stark. Eine will den Karfreitag als Feiertag verankern. Eine andere verlangt die Einführung einer Wahlpflicht für Nationalrats- und Bundespräsidentenwahlen. Die sozialdemokratischen Gewerkschafter setzen sich für mehr Personal bei der Polizei ein. Eine weitere Initiative für Gratisverhütung. In der Antarktis ist die höchste jemals gemessene Junitemperatur registriert worden. An der Forschungsstation Esperanza hat es letzte Woche 15,4 Grad. Die Durchschnittstemperatur liegt dort im Juni normalerweise bei minus 6,2 Grad. Auch an anderen Forschungsstationen wurden ungewöhnlich hohe Werte gemessen. Durch die Wärme schmilzt das Eis in der Antarktis derzeit deutlich schneller als üblich. Das waren die Nachrichten mit Konstantin Hahn. Zum Wetter.
5: Von Bregenz bis Amstetten und Liezen regnet es weiterhin zeitweise. Weiter im Osten und im Süden bleibt es hingegen weitgehend trocken. Allerdings wird auch hier die Sonne mehr und mehr von Wolken verdeckt und nur noch ab und zu kommt sie durch. Stellenweise weht lebhafter bis kräftiger Westwind und die Temperaturen erreichen je nach Regen oder Sonne 12 bis 22 Grad. Am Wochenende wird es deutlich wärmer mit meist 20 bis 28 Grad. Zeitweise scheint überall die Sonne, es ist jedoch sehr windig und es sind auch Regenschauer dabei, die meisten von Salzburg bis ins Burgenland. Am Sonntag im Südosten auch teils kräftige Gewitter. So viel zum Wetter mit Nicola Biermeier.
6: Unsicher unterwegs, da sind Sie mit dem Radio Tirol Verkehrsservice und wir schauen zur Tillertalstraße talauswärts bei Strass. Der Brettfalltunnel ist wegen einer Baustelle gesperrt. Auf der Umleitungsstrecke durch Strass dauert es eine Viertelstunde länger. Ansonsten alles Paletti, gute und sichere Fahrt. 100% Quellwasser zum Trinken, zum Verbrauchen. Also welche Städte der Welt können diesen Trumpf denn ausspielen? Das sind wenige. Und wir sind wahrlich Prinzessinnen und Prinzen in unserem kristallklaren Wasserschloss. Was unsere Gäste, was Sie heute hier beim großen Wasserfest der IKB vor dem Innsbrucker Landestheater so alles sehen können, erleben können, ausprobieren, mitmachen, dazu erfahren wir gleich mehr. Die Wasserversorgung unserer Stadt ist ist natürlich in trockenen Tüchern, wie man so schön sagt, aber da steckt eine Menge Wissen dahinter, da steckt viel Arbeit dahinter, eine riesen Logistik und ein großes Know-how. Und auch darüber werden wir gleich mehr erfahren. Isabella Kratznitzer, ich freue mich.

0: das Wunderwasser feiern, das Wunderwasser erleben. Heute feiert Österreich weit seinen Trinkwassertag und auch wir tun das hier in Innsbruck. Die IKB richten das große Wasserfest hier am 12. Juni am Vorplatz des Landestheaters aus. Es gibt ganz viel zu erleben. Okay, ja, Wasser kommt auch von oben runter, aber wir haben schöne Zelte aufgestellt, an denen und in denen man ganz tolle Sachen erfahren kann, zu den Quellschutzgebieten, zu den Rohrleitungen, zur Reinigung des Wassers und so weiter und so fort. Dinge, die man sonst eben eigentlich so live nicht zu sehen bekommt. Neben mir ist die Finja, sie ist im Bereich Technik zuständig. Hallo Finja.
1: Hallo und ein herzliches Willkommen.
0: Finja, dein Name bedeutet eine, die gerne wandert, oder?
1: Genau, das ist richtig und das tue ich in Wahrheit auch.
0: Du passt also ganz gut her zu uns nach Tirol. Heute am Tag der Herzlichkeiten. Ach, sag doch mal was Herzliches zu Tirol.
1: Ja, also ich freue mich einfach, dass Tirol so eine schöne junge Stadt ist und so tolle Berge hat, wo auch unser Trinkwasser herkommt.
0: Und so ein gutes Wasser hat. Du bist vorher in deinem Zelt vor einer Reihe Bottiglias Wasserflaschen gestanden und hast da einer Lehrerin oder einer Familienmama was erklärt. Was hast du denn da erklärt?
1: Genau, ich habe ja den regionalen Wasserkreislauf erklärt. Und zwar, wie es aus der Mühlauer Quelle rauskommt, wie es über die Rohrleitungsnetze zu den Haushalten gelangt und im Endeffekt, wie es quasi danach aussieht. Also das Wasser ist natürlich schmutzig und muss in die Kläranlage. Und da werden die unterschiedlichen Prozesse der Kläranlage quasi einmal dargestellt. Und da kann man schauen, wie sauber das Wasser eigentlich in den kommenden Schritten wird und wie es dann wieder in den Innen ausgeleitet wird.
0: Faszinierend, gell? Was gibt es denn noch an speziellen Inhalten in diesen Zelten zu sehen? Ich sehe da Kinder an irgendwas drehen. Was machen die?
1: Genau, das ist ein Schieber. Damit kann man quasi Trinkwasserleitungen zu- und wieder abstellen.
0: Okay.
1: Genau. Und unter anderem kann man da auch quasi die Krisen- und Versorgungssicherheit darstellen, aber auch den Rohrleitungsbau wird da gezeigt.
0: Ah, der auch kompliziert ist und eine eigene Logistik hat. Ja, genau. Dann haben wir hier in diesem Zelt auf der Suche nach dem Wasserleck.
1: Genau. Da wird eine Kamerabefahrung vorgenommen und unter anderem werden auch quasi gezeigt, wie Wasserlecks geortet werden können, mit welchen Geräten das überhaupt gemacht wird und genau, auch ein spannender Einblick.
0: Ein spannender Einblick, da werden wir heute noch näher nachfragen. Ich weiß nur, habe mich da schlau gemacht, dass in Innsbruck ganz wenig Wasser verloren geht. Gell? So, Quellschutzgebiet haben wir auch noch und noch ein Highlight von dir?
1: Wir haben noch das Zelt Zukunft und zwar werden da die zukünftigen Projekte für die Trinkwasserversorgung dargestellt, wie auch die zukünftigen Generationen quasi sicher mit Trinkwasser versorgt werden kann. Unter anderem ist da der Ausbau der Mühlauer Quelle dargestellt, aber auch der zukünftige Ausbau im Grundwasserfeld.
0: Wunderbar, vielen herzlichen Dank, liebe Finja. Wander du gerne wieder in dein Zelt. Alles Gute, schönen Sommer.
1: Ja, danke auch, alles Gute.

0: unterwegs. Da sind Sie mit dem Radio Tirol Verkehrsservice um gleich 11:30 und wir schauen noch mal ins Zillertal, talauswärts bei Strass. Der Brettfalltunnel ist wegen einer Baustelle gesperrt. Auf der Umleitungsstrecke durch Strass dauert es eine Viertelstunde länger. Das ist es aber auch schon gewesen. Gute und sichere Fahrt.
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2: Am Mikrofon begrüßt Sie Theresa Kleinheinz, einen schönen Vormittag. Die Tourismusakzeptanz in Österreich war im vergangenen Jahr weiter auf hohem Niveau. Laut Statistik Austria halten 3/4 der Bevölkerung den Tourismus für sehr wichtig. Mehr von Alexander Wegliner.
3: Die Tourismusakzeptanz in Österreich ist hoch. Hinsichtlich der Bedeutung des Tourismus für den eigenen Wohnort und des Touristenaufkommens, Stichwort Overtourism, gäbe es aber unterschiedliche Wahrnehmungen in den Bundesländern. Das teilt die Statistik Austria mit. Sie erhebt seit Jahren die Tourismusgesinnung in Österreich. In Tirol meinen über 50%, dass die Bedeutung des Tourismus für das Land, aber auch den eigenen Wohnort hoch sei. Nur in Wien liegt dieser Wert mit 62% noch höher. Gleichzeitig sind aber 10% der Tirolerinnen und Tiroler und 14% der Wiener und Salzburger der Meinung, dass es zu viele Touristen in ihren Bundesländern gäbe.
2: Der Unterländer-Traktoren- und Transporthersteller Lindner hat beim Umsatz im vergangenen Geschäftsjahr um 5% auf 98 Millionen Euro zugelegt. Das teilte das Unternehmen heute mit. Vor dem Hintergrund, dass sich der europäische Traktorenmarkt rückläufig entwickelt habe, habe man erfolgreich gegen den Strom schwimmen können, hieß es. 60 der 253 Beschäftigten arbeiten laut Angaben des Unternehmens am Hauptsitz in Kundl. Mehrfach haben Kupferdiebe in dieser Woche in Innsbruck zugeschlagen. Auf einer Baustelle im Osten der Stadt ließen sie in der Nacht auf Mittwoch und in der Nacht auf gestern zwei Kupferkabel von 15 und 20 Meter Länge mitgehen. In der Nacht auf gestern wurde dann noch ein Starkstromkabel von einer anderen Baustelle gestohlen. Der Schaden beträgt ein paar tausend Euro. Die Polizei warnt laufend vor Diebstählen auf schlecht abgesicherten Baustellen. Neben Material werden dort auch immer wieder teure Handwerksgeräte und Maschinen gestohlen.
0: Und wir werfen jetzt noch gemeinsam einen Blick aufs Wetter. Grau und trüb ist es heute im ganzen Land. Die größten Sonnenfenster tun sich in Osttirol und in Südtirol auf. Und am Nachmittag lockert es dann vom Tiroler Oberland her auch wieder auf. Aber es wird ein bisschen dauern, denn diese Warmfront ist ziemlich träge und schleppt sich mit Regenschauern und dichten Wolken quer über Tirol in den Osten hin weiter. Die höchsten Temperaturen hören schon bei 15 Grad auf. 20 Grad werden noch in Lienz gemessen. Unsere Erde wird als blauer Planet bezeichnet. 70% der Oberfläche sind mit Wasser bedeckt, aber der größte Teil davon, also fast 98%, sind Salzwasser. Süßwasser macht also daher knapp nur 3% aus. Die großen Süßwasserreserven liegen gefroren an den Polen und die Nachrichten von heute, die wir gehört haben, dass es in der Antarktis jetzt so unglaublich warm gewesen ist mit zweistelligen Temperaturen, das macht natürlich Sorge. Wir schauen auf unser Wasser ist uns extrem wichtig, heute auch beim großen Trinkwasserfest der IKB hier in Innsbruck. Und wie wir unser Wasser schützen, unseren Wasserverbrauch kontrollieren können und was Quellschutzgebiete alles können, das hören Sie dann gleich noch bei uns. Isabella Krasnitzer wünscht einen feinen Vormittag.

0: Musik von Roland Kaiser in Radio Tirol. Heute am großen Wasserfesttag, den wir gemeinsam mit den IKB hier am Landestheatervorplatz begehen. Ein bisschen haben sich die Wolken verzogen. Kann sein, dass die Sonne rausgixelt. Also vorbeischauen auf jeden Fall. Viel Informatives gibt es hier zu sehen, zu erleben. Für die Kinder eine Menge Spaß dabei. Eine kleine Jause gibt es auch und was Schönes zu gewinnen. Wasser, Quelle. Eine Quelle, würde ich jetzt mal ein bisschen poetisch sagen, die Bezeichnung einer Quelle steht ja eigentlich für Leben, für Frische, für ein kleines, schönes Stück intakter Natur. Fragezeichen. Schützen muss man sie halt. Der Bernd Jennewein, tätig bei der INAC, dem größten Trinkwasseruntersucher von Tirol, ist hier jetzt bei mir. Hallo.
1: Hallo.
0: Es geht um die Sicherung von Quellen und von Grundwasser. Was genau ist denn jetzt eigentlich ein Quellschutzgebiet?
1: Ja, ganz banal erklärt ist ein Quellschutzgebiet eine ausgewiesene Fläche, auf der gewisse Nutzungseinschränkungen per Bescheid definiert worden sind. Das heißt, man macht für jede Quelle individuell eine Beurteilung, was ist sozusagen ein inneres Schutzgebiet, dort, wo direkt das Wasser, die Fassung selber liegt, wo man meistens den Bereich abzäunt und ein direktes Betretungsverbot verhängt, damit wirklich der innerste Bereich vor jeder Verunreinigung geschützt ist. Die erweiterten Schutzgebiete haben dann meistens Einschränkungen für die Bewirtschaftung, zum Beispiel das Verbot von Gülleausbringungen, Weidefreistellungen. Und dann gibt es natürlich dann noch Schongebiete, wo es meistens darum geht, dass wenn irgendwelche Änderungen, Bauvorhaben, sonst was durchgeführt werden, dass es zumindest eine wasserrechtliche Bewilligungspflicht gibt. Das heißt, dass man nicht irgendetwas in die Landschaft bauen kann, sondern dass es zuerst zu einem Verfahren kommt, wo verschiedene Sachverständige beurteilen, ob mit der Durchführung dieses Projekts die Quelle gefährdet wird und welche zusätzlichen Schutzmaßnahmen man noch setzen muss.
0: Sind wir da gut bei uns in Tirol, was den Quellenschutz betrifft?
1: Ja, also Quellschutzgebiete sind bei uns sehr mangelhaft vertreten. Also das ist ein bisschen etwas, weil bei uns sehr, sehr viele kleinräumige Versorgungen da sind. Also wir haben keine großen Wasserverbände wie im Osten von Österreich, sondern sehr viele kleinräumige Versorgungen. Jede Gemeinde eine eigene, sehr viele private Versorgungen. Auch sehr alte Wasserrechte, die sich ein bisschen mit dem Wasserrechtsgesetz von 1959 schlagen. Also da gibt es alte privatrechtliche Sachen, die sich mit dem Bundesgesetz schwer vereinigen lassen und einfach aufgrund dieser Vielzahl. Tirol ist das Bundesland mit den allermeisten öffentlichen Wasserversorgungen und noch dazu mit den allermeisten privat genutzten Quellen. Das hinkt einfach ein bisschen dahinterher.
0: Also da höre ich eine große Bitte heraus und spüre schon den Wermutstropfen, der da in diesem Quellwasser schwimmt. Bernd, eine Frage, ich habe euch zuhören können. Tunnelbau und Quellen, ihr habt da ganz spannende Dinge gesagt. Was hat denn der Tiefbau oder Tunnelbau mit den Quellen zu tun?
1: Naja, eine Quelle speist sich ja aus einem unterirdischen Grundwasservorkommen. Das ist halt nicht Grundwasser im Tal, in der Talflur, sondern das ist ein Grundwasser in den Bergflanken hängen oder im Berg wie in der Nordkette. Und wenn man bei einem Tunnelprojekt zum Beispiel so einen Grundwasserleiter anbohrt, dann kann natürlich erstens der Tunnel geflutet werden mit Grundwasser und zweitens können die Quellen oberhalb trocken fallen oder sich in der Zusammensetzung verändern, wenn die Zustromverhältnisse im Berg sich ändern. Und aus diesem Grund wird bei großen Tunnelbauprojekten mit diesen dezenten Richtung Südtirol auch regelmäßig alle Quellen überprüft, von der Menge her und auch von der Zusammensetzung und der mikrobiologischen Qualität her, damit nachweisbar ist, dass man mit den Baumaßnahmen keine Änderung der Qualität bewirkt.
0: Und all diese gebündelten Informationen können Sie heute hier beim Bernd Jennewein und bei seinem Team in unserem Veranstaltungszelt beim Landestheater Vorplatz alles kennenlernen. Wir sind da, die IKB ist da noch bis 17 Uhr. Es lohnt sich vorbeizukommen und Interessantes zu erfahren. Danke, Bernd.
1: Bitte gerne.

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3: Es ist 12 Uhr. Sie hören die Glocken der Pfarrkirche zum heiligen Georg in Brandenberg in Tirol.

0: Brandenberg ist ein Rodungsort durch bayerische Siedler, die im 10. Jahrhundert in dieses Hochtal des Tiroler Unterlandes eingewandert sind. Deshalb wurde auch der heilige Georg als Überwinder des Bösen und Wilden als Kirchenpatron gewählt. Seit dem 14. Jahrhundert stand in Brandenberg eine aus Stein gebaute gotische Kirche, von der noch der 50 Meter hohe Kirchturm steht. Zwei Jahrhunderte später erbaute Baumeister Georg Zwerger eine neue, größere Kirche im frühbarockem Stil mit Schlierseer Stuckatur im Gewölbe. Im Turm ist das berühmte Geläute von Bartholomäus Kettelat aus der Zeit um 1650 sowie eine Glocke von Hans Christoph Löffler aus dem Jahre 1570.
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2: Herzlich willkommen zum Mittagsjournal. Unsere Themen heute. Die Altersteilzeit soll reformiert werden. In der Causa Pilnacek wird es keine weiteren Ermittlungen geben. Und heute starten auch die Gastgeberländer USA und Kanada in die Fußball-WM. Aus dem Journalstudio begrüßt sie Julia Wötzinger. Bei der Altersteilzeit steht eine Reform an. Innerhalb der Regierung wird gerade über Kürzungen beim Altersteilzeitgeld verhandelt. Sie sollen Menschen mit höherem Einkommen treffen. Eva Haslinger aus der ORF-Innenpolitik-Redaktion. Was konkret könnte da kommen?
3: Ja, ganz fix ist es noch nicht, aber es scheint in die Richtung zu gehen, dass bei der Berechnung des Altersteilzeitgeldes ein Deckel eingezogen wird, und zwar bei 5.200 Euro. Das bedeutet, dass alle, die mehr als diese 5.200 Euro verdienen, mit Einbußen rechnen müssen. Für die, die weniger verdienen, ändert sich dadurch einmal nichts.
2: Das soll mittelfristig rund 250 Millionen Euro einsparen. Damit soll ausgeglichen werden, dass beim sogenannten Zwischenparken von Arbeitskräften beim AMS keine Lösung gefunden worden ist. Woran ist es da gescheitert?
3: Ja, gescheitert ist das offenbar am Widerstand des Wirtschaftsflügels, der hier in den Verhandlungen hart geblieben ist. Vor allem im Tourismus und in der Bauwirtschaft wird das Zwischenparken ja gerne genutzt.
2: Berichtet Eva Haslinger. Im Fall rund um Christian Pilnacek wird es keine weiteren Ermittlungen geben. Das Ermittlungsverfahren wird nicht fortgeführt, das teilt die Staatsanwaltschaft Eisenstadt heute mit. Der ehemalige Sektionschef im Justizministerium, Christian Pilnacek, wurde im Oktober 2023 tot in der Donau aufgefunden. Über die Todesursache wurde spekuliert, neue Beweise wurden keine gefunden. Mehr von Beate Tomasovic.
4: Es wurden keine neuen Erkenntnisse über die Todesursache von Christian Pilnacek gefunden, sagt Petra Bauer, Sprecherin der Staatsanwaltschaft Eisenstadt.
5: Insgesamt ist man zum Ergebnis gekommen, es gibt keine Hinweise auf ein Fremdverschulden an den Verletzungen und am unzweifelhaft festgestellten Ertrinkungstod.
4: Über Monate wurde in der Öffentlichkeit spekuliert, woran der Ex-Sektionschef gestorben sein könnte. Im Februar hat dann ein gerichtsmedizinisches Gutachten im Auftrag der Staatsanwaltschaft Eisenstadt erneut den Tod durch Ertrinken festgestellt. Die Staatsanwaltschaft Eisenstadt führt also das Ermittlungsverfahren nicht fort. Eingeflossen in die Entscheidung ist übrigens auch die Auswertung der Daten der Smartwatch von Pilnacek. Die WKStR hat die Daten bereits 2025 ausgewertet und die Staatsanwaltschaft Eisenstadt hat sie im März noch einmal überprüft.
2: Der Sicherheitsbereich am Hamburger Flughafen ist heute früh geräumt worden. Alle Passagiere mussten den Bereich hinter den Sicherheitskontrollen verlassen. Der Grund war eine polizeiliche Lage, wie es heißt. Ein Mann war unbewusst durch Drücken eines Notknopfes in den Bereich gelangt, heißt es. Er wurde aber schnell aufgefunden. Der britische Künstler David Hockney ist tot, das wurde vor kurzem bekannt. 1937 geboren, wird er später zu einem der einflussreichsten Künstler des 20. Jahrhunderts. Bekannt ist Hockney etwa durch seine Swimmingpool-Bilder. David Hockney wurde 88 Jahre alt. Wir kommen noch zum Sport. Nach dem WM-Auftakt in Mexiko beginnt heute für die anderen Gastgeberländer USA und Kanada das WM-Turnier. Und bei beiden Spielen gibt es zusätzlich eigene Eröffnungsshows. Martin Lang.
6: In Los Angeles treten Katy Perry und Ted Lasso Stars Sudeikis auf. In Toronto singen Alanis Morissette und Michael Bublé. Dann kommt Kanadas Jessie Marsh Band gegen Bosnien-Herzegowina mit deren Allstar Checo und Jungstar Ex-Salzburger Alea Begovic. Und Kanadas Teamchef Jessie Marsh, zweimal Meister mit Salzburg, sieht sein Team bereit für große Spiele. Wir wollen Kanada und auch unsere Fans stolz machen. Ab 21 Uhr Kanada, Bosnien und in der Nacht treffen die USA auf Paraguay. US-Teamchef Pochettino rät seinen Spielern, dem Erwartungsdruck im eigenen Land mit kindlichem Gemüt, ohne Druck und Verantwortung zu trotzen.
7: Like a child, with not pressure, with not responsibility.
6: USA-Paraguay beginnt in Los Angeles um 3 Uhr früh.
2: Das war das Mittagsjournal mit Julia Wötzinger. Zum Wetter.
8: Feucht-kühle Luft von Deutschland her staut sich heute an der alten Nordseite. Das Wochenende wird deutlich wärmer und insgesamt auch sonniger, vor allem von Salzburg ostwärts, aber noch unbeständig. Heute Mittag hat es in den Landeshauptstädten zwischen 12 Grad bei Regen in Salzburg und in Bregenz und 19 Grad mit etwas Sonne in Wien und Eisenstadt. Entlang und nördlich der Alpen regnet es auch am Nachmittag häufig bei kühlen 10 bis 18 Grad. Im Osten und Süden werden es stellenweise knapp über 20 Grad. Hier gibt es eine meist trockene Mischung aus Wolken und Sonne. Vielerorts weht lebhafter Westwind und am Wochenende wird der Wind sogar noch zulegen. Am meisten Sonne bekommen dann schon der Westen und der Süden des Landes und bis zu 28 Grad an den Nachmittagen. Von Salzburg bis zum Burgenland werden es immerhin 18 bis 26 Grad. Neben sonnigen Phasen gibt es hier noch teils kräftige Regenschauer und auch ein paar Gewitter. So viel zum Wetter von Gerald Holzinger.
9: Sich unterwegs, da sind Sie mit dem Radio Tirol Verkehrsservice. Auf der Zillertalstraße talauswärts bei Strass, da ist der Brettfalltunnel wegen einer Baustelle noch gesperrt. Auf der Umleitungsstrecke durch Strass dauert es eine Viertelstunde länger. Gute und sichere Fahrt. Isabella Krasnitzer begrüßt Sie am Tag der Herzlichkeiten ganz, ganz herzlich vom Landestheater Vorplatz. Hier richtet nämlich die IKB ihr großes Wasserfest aus. 450 Kilometer lang ist das Wasserleitungsnetz der IKB. 105 Quadratkilometer groß ist das Gebiet, in dem die IKB uns mit Trinkwasser versorgt. 9 Quellen liefern Trinkwasser für Innsbruck und 108 Liter Trinkwasser braucht jeder in der Stadt so in etwa pro Tag. Und das Wasser muss natürlich auch irgendwie zu uns kommen, also durch diverse Leitungen. Wie diese Leitungen angelegt sind, wie wichtig es ist, diese Leitungen zu überprüfen und ob die sicher sind oder ob die recht stark lecken, das werden wir in den nächsten Minuten erfahren.

0: Einen wunderschönen Mittag wünschen wir hier vom großen Wasserfest beim Landestheater in Innsbruck. Und ich muss jetzt da, by the way, auch einmal einfach unser schönes ORF Radio Tirol Zelt loben. Thomas, ist es schön, gell?
1: Ja, perfekt ist es.
0: Richtig gemütlich ist es da zwischen Forsythien und Zuckerlen am Tisch. Wir werden regelmäßig gestürmt, auch von den Kindern. Sehr beliebt, dieser Platz hier. Thomas Schwarzenauer ist schon seit 2007 bei den IKB tätig. Ein Profi in Sachen Wasserfach, kann man sagen. Thomas, also ich sehe hier rüber bei einem der Ausstellungszelte steht ein ganz großes, blaues, rundes Ding. Da kann man oben drehen. Das wäre ein interessantes Deko-Objekt, hat aber sicher eine sinnvollere Funktion, oder?
1: Ja, ich sage einmal auch, alle, grüß dich. Danke, dass du da seid bei Radio Tirol. Und der große Ding, was du da drüben siehst, das ist ein Wasserschieber. Es ist ein ganz spezieller Schieber bis zur Druckstufe BN16. Und der wird bei uns bei Wassergroßrohren eingebaut, damit wir Leitungsstrecken abdrehen können, damit wir eben, wenn Reparaturen sind oder Leitungserweiterungen sind, dass wir schauen können, dass wir nur wenige Strecken raussperren, damit

0: Kinder können oder es können auch die Erwachsenen natürlich probieren, Leitungen zusammenzustecken, zu schauen, wie denn das ganze Rohrsystem funktioniert. Durch die Rohre kommt das Wasser zu uns. Thomas, wie viel geht denn da eigentlich verloren?
1: Ja, da in Innsbruck haben wir eine sehr gute Verlustrate. Also wir verlieren sehr, sehr wenig Wasser. Das ist eigentlich ein großes Dank an unser Team. Unser Team schaut jeden Tag drauf, dass wir eben die Wasserverluste sehr niedrig halten. Wir schauen, ob die Armaturen funktionieren. Wir suchen sofort Lecks und beheben Lecks sofort. Und das ist ein großer Vorteil von uns IKB, dass wir wirklich Spezialisten da im Boot haben.
0: So, also jetzt mal zum Leck. Ja? Als selber Wasserrohrbruch geschädigte, wie findet ihr die Lecks?
1: Ja, das ist eine eigene Wissenschaft. Früher haben sie es mit der Winschelrute gemacht. Mittlerweile haben wir schon Top-Geräte, also wirklich so Hochgeräte, so speziell mit Mikrofons. Da können wir sie sehr gut einordnen. Aber auch im Bereich mit Gas arbeiten wir. Da gibt es so ein Drehsergas, geben wir in die Wasserleitungen rein, können Lecks sehr gut geortet werden. Und auch hier muss man sagen, haben wir super Spezialisten, die sind bestens ausgebildet in dem Bereich und wir finden jetzt lecker und wir beheben sie jetzt lecker und wir sind sehr froh, dass wir das so gut erkennen.
0: Ich nehme dich beim Wort. Alles Gute, Thomas. Feinen Mittag.
1: Sage ja, danke und alle Mahlzeit und schöne Grüße noch.

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1: Hoch hinaus, ich konnte sicher unterwegs, da sind Sie mit dem Radio-Tirol-Verkehrsservice und wir schauen zur Zillertalstraße talauswärts bei Strass. Der Brettfalltunnel ist wegen einer Baustelle gesperrt, der Verkehr wird umgeleitet. Gute Fahrt.
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3: Ich begrüße Sie und das sind unsere Themen. Die Bauarbeiten für die neue Lurgbrücke der Brennerautobahn liegen ganz im Zeitplan. Die Post verspricht Verbesserungen in Tirol. Schließungen von Postämtern soll es in nächster Zeit keine mehr geben. Und das Wetter, es wird morgen zunehmend sonnig und auch wieder wärmer.
2: Im Studio Georg Oberhammer.
3: Der Ausbau der Unterinntalbahn ist der verkehrspolitische Zankapfel der aktuellen Zeit. Ein anderes umstrittenes Verkehrsprojekt ist jedoch ganz im Zeitplan. Die Bauarbeiten für die neuen Luigbrücken im Gemeindegebiet von Gries am Brenner schreiten wie vorgesehen voran, heißt es aktuell von der Autobahngesellschaft Asfinag. Der erste Bauabschnitt soll Ende nächsten Jahres schon abgeschlossen sein und damit auch die zeitweilige Einspurigkeit auf der Brenner Autobahn ein Ende haben. Das Gesamtprojekt soll dann 2030 fertig sein. Klaus Schönherr mit einer Bestandsaufnahme.
4: 14 große Baukräne bedienen die Arbeiten unterhalb der alten Luigbrücke. Dort entsteht derzeit das neue Tragwerk für die Richtungsfahrbahn nach Innsbruck. Dazu sagt Andreas Färber von der Projektleitung der Asfinag.
5: Wir sind derzeit im Zeitplan. Wir haben gewisse Herausforderungen bei der Herstellung der Gründung der neuen Pfeiler gehabt. Wir errichten in Summe 43 Pfeiler. Aufgrund der Änderungen von Felsdielen und anstehendem Boden haben wir teilweise die Fundierung etwas anpassen müssen. Das haben wir aber relativ zeitnah lösen können. Und jetzt sind wir eigentlich aus dem Erdreich heraus, haben somit planbare Arbeiten.
4: Damit entstehen jetzt nach und nach die Pfeiler. Die ersten Bauteile der neuen Stahlkonstruktionen wurden aber auch bereits eingehoben. In wenigen Tagen werde die erste sogenannte Tragwerksplatte betoniert. Der Bau soll Ende 2027 zur Verfügung stehen, bevor dann die alte Luigbrücke abgerissen wird. Sie muss während der laufenden Arbeiten ständig kontrolliert und überwacht werden.
5: Wir bauen eigentlich neben der alten Luigbrücke genau die neue. Die Pfeilerabstände sind mehr oder weniger ident. Also wir bauen auf der gleichen Achse wieder die neue talseitige Brücke. Und dadurch, dass wir eben diese schweren Fundierungen, diese Pfeiler nebendran bauen müssen, brauchen wir große Baugruben. Da geht es immer zu beachten, dass diese Bauarbeiten nicht die Standfestigkeit und die Nachhaltigkeit der bestehenden Brücke beeinflussen.
4: Die Arbeiten laufen über eine Arbeitsgemeinschaft der Poll und der Strabag. Die vielen Kräne sind auch notwendig, damit es auf der engen Baustraße im Gelände zu keinen Staus kommt. Ein zweiter Neubau für die Richtungsfahrbahn auf den Brenner soll das Großprojekt dann im Jahr 2030 komplettieren.
3: Berichtet Klaus Schönherr. Der Tiroler Traktorenhersteller Lindner hat im abgelaufenen Geschäftsjahr einen Umsatzplus von 5% erwirtschaften können. Der Umsatz stieg damit auf 98 Millionen Euro. Angesichts der angespannten Wirtschaftssituation in den wesentlichen Märkten für Lindner Traktoren habe man damit erfolgreich gegen den Strom schwimmen können, heißt es. Europaweit musste die Traktorenbranche im Vorjahr nämlich ein Minus hinnehmen. Lindner mit Sitz in Kundl konnte dagegen zulegen. Aktuell hat das Familienunternehmen gut 250 Beschäftigte. Im laufenden Geschäftsjahr will man nun die Umsatzmarke von 100 Millionen Euro knacken. Es wird in Tirol in nächster Zeit keine weiteren Postamtsschließungen geben. Im Gegenteil, das Angebot soll bis Ende 2028 um weitere 30 neue Poststellen, etwa Postpartner, erweitert werden. Landeshauptmann Anton Matler von der ÖVP hatte sich im letzten Jahr angesichts drohender Postamtsschließungen an die Post AG gewandt. Heute wurden nun erste Ergebnisse für Tirol präsentiert. Im Gespräch mit Reingard Diermeier erklärt Post-Generaldirektor Walter Oblin die Pläne.
6: Aktuell gibt es keine Schließungspläne. Im Gegenteil, wir sind in einer Offensive, bauen das Netz an Poststellen aus, suchen weitere Postpartner, haben vor, weitere SB-Stationen zu errichten mit dem Ziel in Richtung 300 Poststellen. Das ist dann in etwa 40% mehr, als wir es noch vor 2-3 Jahren hatten, auszubauen.
7: Wieso wollen Sie jetzt ausbauen? Bisher haben immer wieder Schließungspläne die Runde gemacht.
6: Also ich darf darauf hinweisen, dass wir nie ersatzlos geschlossen haben, sondern wir haben an vielen Stellen das Modell Postpartner, das ist ein Erfolgsmodell, das es mittlerweile über 25 Jahre gibt, umgewandelt. Also wir haben aus der Filiale einen Postpartner gemacht oder sind eben zu einem Postpartner gezogen.
7: Sie haben gesagt, es ist geplant, auch ein bisschen auszubauen. Wo soll in Tirol ausgebaut werden? Wo soll ein zusätzliches Angebot dazukommen? In welchen Gemeinden?
6: Also hier gibt es eine Liste von konkreten Gemeinden. Lechtal war also ein Thema, Matre war ein Thema, Neustift. Aber wir sind grundsätzlich sehr offen, hier zusätzliche Postpartner auch in weiteren Gemeinden zu errichten. Und lade da gerne ein, die Bürgermeister hier mit Wünschen auf uns zuzukommen und gemeinsam hier Lösungen zu finden.
7: Diese Selbstbedienungsstationen haben zuletzt stark zugenommen. Ist das jetzt wieder ein Bekenntnis zur Bedienung am Postschalter?
6: Also wir setzen auf unterschiedliche Möglichkeiten. Das Modell der SB-Poststellen wird extrem gut von der Bevölkerung angenommen. Wir haben im letzten Jahr 35 Millionen Transaktionen gemacht. Gleichermaßen gibt es die Filiale für oft schwierigere Fälle, für auch weitere Dienstleistungen, die wir als Post anbieten.
3: Meint der oberste Postchef im Gespräch mit ORF-Reporterin Reingard Diermeier. Die Landesregierung hat heuer das Jahr des Ehrenamtes ausgerufen, in der erklärten Absicht, die Freiwilligenarbeit zu würdigen und auch zu unterstützen. Diesem Zweck dienen auch die 11 Freiwilligenzentren, die auf eine Initiative der Caritas vor 25 Jahren zurückgehen. Peter Jungmann mit den Details.
8: Nachbarschaftshilfe ist das eine, Freiwilligenarbeit in sozialen Einrichtungen das andere. Dafür braucht es Beratung und Begleitung, erklärt Caritas-Fachbereichsleiterin Sibylle Auer.
9: Damit man Menschen abholt, die außerhalb dieser traditionellen Struktur sich auch engagieren können, hat man ein Freiwilligenzentrum gegründet. Um Menschen zu beraten, zu schauen, wo sind ihre Talente und Fähigkeiten, was ist so etwas, wo sie der Gesellschaft etwas Gutes tun können, aber auch sich selbst.
8: Mittlerweile gibt es 11 Freiwilligenzentren. Vernetzung war und ist ein Gebot der Stunde.
9: Ja, das soziale Engagement ist gewachsen. Also wir merken, dass allein in Gesamt-Tirol die 11 Freiwilligenzentren über 800 Beratungen für neue Engagierte im Jahr leisten. Allein 300, also fast ein Drittel oder mehr als 300, wir in Innsbruck beim Freiwilligenzentrum Tirol Mitte.
8: Interessantes Detail, auch immer mehr junge Menschen suchen nach einer sinnvollen Freizeitbeschäftigung.
9: Wir im Freiwilligenzentrum Tirol Mitte sind in der glücklichen Situation, dass wir sehr viele Menschen unter 30 Jahre beraten und begleiten dürfen. Da merken wir einfach, junge Menschen engagieren sich, wollen sich engagieren, wollen bewusst was zurückgeben, aber eben auch Erfahrungen sammeln.
8: Erklärt Sibylle Auer vom Freiwilligenzentrum Tirol Mitte, die heute am Tag der Herzlichkeit daran erinnert, dass ehrenamtlich Tätige entscheidend zu einer Kultur des Helfens und des Miteinander im Land beitragen. Gratis, aber sicher nicht umsonst, wie sie meint.
3: Berichtet Peter Jungmann, und das Land lädt heute am Tag der Herzlichkeit zum Herz-Jesu-Gottesdienst und zur Gelöbniserneuerung in die Innsbrucker Jesuitenkirche. Der Festakt, der beginnt um 18.30 Uhr mit dem landesüblichen Empfang. Die liturgische Feier mit Bischof Hermann Glättler ist dann um 19 Uhr.
1: Und wir werfen noch gemeinsam einen schnellen Blick aufs Wetter beim Ausgeistern dieser Schafskälte. Heute bleibt es zwar noch nass und kalt, maximal 12 bis 17 Grad wird es geben, nur im sonnigen Lienz bis zu 20 Grad. Von Westen her lockern die Wolken erst spät auf, die Warmfront zieht sich aber langsam zurück und sie zieht dann in Richtung Osten hin ab. Morgen stehen dann schon alle Zeichen auf Sonnenschein und morgen in einer Woche steht dann auch Sommer schon am Kalender, genau, astronomisch. Morgen in einer Woche erleben wir nämlich den längsten Tag des Jahres mit 16 Stunden und bis dahin wird es sogar eine kleine Hitzewelle geben. Ja, dann mag man auch wieder schwimmen gehen und dann mag man auch ordentlich Wasser trinken. Die Reise des Innsbrucker Wassers, das wir heute feiern, beginnt ganz oben, hoch oben auf der zum Teil schneebedeckten Nordkette, und das Wasser sickert dadurch das Gestein herunter, ist wunderbar gereinigt, schmeckt herrlich. Ich nehme jetzt einfach einmal ein kleines Schlückchen, wünsche Prost und Mahlzeit. It's a

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0: Einen wunderschönen Nachmittag mit Radio Tirol. Gemeinsam jetzt mit den IKB hier beim Landestheater Vorplatz. Wir feiern heute frisch, fröhlich und mit einigen Tropfen Regen von oben das große Wasserfest. Und eingetrudelt ist jetzt auch der Herr Bürgermeister Johannes Anzengruber. Hallo.
1: Hallo, schönen Mittag von meiner Seite.
0: Wie ein Euro strahlt er übers ganze Gesicht, vor lauter Stolz, weil es ist schon ein schöner Festtag, den wir da heute begehen. Unser Wasser ist unser ganzer Stolz. Natürlich ist unser Trinkwasser auch so gut, topografisch bedingt, natürlich auch durch die Alpen, aufgrund der Niederschläge, aufgrund der Nordkette und des quasi natürlichen Filterns durch die verschiedenen Gesteinsschichten. Aber es steckt natürlich auch eine Menge Arbeit dahinter, das Wasser frisch zu halten, das Wasser durch die richtigen Kanäle in die Haushalte zu bringen. Eine Riesenlogistik, stimmt.
1: Ja, es ist ein enormer Kraftakt, den die IKB für die Stadt Innsbruck tagtäglich macht. Es ist schon 24/7 Überwachung vom Stollen, da wo die Quelle des Trinkwassers entspringt, hinunter den Berg, dann durch Mühlau, Wasserkraft gewinnen wir. Wir sind, glaube ich, eine der fast nahezu sehr, sehr wenigen, die ein Trinkwasserkraftwerk haben, wo Pionierarbeit stattgefunden hat vor über 80 Jahren von unseren Vorfahren. Das haben wir jetzt noch toppen können mit den neuen Stollen und mit der neuen Anspeisung. Wir haben ja 350 bis 450 Sekunden Liter mehr Wasser jetzt bekommen können von unserem Berg. Und das fließt dann in die jeweiligen Haushalte. Und da haben wir ein Riesenprivileg in der Stadt Innsbruck und können wir sehr, sehr stolz sein. Trinkwasser in Top-Qualität mit einem Top-Druck. Wir brauchen ja keine Energie. Es sorgt der Druck vom Berg für das, dass das Wasser in der ganzen Stadt verteilt werden kann. Und viele beneiden uns für diese Qualität und für dieses tolle System.
0: Ja, Herr Bürgermeister, ich würde mal sagen, am Tag der Herzlichkeiten all denen auch ein großes Herz, die sich so drum kümmern.
1: Ja, danke an alle Mitarbeiterinnen und Mitarbeiter und alle, die hier mitwirken. Es sind ja hunderte oder nahezu tausende Leute und ich sage immer zu unseren Mitarbeitern in der Stadt und bei der IKB, ihr könnt hinausgehen nach der Arbeit und stolz sein, wenn man zu Hause das Wasser aufdreht. Trinkwasser kommt in bester Qualität, in der auch entsprechenden Temperatur und dem entsprechenden Druck. Aber auch, dass das alles funktioniert in unserer Stadt. Und vielen, vielen Dank, gerade am Tag der Herzlichkeit. Und macht's weiter so. Ihr sorgt für Qualität und Fun und Lebensqualität in unserer Stadt.
0: Bald geht's wieder los mit dem Schwimmen. Es wird dann wieder hochsommerlich heiß. Wie viel Wasser trinkt der Herr Bürgermeister am Tag?
1: Ja, leider oft zu wenig, aber ich habe ja immer wieder einen Krug im Büro stehen, dass ich mehr trinke. Und es ist ganz, ganz wichtig. Und wie gesagt, wir haben das Privileg, Wasserhahn auf und trinken. Und wenn wir sagen, es wird bald wieder sonnig, morgen haben wir auch bewegt am See, am Backersee. Und ich lade dazu alle recht herzlich ein.
0: Ja, super. Und das Wetter passt. Dankeschön, Herr Bürgermeister. 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
1: Am Mikrofon Julia Wötzinger. Die österreichische Nationalbank erwartet heuer ein Wachstum von 0,6%. Sollte der Krieg im Mittleren Osten weiter anhalten und der Ölpreis hoch bleiben, dann wird laut Prognose das Konjunkturplus 0,2% betragen. Hoch bleibt die Inflation. Mehr von Volker Obermeier.
2: Die Nationalbank rechnet heuer mit einer Jahresteuerung von im Schnitt 3,2%. Für das kommende Jahr erwartet sie an die 2,5%. Hohe Inflation und schwaches Wachstum zeigen auch Wirkung bei der Budgetkonsolidierung. Gouverneur Martin Kocher geht davon aus, dass das Haushaltsziel mit 3,8% Defizit klar verfehlt wird. Es sei ambitioniert, in 2 Jahren wieder bei einer Neuverschuldung von 3% zu landen.
3: Es muss, um die zu erreichen, wenn sich die wirtschaftliche Lage nicht stark verbessert, einen sehr strikten Budgetvollzug geben. Das wird nicht einfach. Im Moment sind die Maßnahmen noch nicht ganz ausreichend, um dieses Ziel zu erreichen.
2: Die Nationalbank empfiehlt, strukturelle Reformen voranzutreiben, etwa bei Gesundheit sowie Pensionen. Das sei auch notwendig, um die Zinslast für die Staatsschulden zu verringern.
1: Die Altersteilzeit soll neu aufgestellt werden. In der Regierung wird derzeit über einen Deckel beim Altersteilzeitgeld verhandeln. Er soll für Menschen mit höherem Einkommen gelten. Die NEOS sind außerdem dafür, dass die Altersteilzeit nur für Menschen mit gesundheitlichen Einschränkungen gilt. Details müssen noch ausverhandelt werden. Damit sollen mittelfristig rund 250 Millionen Euro eingespart werden. Scharfe Kritik kommt vom Pensionistenverband. Clemens Pick ist seit einigen Stunden der neue ORF-Generaldirektor. Er ist gestern am späten Abend vom Stiftungsrat gewählt worden. Pick startet mit der Hypothek, als Kandidat der Regierung, insbesondere der ÖVP, zu gelten. Der ÖVP-Generalsekretär hatte sich Picks Bewerbung nämlich gewünscht. Zur Kritik, dass die Wahl ohnehin ausgemacht war, sagt Pick:
4: Wenn man sich anschaut, ich bin mit 21 von 35 Stimmen gewählt worden. Das sind auch die Belegschaftsvertreterinnen und Vertreter im weiten Maßen dabei. Aus dem bürgerlichen Lager ist es vielleicht knapp die Hälfte, die mich gewählt hat. Und damit ist es ein sehr breites und ein sehr übergreifendes Votum. Ich habe natürlich nie von irgendjemandem eine Zusage erhalten, um diese Funktion zu erhalten. Ich habe auch nie irgendeine Zusage erteilt. Und mit der gestrigen Bestellung und insbesondere mit der Wahl und dem ganzen Wahlprozess hat sich jetzt eben endgültig gezeigt, dass es hier überhaupt keine durchgängige Linie gibt. Und das ist gut so,
1: sagt der neue ORF-Generaldirektor Clemens Pick. Brüssel verbietet Leih-E-Scooter. Es gab zu viele Unfälle, heißt es von der Stadt. Mehr als 600 Menschen wurden im Vorjahr durch E-Scooter verletzt. Außerdem würden die E-Scooter zu oft falsch abgestellt. Das verstelle Gehwege und Straßen. Die E-Scooter würden auch für kriminelle Zwecke wie den Drogenhandel verwendet, heißt es außerdem. Das waren die Nachrichten mit Julia Wötzinger. Zum Wetter.
5: Entlang und nördlich der Alpen bleibt es heute auch am Nachmittag meist bewölkt und es regnet häufig bei kühlen 10 bis 18 Grad. Im Osten und Süden hat es stellenweise knapp über 20 Grad bei einer meist trockenen Mischung aus Wolken und Sonne. Vielerorts weht lebhafter Westwind und der Wind wird am Wochenende sogar noch zulegen. Dabei wird es aber überall sonniger und wärmer, im Westen und Süden mit bis zu 28 Grad. 18 bis 26 Grad werden es von Salzburg bis zum Burgenland und vor allem in diesem Bereich bleibt es noch unbeständig. Es gibt zwar sonnige Phasen, aber auch teils kräftige Regenschauer und ein paar Gewitter. So viel zum Wetter von Gerald Holzinger.
6: Sicher unterwegs, da sind Sie mit dem Radio Tirol Verkehrsservice auf der B199 der Tannheimer Straße. Bei Nestelwängle melden Radio Tirol Hörer Behinderungen durch ein defektes Fahrzeug. 10 Minuten länger dauert es auf der Pastornstraße auf den Stadteinfahrten von St. Johann. Die L35, das ist die Buchener Straße, die ist bei Bayerbach gesperrt. Ein Auto hat eine Panne. Ausweichen ist nur sehr großräumig möglich. Auf der Zillertalstraße talauswärts bei Strass, da ist der Brettfalltunnel wegen einer Baustelle gesperrt. Der Verkehr, der wird umgeleitet. Gute und sichere Fahrt.
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6: Ich begrüße Sie ganz, ganz herzlich heute am Tag der Herzlichkeiten. Das gehört gefeiert vom Landestheater Vorplatz. Hier richtet ja die IKB ihr großes Wasserfest aus. Wasser kommt halt leider auch immer noch von oben runter, aber es gibt Eis zu schlecken, Brezen zu kosten und was Schönes zu gewinnen, wenn man zum Beispiel weiß, was virtuelles Wasser bedeutet. Ist das Wasser in Computerspielen? Wasser, das man zur Herstellung von Essen und Produkten braucht? Ist das Wasser aus dem Meer? Und so weiter und so fort. Fragen, die gar nicht so leicht zu beantworten sind, aber die Preise können sich dann sehen lassen. Viel Spaß!
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0: Das Wunderwasser. Die Tirolerinnen sind sehr zufrieden mit ihrem Wasser, heißt es. 1,2 Notendurchschnitt gibt's. Und dieses Wasser ist natürlich auch auf natürlichem Wege gereinigt und gefiltert. Unser Trinkwasser muss zahlreichen Anforderungen gerecht werden, genauen Untersuchungen standhalten. Zudem gibt's natürlich auch strenge Regeln, um die Qualität des Wassers zu schützen. Das haben wir heute alles schon interessant gehört. Bei aller Wasserfülle macht's aber trotzdem Sinn, Wasser zu sparen. Das kann man zum Beispiel, indem man duscht, statt eine riesen Badewanne einlässt. Man kann einen Sparduschknopf montieren. Man kann einen Durchflussbegrenzer in Bad und Küche anbringen. Aber es gibt natürlich noch ganz viele andere Möglichkeiten zu sparen. Bei den IKB arbeitet der Paul Kranebitter. Er ist Techniker und er weiß, dass man auch dort sparen kann, wo man gar nicht denkt, dass man sparen kann, Paul.
1: Ja, grüß Gott. Schönen Nachmittag von meiner Seite. Ja, das ist beim Wasserzähler zum Beispiel, da denken oft wenig Leute daran.

0: Rechnung dann kommt, kann das stimmen oder kann es nicht stimmen. Man kann sich auch überschlägig merken, der Erwachsene braucht pro Tag ca. zwischen 120 und 130 Liter Wasser und das kann man sich dann hochrechnen. Und wir haben in Innsbruck da auch intelligente Zähler, allerdings haben wir die nur in die Schächte verbaut, weil da kann man den Kunden nicht quasi zur Eigenkontrolle hinschicken. Und dieser intelligente Wasserzähler zeichnet dann einen Dauerlauf auf, der merkt, wenn er durchläuft, wenn er Leckage meldet und das geben wir dann an die Kunden weiter. Im Haus drinnen bitte die Zähler selber beobachten und das machen, wie ich es Ihnen kurz davor beschrieben habe.
1: Der Wasserzähler, der kann's, Kontrolle ist besser. Danke, Paul.
0: Bitte, danke.

0: gemütlich unterwegs. Da sind Sie mit dem Radio-Tirol Verkehrsservice. Dichter Verkehr auf der B161, das ist die Pastornstraße, auf den Stadteinfahrten von St. Johann. Die L35 Buchener Straße ist bei Bayerbach gesperrt. Ein Auto hat dort eine Panne. Ausweichen ist nur sehr großräumig möglich. Und auf der Zillertalstraße talauswärts bei Strass, da ist der Brettfalltunnel wegen einer Baustelle gesperrt. Der Verkehr wird umgeleitet. Gute Fahrt.
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2: Mit Georg Oberhammer einen schönen Nachmittag. Es wird in Tirol in nächster Zeit keine weiteren Postamtsschließungen geben. Das versichert heute die Post AG. Im Gegenteil, das Angebot soll bis Ende 2028 um weitere 30 neue Poststellen erweitert werden, etwa mit Selbstbedienungsstationen oder Postpartnern. ÖVP-Landeshauptmann Anton Mattle hatte sich im Vorjahr angesichts drohender Postamtsschließungen an die Postspitze gewandt. Der Generaldirektor der österreichischen Post AG, Walter Obling, erklärt heute, wo Verbesserungsbedarf gesehen wird in Tirol.
3: Also hier gibt es eine Liste von konkreten Gemeinden. Lechtal war also ein Thema, Matre war ein Thema, Neustift. Aber wir sind grundsätzlich sehr offen, hier zusätzliche Postpartner auch in weiteren Gemeinden zu errichten. Und lade da gerne ein, die Bürgermeister hier mit Wünschen auf uns zuzukommen und gemeinsam hier Lösungen zu finden.
2: So der oberste Postchef in Österreich, Walter Oblin. Mehrfach haben Kupferdiebe in dieser Woche in Innsbruck zugeschlagen. Auf einer Baustelle im Osten der Stadt ließen sie in der Nacht auf Mittwoch und dann noch in der Nacht auf gestern zwei Kupferkabel von 15 und 20 Metern Länge mitgehen. In der Nacht auf gestern wurde dann noch ein Starkstromkabel von einer anderen Baustelle in Innsbruck gestohlen. Der Schaden beträgt insgesamt ein paar tausend Euro. Die Polizei warnt übrigens laufend vor Diebstählen auf schlecht abgesicherten Baustellen. Neben Material werden dort auch immer wieder teure Handwerksgeräte und Maschinen gestohlen. Und heute startet in Leogang in Salzburg der Mountainbike Heimweltcup. Als eine der Favoritinnen steht dabei die Heimingerin Laura Stieger am Start. Bei der letzten Weltcup-Station in Tschechien unterstrich die 25-Jährige ihre aktuelle Topform mit einem Sieg im Cross-Country-Bewerb und Platz 2 im Shorttrack. Neben Stieger ist auch Mona Mitterwaldner für den Heimweltcup gesetzt. Der Shorttrack-Bewerb in Leogang beginnt heute um 17.30 Uhr.
0: Es regnet, schuld daran ist eine Warmfront, sie zieht nur sehr langsam über unser Land hinweg. 14 bis 18 Grad, so in diesem Bereich liegen die Temperaturen. Bis zu 20 Grad kann es höchstens im Lienzer Becken geben, dort wo es auch mal auflockert. Aber die gute Nachricht für die nächsten Tage, die Sonne, die kommt dann immer besser zum Zug. Es gibt eine kleine Wärmewelle, dann sogar eine kleine Hitzewelle. Und auch für die Herz-Jesu-Feuer am Wochenende positiv. Alles wird gut. Isabella Krasnitzer wünscht einen ganz feinen Trinkwasser-Wassertag. Wir genießen Schluck für Schluck frisches, klares Wasser. Auch in unserer Landeshauptstadt, da gibt es null Abbruch bei der Trinkwasserqualität. Klares Wasser für 150.000 Menschen liefert zum Beispiel die Mühlauer Quelle. Die Mühlauer Quelle ist eine von 2700 Tiroler Wassergewinnungsstellen. Klingt ein bisschen kompliziert, aber so nennt man Brunnen und Quellen im Fachjargon. Wie die meisten Quellen ist auch diese Quelle, die Mühlauer Quelle, im öffentlichen Eigentum. Also das Wasser unseres Landes gehört uns Menschen im Land selber. Ist das Wasser in privaten Händen, wie zum Beispiel in Chile, ist das, ich sag mal, eine wahre Katastrophe. Also wir schauen auf unser Wasser. Es ist Kost.

0: und noch einmal lassen wir das Wasser hochleben. Komme es von oben, komme es von unten, fließe es sauber durch unsere Landeshauptstadt. Sauberes Wasser, boah, das ist schon wirklich selten auf der Welt geworden. Ich komme gerade aus Tunesien, da gibt es kein sauberes Wasser, ist unmöglich. Sauberes Trinkwasser schon gar nicht. Also unser Luxus im Land ist wirklich das Wasser. Daher pritscheln wir uns frisch und fröhlich mit Kind und Kegel heute durch das große Trinkwasserfest, durch das Innsbrucker Wasserfest, ausgerichtet von der IKB. Und den IKB-Vorstandsvorsitzenden Dr. Thomas Büringer, den habe ich jetzt bei mir. Hallo.
1: Herzlich willkommen. Hallo.
0: Es ist schon ein besonderer Tag, glaube ich, auch für die IKB heute beim Wasserfest.
1: Ganz genau. Und der Einstieg mit Tunesien war perfekt. Wir haben da einen unglaublichen Schatz in Innsbruck, in Tirol. Hochqualitatives Wasser, das wir nicht behandeln müssen. Wir brauchen kein Chlor, wir brauchen kein UV, gar nichts. Wir können einfach den Wasserhahn aufdrehen und das genießen. Das ist ein Luxus, der vielen von uns oft dann erst bewusst wird, wenn man mal auf Urlaub ist und woanders ist. Und deswegen passt der Spruch, Innsbrucker Wasser, woanders wird es dir fehlen, sehr gut.
0: Ah ja, das passt perfekt. Ja, absolut, den behalte ich mir jetzt auch im Kopf. Für die IKB ist sozusagen dieses Wasserfest etwas Besonderes. Was bringt denn die IKB den Menschen hier im Land? Welche Rolle spielt die IKB?
1: Wir gestalten Lebensgrundlagen in ganz vielen Bereichen und dazu gehört auch der Trinkwasserbereich, der extrem wichtig ist. Ich habe das Glück, dass ich für diesen Bereich zuständig sein darf innerhalb unseres dreiköpfigen Vorstands. Und es ist, glaube ich, toll, dass unsere super Mitarbeiterinnen und Mitarbeiter mal herzahlen können, was wir das ganze Jahr über so machen. Weil wir ja meistens nur dann auffallen, wenn es ein Gebrechen gibt oder wenn es irgendwo eine Baustelle gibt. Dann sind wir unangenehm, es verursacht vielleicht den einen oder anderen Stau oder einen Umweg. Aber es gibt meistens Gründe dafür und einer der Gründe ist der Leitungsbau. Und da müssen wir einfach schauen, dass wir am Ball bleiben, dass wir ständig investieren, so wie wir es auch mit einem Großprojekt jetzt oben gemacht haben beim Ausbau der Mühlauer Quelle. Und das Ganze möchte man heute einmal herzagen und begreiflich machen, weil ich glaube, dass man ganz anderes Verständnis kriegt, wenn man mit den Expertinnen und Experten einmal reden kann, sich das erklären lassen kann, die Werkzeuge anschauen kann und einfach ja, diesen Teil unseres Unternehmens erfahren kann.
0: Bis 17 Uhr ist das hier am Vorplatz des Landestheaters noch möglich, sich zu informieren und auch was Feines zu naschen und zu trinken. Heute am Tag der Herzlichkeiten, Sie haben schon gesagt, Thomas Büringer, die Mitarbeiterinnen und Mitarbeiter sind auch etwas ganz Besonderes, leisten ganz viel im Hintergrund. Dann machen wir doch ein schönes Herz für diese.
1: Ein Riesenherz, ihr seid super, super, super, super und ich bin total dankbar, dass wir so viele tolle Leute im Unternehmen haben, dass wir so viele tolle Kunden haben. Es gibt für Unternehmen, das sich mit Wasserversorgung und Erzeugung von Strom aus Wasserkraft beschäftigt, nur gute und schöne Tage. Heute ist ein guter Tag. Es ist wichtig, dass es regnet und trotzdem darf auch an solchen Tagen die Herzlichkeit nicht zu kurz kommen. Und ich glaube, wir sollten das alle im Alltag mit uns im Herzen und auch im Gesicht tragen und den anderen spüren lassen.
0: Dann sage ich ein Dankeschön, schönen Sommer.
2: Hallo Wochenende, Hallo Musik mit Isabella Krasnitzer.

Tirol, unser Herz der Alpen. Es schlägt heute im Takt der Herzlichkeit. Es schlägt heute auch im Takt des Wassers, unserem Goldschatz im Herz der Alpen. Und von ganzem Herzen einen schönen Nachmittag wünschend verabschiedet sich jetzt Isabella Kreis.

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2: Am Mikrofon Julia Wetzinger. In Sicherheit investieren und bei Asyl sparen. Das ist das Motto der Pläne von Innenminister Gerhard Karner von der ÖVP für 2027 und 2028. Die Asylzahlen seien auf dem niedrigsten Stand seit 20 Jahren. Das dadurch frei werdende Geld soll laut Karner direkt in mehr Polizisten und bessere Ausrüstung fließen. Mehr von Verena Broha.
3: Das Innenministerium plant für die nächsten Jahre mit jeweils mehr als 4 Milliarden Euro. Das Geld wird intern umgeschichtet. Man habe ein stabiles, hohes Budget für den Sicherheitsbereich, weil es gelungen sei, illegale Migration massiv zurückzudrängen und die Kosten hier zu reduzieren, sagt Innenminister Gerhard Karner, ÖVP.
4: 674 Millionen Euro waren die Kosten im Jahr 25 für diesen Bereich. Im Jahr 28 sind geplant 420. Das ist eine Reduktion von über 250 Millionen Euro.
3: Zusätzliche Mittel bringen härtere Strafen. Wer etwa bei Unfällen gafft und Einsatzkräfte behindert, zahlt künftig statt 500 Euro 750. Um die Asylzahlen auch in Zukunft niedrig zu halten, setzt Karner auf den seit heute Mitternacht geltenden neuen EU-Asylpakt. Menschenrechtsorganisationen kritisieren diesen scharf.
2: Der Verkauf von Alkohol in Automatenshops war bisher umstritten. Jetzt könnte er offenbar vor dem Aus stehen. Der Verwaltungsgerichtshof hat festgestellt, dass der Verkauf nicht erlaubt ist, da es in den Shops keine physische Ausweiskontrolle gibt. Der Verkauf hätte etwa in Oberösterreich und der Steiermark für Diskussionen gesorgt. Am Flughafen Hamburg gibt es wieder Entwarnung. Am Vormittag ist ein Teil des Flughafens wegen eines Sicherheitsvorfalls gesperrt worden, berichtet Martin Krachler.
5: Eine Person soll sich über einen Notknopf Zugang verschafft haben zum Sicherheitsbereich des Airports, hat es geheißen. Daraufhin hatte es Alarm gegeben. Alle Abflüge sind angehalten worden. Der Flughafen ist teilweise geräumt worden. Menschen mussten aus den Maschinen aussteigen. Wie sich jetzt herausstellt, soll der Mann den Notknopf unabsichtlich gedrückt haben, sagt auch die Polizei. Der Sicherheitsbereich ist nach gefährlichen Gegenständen abgesucht worden. Und jetzt geht der Hamburger Flughafen wieder in den Normalbetrieb über, sagt eine Sprecherin. Alle Fluggäste müssen aber nochmal durch die Sicherheitskontrolle.
2: Der Fall eines Buben, der in Italien nach der Transplantation eines stark gekühlten Herzens gestorben ist, hat jetzt Folgen für zwei Ärzte. Der Herzchirurg, der dem Bub das Herz eingesetzt hat, darf 12 Monate nicht als Arzt tätig sein. Seine Stellvertreterin hat ein 7-monatiges Berufsverbot. Sie sollen die Krankenakte des Kindes gefälscht haben. Für Aufsehen sorgt heute Formel 1 Doppelweltmeister Fernando Alonso. Er hat vor dem Grand Prix in Barcelona seinen Rücktritt angedeutet. Gerhard Prohaska.
6: Mit 44 ist jetzt offenbar für den frischgebackenen Familienvater Schluss. Alonso spricht davon, dass sein 23. Spanien Grand Prix höchstwahrscheinlich auch der letzte sein wird. Mit der fehlenden Konkurrenzfähigkeit des Aston Martin Teams ist auch die Lust verloren gegangen. Alonso war 2005 und 2006 Weltmeister und hat 32 Mal gewonnen.
2: Das waren die Nachrichten mit Julia Wötzinger.
7: Und wir schauen zum Wetter. Regnerisch und kühl ist es heute. Vor allem in Nordtirol regnet es immer wieder. Übers Außerfern, das Karwendel und den Aachensee bis in den Raum Kufstein. Wie schaut es im Rest vom Land aus? Gerald Holzinger.
8: Kühl für Juni ist der heutige Nachmittag. 10 Grad hat es aktuell etwa in Kollerschlag und in Hochfilzen. Und entlang und nördlich der Alpen bleibt es auch meist noch regnerisch. Im Osten und im Süden größtenteils trocken und teils bewölkt, teils sonnig. Mit 22 Grad ist es jetzt in Neusiedl und Bad Radkersburg am mildesten. In vielen Regionen weht lebhafter Westwind und der Wind wird am Wochenende sogar noch zulegen. Dabei wird es aber überall sonniger und wärmer. In Vorarlberg, Tirol und Kärnten mit bis zu 28 Grad. Von Salzburg bis zum Burgenland werden es 18 bis 26 Grad. Auch hier wird es sonnige Phasen geben, aber auch teils kräftige Regenschauer und ein paar Gewitter. So viel zum Wetter von Gerald Holzinger.
7: Wir schauen auf die Straßen, sich unterwegs mit dem Radio Tirol Verkehrsservice. Die Buchener Straße, die L35, ist bei Bayerbach wieder frei. Das defekte Auto ist entfernt. B169 Zillertalstraße talauswärts bei Strass. Der Brettfalltunnel ist wegen einer Baustelle gesperrt. Der Verkehr wird umgeleitet. Wir wünschen gute und sichere Fahrt. 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Das ist der Freitagsclub von Radio Tirol. Ich habe mir gerade eben die Musikliste durchgelesen und heute dominiert der Buchstabe J bei uns in der Musik. Warum? Wir haben John Denver, Juliane Werding, wir haben John Waze und auch den Josh in der nächsten halben Stunde. Ja, und zum Anfang gibt es jetzt bei uns den Hughes Hornsby und ich bin der Jeffan Graf. Machen wir uns einfach einen feinen Nachmittag. Schön, dass Sie an Bord sind.
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0: Juliane Werding in Radio Tirol. Also, wie oft fahre ich zum Beispiel durchs Land oder schaue aus dem Fenster und denke mir, wie schön ist es doch bei uns in Tirol. Was es da alles zu sehen gibt, vor allem die Natur. Und einer, der uns allen geholfen hat dabei, unser Land zu erkunden und auch die Schönheiten zu sehen, das ist unser Hubert Gogel. Radio Tirol Reporter und selbst auch Bergführer und begeistert von unserem Land. Hallo Hubert, danke, dass du da bist.
1: Hallo Stefan.
0: Du bist vielen bei uns bekannt durch eine Rubrik, und zwar diese.
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0: Wie viele Jahre hast du das jetzt gemacht?
1: 27,
0: wow. Wir haben vorher kurz geredet, glaube ich, über 1000 Tipps sind da zusammengekommen. Weißt du, wie viele Höhenmeter das waren?
1: Keine Ahnung, aber du sprichst schon in der Vergangenheit. Also das bedeutet...
0: Ja. Spaß beiseite, du lasch es jetzt bei uns.
1: Vorbei. Heute der letzte Tipp, richtig.
0: Heute der letzte, auf den freuen wir, auf den kommen wir später noch zu reden. Du hast einen ganz besonderen noch vorbereitet, auf den Großglockner. Über den reden wir nachher. Aber du hast mir erzählt, bevor wir da in die Sendung gegangen sind, dass du sehr, sehr viel erlebt hast und dass du irgendwie so ein bisschen eine Mission gefunden hast, auch durch diesen Tourentipp, den Leuten das Land ans Herz zu legen.
1: Naja, im Laufe der Jahre, muss ich sagen, habe ich mich jetzt schon langsam ein bisschen als, klingt ein bisschen hochtrabend, als Tirol-Botschafter.
0: Ich finde, das klingt super.
1: Selber gefunden. Ja. Nein, es ist einfach durch das, dass ich in allen Teilen Tirols unterwegs war, auch in Südtirol. Man lernt die Vielfalt so kennen, und ich bin ja immer gezwungen worden von einem Eck ins andere, einmal Oberland, einmal Unterland, und ja, dass man eine Abwechslung hat. Und es war schon faszinierend, die Vielfalt von Tirol so erleben zu dürfen.
0: Mhm. Und dir ist es auch wichtig, dass die Leute, die bei uns im Land leben, dass die das auch kennenlernen und einmal out of the box sinken und einmal woanders hinfahren am Sonntag.
1: Ja, also man neigt ja dazu, immer das Gleiche zu machen. Mhm. Irgendwas taugt, dann macht man das, und das passt da. Aber ich war ja gezwungen dazu, die Abwechslung zu bringen, und habe das irrsinnig schätzen gelernt. Was anderes, was Neues, andere Leute kennenlernen, und das ist schon ganz was Tolles. Und ich glaube, das ist ja beim Tipp, den doch auch viele hören ihn an, haben ihn angehört, ja, haben ihn angeschaut. Aber vielen haben ihn auch befolgt sozusagen oder nachgemacht. Und das ist dann schon was Lässiges, da mal was anderes zu kriegen und diese Abwechslung da zu erleben.
0: Und wenn du sagst, du hast über 1000 Tipps gemacht, du warst wirklich an allen Ecken des Landes, da erlebt man natürlich sehr viel. Und da hat es sicher ein paar Highlights gegeben. Du hast vorher erwähnt, es hat sogar mal eine Wiederbelebung gegeben.
1: Ja, also das ist ein Punkt, der ist mir unvergessen. Da war ich in Reute auf dem Weg zur Turnbergalm, und dann bin ich zu einem hinkommen, Herz-Kreislauf-Stillstand, und hat dazu geführt, mit Wiederbelebung, Hubschrauber rufen und so weiter. Also das ist mir, wenn ich an das zurückdenke, ja, das war schon ganz was Eindringliches.
0: Vergisst man nicht so schnell. Nein. Was du auch nicht vergessen hast, sind die vielen Leute, die du kennengelernt hast. Und da sind sogar Freundschaften entstanden, hast du mir erzählt. Ich würde sagen, wir reden auch gleich nochmal über die. Jetzt hören wir uns kurz in John Denver an.

0: Über 1000 Tourentipps hat unser ORF Radio Tirol Reporter Hubert Gogl gestaltet. Bevor er jetzt dann aber in die Pension geht, hat er uns noch einmal besucht. Hallo Hubert, schönen Nachmittag.
1: Ja, hallo.
0: Und ich würde sagen, da fragt man dich gleich, du musst ja unzählige Menschen getroffen auf den Tipps. Wahrscheinlich weißt du gar nicht einmal, wie viele. Da sind sicher auch viele gute Bekanntschaften und Freundschaften entstanden.
2: Ja, generell war ja das ist ja ganz was Nettes gewesen. Generell war es ja so, du bist unterwegs, ich sehe wen, frag mal, kannst du mir bitte nicht einen Gefallen tun, kurzes Interview für Tourentipp Radio und so. Und das war schon einmal berührend. Es hat kaum eine Absage gegeben. Also am Berg, wenn du wen ansprichst, es ist also fast immer total nett, gell? Und die letzten Jahre habe ich immer einen kurzen Film dazu gemacht. Das hat für mich aber auch bedeutet, dass ich eigentlich fast immer eine Begleitung haben müssen. Deshalb danke an die vielen, vielen Begleiter, die da gesagt haben, nein, ich nehme Zeit, gern gehen wir miteinander. Und es waren ja immer Sozialleistungen für den ORF, für die Hörerinnen und Hörer. Und daraus, muss ich sagen, hat sich echt ein Freundschaftspotenzial entwickelt, ist sensationell. Also wenn ich jetzt zum Beispiel auch ins obere Gericht fahre,
0: ruf ihn
2: Gerhard an und das passt schon. Und ja, und im Unterland und überall. Und das ist schon also echt was Nettes.
0: Ja, das kann ich mir vorstellen. Und wenn du jetzt überlegst, in der ganzen Zeit, wo du diese Tipps gestaltet hast, ich meine, du warst ja wirklich in jeder Ecke Tirols. Wie siehst du unser Land? Wie ist es für dich? Wie hast du unser Land kennengelernt im Laufe der Jahre? Was bedeutet für dich Tirol?
2: Ja, ist natürlich eine schwierige Frage. Und es ist eh das, was wir schon gesagt haben. Es ist einfach die Vielfalt. Und was aber schon auch ganz was Lässiges ist, auch diese Vielfalt.

0: halt in Kombination mit den Jahreszeiten.
1: Mhm.
0: Also Winter, Sommer, dann, was für die Tipps immer ganz schwierig war, Übergangszeiten, Frühjahr, Herbst.
1: Ah, was macht man?
0: Aber da, das ist wirklich, also das, wenn man das so hautnah und über so eine lange Zeit erlebt, da läuft man jetzt erst einmal die Gefahr, dass man es übersieht. Aber ja, irgendwann wird es einem wieder auch bewusst, wie super und lässig das ist. Also da hat unser Land schon echt viel zu bieten. Und es war mir einfach auch eine Freude, das zu transportieren und auch diese Regionalität zu transportieren mit dem entsprechenden Dialekt, den Oberländer Dialekt, den Unterländer, weil das ist ja das, was schon das ausmacht, auch unser Radio ja auch ausmacht, dass wir das gesamte Land abbilden, und das hat mir schon eine besondere Freude gemacht.
1: Und ich höre jetzt da raus, wenn du so erzählst, diesen Tirol-Botschafter, den du davor angesprochen hast, wie wichtig dir das ist und wie sehr dir das ans Herz gewachsen ist. Wenn du jetzt sagst, ich gehe jetzt in Pension, dann heißt es ja für dich nicht, du gehst in Ruhestand, sondern du hast ja gleich wieder das nächste Projekt, und das ist ein ganz irres Projekt, ein tolles. Was machst du jetzt nächste Woche?
0: Naja, ich starte nächste Woche beim... Es klingt ein bisschen so wettkampfmäßig, es ist nicht. Nein, ich starte nächste Woche beim längsten Radlrennen der Welt.
1: Ein Riesenabenteuer.
0: Ich gehe an den Start und fahre einfach mit.
1: Also, und ihr startet am Nordkap?
0: Ja, es geht vom nördlichsten Punkt Europas zum südlichsten, vom Nordkap bis Tarifa, also Gibraltar.
1: Mhm.
0: Die Strecke sind 7400 Kilometer. Und ja, es gibt kein Zeitlimit. Es fahren auch nicht sehr, sehr viele mit.
1: Mhm.
0: Und ja, ich probiere es halt. Ich meine, die Ausfallsquote ist ja Rennen, das findet alle 2 Jahre statt, liegt bei 50%. Also die Wahrscheinlichkeit, dass es nicht funktioniert, ist groß. Aber ja, ich probiere es.
1: Dann würde ich sagen, wir drücken dir alle die Daumen, dass du nicht zu den 50% gehst. Aber so wie ich dich kennengelernt habe, die letzten einen 25 Jahre, glaube ich, schaffst du das auf jeden Fall durch. Ja. Wir wünschen dir alles Gute, und wir hoffen auch alle, und ich glaube, da spreche ich jetzt auch für alle Hörerinnen und Hörer, dass du uns wieder besuchen kommst und uns vielleicht erzählst, sogar wie das Radrennen gelaufen ist.
0: Gerne.
1: Alles Gute, Hubert.

0: Sicher unterwegs mit dem Radio Tirol Verkehrsservice. Wir schauen auf die Brennerautobahn Richtung Innsbruck zwischen der Mautstelle Sterzing und dem Brenner. Da gibt es 30 Minuten mehr Fahrzeit. Zillertal auswärts auf der B169 der Zillertalstraße bei Strass ist der Brettfalltunnel wegen einer Baustelle gesperrt. Sie werden hier umgeleitet. Und B161 Pastornstraße zwischen Jochberg und Pastorn. Vor einer Baustelle wird der Verkehr auch wechselweise angehalten. Bis 20 Uhr gibt es. Jetzt gibt es bei uns alles Wichtige für den Tag mit Georg Oberhammer.
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2: Einen schönen Nachmittag wünsche ich. Die Tiroler Polizei konnte jetzt einen mutmaßlichen Zuhälter und eine Komplizin festnehmen. Die beiden waren zunächst wegen einer Verwaltungsübertretung aufgefallen. Ein Zeuge lieferte dann den Hinweis, dass der festgenommene Mann ein Zuhälter sein könnte. Zwei Opfer des 27-jährigen Rumänen konnten dann in einem nahegelegenen Lokal ausfindig gemacht werden. Sie gaben an, dass sie von dem Verdächtigen unter Vortäuschung einer Liebesbeziehung angeworben worden seien. Seither wurden sie gezwungen, der Prostitution nachzugehen. Die gesamten Einnahmen müssten sie abgeben. Auch Gewalt sei im Spiel gewesen. Der 27-Jährige sitzt jetzt in der Innsbrucker Justizanstalt ein. Die schwarz-rot-pinke Bundesregierung will die Strafen für Verkehrsdelikte in Österreich vereinheitlichen und insbesondere jene für Raser erhöhen. Für Tirol bedeutet das in vielen Fällen höhere Bußgelder, berichtet Theresa Kleinheinz.
3: Bei Anonymverfügungen gelten derzeit je nach Bundesland unterschiedliche Strafbeträge. Geplant ist eine Vereinheitlichung auf das höchste bestehende Landesniveau. Wer im Halte- und Parkverbot stehen bleibt, zahlt in Tirol künftig doppelt so viel, nämlich 60 Euro. Dasselbe gilt für ein Überschreiten des Tempolimits von 50 km/h im Ortsgebiet um bis zu 10 km/h. Noch deutlicher ist der Unterschied, wenn man das Verkehrsschild Einfahrt verboten missachtet. Bisher zahlt man in Tirol 50 Euro, laut dem Plan der Regierung künftig 110 Euro. Der Bund rechnet mit zusätzlichen Einnahmen von rund 80 Millionen Euro. Mit 1. Jänner 2027 soll die Verordnung in Kraft treten.
2: Die Tourismusakzeptanz in Österreich bleibt im vergangenen Jahr auf hohem Niveau. Laut Statistik Austria halten 3/4 der Bevölkerung den Tourismus für sehr wichtig. Mehr von Alexander Wegliner.
4: Die Tourismusakzeptanz in Österreich ist hoch. Hinsichtlich der Bedeutung des Tourismus für den eigenen Wohnort und des Touristenaufkommens, Stichwort Overtourism, gäbe es aber unterschiedliche Wahrnehmungen in den Bundesländern. Das teilt die Statistik Austria mit. Sie erhebt seit Jahren die Tourismusgesinnung in Österreich. In Tirol meinen über 50%, dass die Bedeutung des Tourismus für das Land, aber auch den eigenen Wohnort hoch sei. Nur in Wien liegt dieser Wert mit 62% noch höher. Gleichzeitig sind aber 10% der Tirolerinnen und Tiroler und 14% der Wiener und Salzburger der Meinung, dass es zu viele Touristen in ihren Bundesländern gäbe.
0: Wie schaut's beim Wetter heute aus? Regenschirm und Jacke sollten Sie nicht vergessen. In Nordtirol, da regnet es immer wieder, vor allem über das Außerfern, Karwendel und den Aachensee bis in den Raum Kufstein. Die Schneefallgrenze, die steigt gegen 3000 Meter Höhe. In Osttirol an den Tauern, da gibt's auch etwas Regen. Nach Süden hin wird's dann trocken mit etwas Sonne im Lienzer Becken und im Gailtal. Die Temperaturen heute 12 bis 17 Grad und in Osttirol mit Sonne knapp 20 Grad. Ich bin der Stefan Graf und hier bei uns in Radio Tirol sind Sie zu Hause mit einem unserer Lieblingshits. Hier ist Starship.
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0: Das war der Chris de Burg in Radio Tirol.
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0: Das gibt's heute den ganzen Tag bei uns. Und zum Beispiel hat uns angerufen die Anna Maria und was ziemlich Herzliches gesagt.
2: Ich möchte mich für die schöne Musik bedanken in Tirol. Ich bin schon eine Pensionistin, aber mit der Radio Tirol bin ich jung geblieben.
0: Ach,
2: danke.
0: Sehr gerne. Und damit das auch so bleibt, gibt es bei uns ein Lied, das jung hält, garantiert. Hier ist Whitney Houston.
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0: Was für eine Stimme, Whitney Houston.
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0: Und nach 27 Jahren gibt es jetzt bei uns den letzten Tourentipp von Hubert Gogel. Unternommen hat er ihn gemeinsam mit dem Kalser Bergführer Michael Amrasser. Also Michael, jetzt, wohin geht's heute?
2: Ja, heute gehen wir vom höchsten Berg Österreichs, Großglockner, 3798 Meter. Ist einfach ein super Ziel, ein schöner Berg. Nicht leider der höchste, ist einfach ein schöner Berg. Viele haben es auch drauf, im Normalweg allein zu gehen. Die, was tun, alpinistisch. Und für die anderen empfiehlt es sich natürlich, einen Bergführer zu nehmen. Dann ist das halt stressfrei.
0: Der Großglockner. Der finale Tourentipp von Hubert Gogel, gleich nach drei bei uns in Radio Tirol.
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1: Am Mikrofon Julia Wetzinger. Kritik gibt es heute an Fachhochschulstudienplätzen. Österreichweit gibt es 21 FHs mit rund 59.000 Studierenden. Einen Teil der Studienplätze bezahlt der Bund und er geht dabei offenbar nicht sehr zielgerichtet vor. Der Rechnungshof kritisiert, dass ein großer Teil der bezahlten Studienplätze gar nicht besetzt werde. Mehr von Gabi Konrad.
2: Der Rechnungshof hat die Fachhochschule Campus Wien und die Fachhochschule Kärnten durchleuchtet. Und dort zeigt sich, wie auch an den anderen Fachhochschulen österreichweit, die vom Bund geförderten Studienplätze bleiben häufig unbesetzt. Das liegt daran, dass das Interesse an bestimmten Studiengängen weniger stark ist als ursprünglich angenommen. Dementsprechend sind die nicht verbrauchten Fördermittel in den vergangenen Jahren stark angestiegen, auf zuletzt mehr als 19 Millionen Euro im Studienjahr 23/24. Trotzdem, so kritisiert der Rechnungshof, plant der Bund einen weiteren Ausbau der Studienplätze. Sinnvoll sei es, diesen entsprechend der wirklich genutzten Plätze anzupassen. Aus dem Wissenschaftsministerium heißt es, das Thema sei grundsätzlich bekannt und werde beim neuen Fachhochschulplan Berücksichtigung finden.
1: Auch der Iran berichtet heute von einem Entwurf für ein Rahmenabkommen mit den USA über ein Ende des Krieges. Laut iranischem Außenamt ist der Text überwiegend fertig. Das Problem sei, dass die US-Seite immer wieder ihre Positionen verändere. Das Abkommen soll die Grundlage für weitere Gespräche zwischen den USA und dem Iran sein. Gestern hatte US-Präsident Trump ein Rahmenabkommen angekündigt. Neue Details gibt es zum Tod des Buckelwals, der in der Ostsee gestrandet war. Nachdem er ausgesetzt worden ist, hat er noch 4 bis 5 Tage gelebt. Das zeigen die Daten des Senders am Tier. Die genaue Todesursache ist unklar. Er galt als einer der einflussreichsten Maler des 20. und 21. Jahrhunderts. Seine Swimmingpool-Gemälde hatten Kultstatus. Jetzt ist der britische Maler David Hockney gestorben. Jakob Fessler blickt auf Hockneys Leben zurück und lässt den Künstler selbst zu Wort kommen.
3: You get energy painting. I mean, when I paint, I feel I'm 30. I do actually.
4: Das Malen habe ihn immer jung gehalten, meinte David Hockney einmal in einem Interview. Und tatsächlich schuf der in Bradford geborene Brite bis ins hohe Alter Kunstwerke, etwa für das Londoner Westminster Abbey. Berühmt wurde David Hockney, der auch in Los Angeles beheimatet war, jedoch mit Werken wie Porträt eines Künstlers, Pool mit 2 Figuren. Immer wieder tauchen in seinen Werken die typischen Szenen am Swimmingpool auf. Ob bei Landschaftsansichten oder Porträts, der Künstler setzte dabei stets auf eine bunte Farbpalette. Schließlich galt es für ihn, die Schönheit der Welt abzubilden.
3: The world is very, very beautiful if you look at it. But most people don't look very much.
4: David Hockney starb im Alter von 88 Jahren in London.
1: Berichtet Jakob Fessler. Das waren die Nachrichten mit Julia Wötzinger.
5: Ein regnerischer Tag ist es heute. Am Wochenende wird es dann langsam besser. Heute ist es aber noch nicht so richtig sonnig. Macht aber gar nichts. Wie schaut's aus? Gerald Holzinger.
6: Entlang und nördlich der Alpen bleibt es heute Nachmittag bewölkt und größtenteils auch regnerisch. Dazu kühl bei meist nur 11 bis 17 Grad. Milder mit etwa 20 Grad ist es im Osten und im Süden. Hier gibt es nach wie vor auch Sonnenfenster, aktuell etwa am Wörthersee. In vielen Regionen weht lebhafter Westwind und der Wind wird am Wochenende sogar noch zulegen. Dabei wird es aber überall sonniger und wärmer. In Vorarlberg, Tirol und Kärnten mit bis zu 28 Grad. Von Salzburg bis zum Burgenland werden es in den nächsten Tagen 18 bis 26 Grad. Auch hier wird es sonnige Phasen geben, aber auch noch teils kräftige Regenschauer und ein paar Gewitter. So viel zum Wetter von Gerald Holzinger.
5: Sich unterwegs mit dem Radio Tirol Verkehrsservice und einer Meldung für die Zillertalstraße, talauswärts bei Straß. Der Brettfalltunnel ist wegen einer Baustelle gesperrt. Sie werden hier örtlich umgeleitet. Und die Pastornstraße B161 zwischen Jochberg und Pastorn. Dort gibt es vor einer Baustelle immer wieder Anhaltungen für den Verkehr. Das dauert bis 20 Uhr heute noch. Und es gibt noch eine Meldung von der Brenner-Autobahn Richtung Innsbruck. Zwischen der Mautstelle Sterzing und dem Brenner brauchen Sie 30 Minuten mehr Fahrzeit. Wir wünschen gute Fahrt.
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5: Wochenende steht vor der Tür und auch der Sommer kehrt wieder zurück. Dann würde ich sagen, es ist Zeit für eine Tourenplanung. Es gibt heute den letzten Tourentipp von Hubert Gogel und zwar auf den Großglockner soll es gehen. Wir sind schon gespannt. Gibt's gleich in Radio Tirol. Aber zuerst einmal unsere Lieblingsmusik. Reinhard Fendrich und Kylie Minogue.
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1: Zum Abschluss unserer Tourentipp-Serie mit Hubert Gogel, der uns in die Pension verlässt sozusagen, geht's heute auf den Dach, auf das Dach Österreichs, auf den Großglockner. Hubert war dazu mit dem Obmann der Kalzer Bergführer, mit Michael Amras, unterwegs. Gestartet sind die beiden von der Stüdelhütte, die vom Lucknerhaus in einer einfachen Wanderung am Vortag problemlos zu erreichen ist. Hubert.
2: Der Großglockner.
3: 3798 Meter.
2: Der höchste Berg Österreichs.
3: Nicht leider höchste, ist einfach ein schöner Berg.
2: Es ist wohl von jedem Bergsteiger, jeder Alpinistin der Wunsch, einmal den Großglockner zu besteigen und von dort oben auf Österreich zu schauen.
3: Genau, wir starten auf dem Normalweg.
2: Mit dem Kalzer Bergführer Michael Amrasser starte ich die Glocknertour von der Stüdelhütte aus, die am Vortag in knapp 3 Stunden leicht zu erreichen ist. Bis zum Gipfel sind es dann noch 1000 Höhenmeter.
3: Man geht so circa 4 Stunden auf den Gipfel von der Stüdelhütte.
2: Wir erreichen bald schon das Köthnitzkäs.
3: Ja, jetzt sind wir beim Ansaalplatz, gerade schon ein bisschen auf dem Gletscher. Jetzt wollen wir ein Saal hernehmen, dass wir spaltentechnisch keine Probleme haben. Dann sind wir schon gleich einmal auf dem Kampelen, wo der Grat anfängt, zur Odlersruhe.
2: Dort geht es im leichten Fels, einem Steig folgend, bergauf zur höchstgelegenen Schutzhütte Österreichs auf 3454 Metern.
3: Ziel Odlersruhe, Halbzeit, kurze Pause und Steigeisen. Aber übers Leitl brauchen wir sowieso gute 1,5 Stunden auf und dann haben wir unser Ziel erreicht.
2: Die Verhältnisse, wie oft im Frühsommer, perfekt. Am Seil verbunden bewältigen Michael und ich den Bahnhof und das Eisleitl.
3: Das Steigeisen gehen müssen einfach hundertprozentig sitzen. Wenn man noch einen Fehler macht, dann ist man sofort weg. Man muss ja dann allem gesagt, bist weg wie ein Schlipfkropfen.
2: Auch die Seilhandhabung muss passen. Auch oberhalb vom Leitl am noch schneebedeckten Fels.
3: Jetzt sind wir schön auf dem Klangluckner.
2: Der luftige, ausgesetzte Vorgipfel.

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1: Dann schauen wir da vom Großglockner auf Österreich hinunter. Und Michel, ja, in dem Fall muss ich auch sagen, ich schaue jetzt auf 27 Jahre Tourentipp zurück und mit dem Tipp jetzt auf den Großglockner beende meine Tourentipps. Ich sage danke allen, die so lange treu gewesen sein, denen es gefallen hat. Und Michel, dir sage ich danke, dass du jetzt auch beim letzten Tipp da auf dem Glockner dabei warst.
0: Ja, ich darf da auch noch herzlich gratulieren zu den super Tourentipps, was du allem gemacht hast, die vielen Jahre. Und es war mir jetzt auch eine Ehre, da mit dir den letzten noch einmal zu machen. Fein, dass das geklappt hat. Ich hoffe, wir sehen uns als Hälfte am Berg, weil du bist ja auch Bergführer.
1: Das wird sicher der Fall sein. Danke, Michel.
2: Dankeschön. Also, vielleicht treffen Sie irgendwo den Hubert Gogel, der wird sicher viel in den Bergen unterwegs sein. Alle Infos zur Tour gibt es wie immer auf tirol.orf.at.
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0: Death Ray von Neil Diamond. Toller Name irgendwie, oder? Neil Diamond. Und wenn Sie jetzt vielleicht denken, naja, das ist sicher ein Künstlername. Nein, der heißt wirklich so. Neil Leslie Diamond. Und die nächsten zwei bei uns in Radio Tirol, das sind Ich und Ich. Die heißen natürlich nicht so, das sind zwei deutsche Musiker. Die heißen Annette Humpe und Adel Tawil vom selben Stern.
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0: 15.30 Uhr, sich unterwegs mit dem Radio Tirol Verkehrsservice und es gibt gute Meldungen, beziehungsweise es gibt eine gute Meldung, es sind uns keine großen Störungen gemeldet. Wir wünschen gute und sichere Fahrt. Bei uns jetzt ein News-Update mit Georg Oberhammer.
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2: Einen schönen Nachmittag. Wegen eines Verkehrsvergehens und seines aggressiven Verhaltens dann gegen die Polizei ist ein mutmaßlicher Zuhälter zunächst in Innsbruck festgenommen worden, zusammen mit seiner Begleiterin. Im Zuge der weiteren Erhebungen stellte sich dann heraus, dass der 27-jährige Rumäne zumindest zwei Frauen aus seiner Heimat zur Prostitution gezwungen haben soll, zum Teil mit Gewalt und brutalen Drohungen, berichtet Christoph Braxmarer.
3: Wegen einer Verwaltungsübertretung wurden der 27-Jährige und seine Begleiterin zunächst von einer Verkehrsstreife in Innsbruck gestoppt. Ein Zeuge gab dann den Hinweis, dass es sich bei dem Rumänen um einen Zuhälter handeln könnte. Zwei Opfer des Verdächtigen konnten dann in einem nahegelegenen Lokal ausfindig gemacht werden. Die beiden Frauen aus Rumänien, beide 23 Jahre alt, gaben an, dass sie mit der sogenannten Loverboy-Methode angeworben wurden. Durch das Vortäuschen einer Liebesbeziehung wurden sie demnach zur Prostitution gebracht. Sämtliche Einnahmen mussten sie dabei abgeben. Eines der beiden Opfer berichtete von Verletzungen durch den Verdächtigen und massiven Drohungen. Genug jedenfalls, um den 27-Jährigen wegen des Verdachts der Zuhälterei und der schweren Nötigung festzunehmen. Inzwischen ist auch noch der Verdacht der Körperverletzung, der Urkundenunterdrückung und der Sachbeschädigung dazugekommen. Der Rumäne sitzt jetzt in der Innsbrucker Justizanstalt. Seine Begleiterin soll ihn unterstützt und eines der Opfer ebenfalls bedroht haben.
2: Der Tiroler Traktorenhersteller Lindner hat im abgelaufenen Geschäftsjahr einen Umsatzplus von 5% erwirtschaften können. Der Umsatz stieg damit auf 98 Millionen Euro. Angesichts der angespannten Wirtschaftssituation in den wesentlichen Märkten für Lindner Traktoren habe man sich damit erfolgreich gegen die Entwicklung stemmen können. Europaweit musste die Traktorenbranche im Vorjahr nämlich ein Minus hinnehmen. Lindner mit Sitz in Kundl konnte dagegen zulegen. Aktuell hat das Familienunternehmen gut 250 Beschäftigte. Im laufenden Geschäftsjahr will der Traktorenhersteller die 100-Millionen-Marke beim Umsatz knacken. Und seit heute Nacht steht fest, dass der Tiroler Clemens Bick neuer ORF-Generaldirektor werden wird. 21 von 35 Stimmen im Stiftungsrat entfielen auf Bick. Die beiden Tiroler Stiftungsräte haben dabei unterschiedliche Kandidaten gewählt, berichtet Alexander Weglehner.
4: Der vom Land Tirol in den Stiftungsrat entsandte Medienmanager Stefan Gröll hat sich gestern Abend für Clemens Bick entschieden. Der ORF brauche gerade jetzt jemanden an der Spitze, der öffentlich-rechtlichen Journalismus verkörpere, den österreichischen und internationalen Medienmarkt verstehe, sowie Managementerfahrung und Digitalkompetenz aufweise. Anders der von der Bundesregierung entsandte Wirtschaftswissenschaftler Leonhard Dobusch. Der an der Uni Innsbruck lehrende Dobusch hat seine Stimme der ORF-Magazinchefin Lisa Totzauer gegeben. Sie hätte das tiefgehendste und glaubwürdigste Konzept, vor allem was das Angebot für junge Menschen betrifft, präsentiert. Dobusch hält aber auch Clemens Pick für die Funktion als Generaldirektor für geeignet.
0: Regenschirm, Regenjacke und lange Hose. So laufen die Leute draußen am Rennweg am Studio vorbei. In Nordtirol, da regnet es immer wieder. Und auch in Osttirol an den Tauern gibt es etwas Regen. Nach Süden hin, da wird es dann meist trocken, mit etwas Sonne sogar im Lienzer Becken und im Gailtal. Teils lebhafter Wind aus West bei Temperaturen zwischen 12 und 17 Grad. In Osttirol mit Sonne könnten sich da und dort 20 Grad ausmelden. Ja, und jetzt gibt es bei uns in Radio Tirol ganz spezielle Musik.
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0: Heute ist der Tag der Herzlichkeiten und dieses Thema bringt natürlich auch Musik auf den Plan. Die ist unschlagbar. Worüber wird am meisten gesungen? Natürlich über Herzensangelegenheiten. Das macht jetzt bei uns in Radio Tirol der Rod Stewart, Every Beat of My Heart. Das macht aber auch Trio, denn sie wissen, dass Herz Trumpf ist und eine irre, ich möchte schon sagen, geile Nummer. Darf man überhaupt sagen im Radio geil? Ich weiß nicht. Ich sag's jetzt einfach, weil sie einfach geil ist. Hier ist Neil Young, Heart of Gold am Tag der Herzlichkeiten.
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0: Das ist Rod Stewart, Every Beat of My Heart. Bei Musikhoch 3, unser Musikflashmob zum Tag der Herzlichkeiten. Und ich würde gerade sagen, bleiben wir doch bei den Herzlichkeiten. Angerufen hat uns eine Hörerin heute, die Gertrud aus Rotholz.
1: Zwar möchte ich heute der LLA Rotholz, vor allem der ganzen Schulgemeinschaft, ein kleines Dankeschön übermitteln. Ich komme gerade an die Schule, sehe jede Menge junge Burschen und Mädels in Tracht auf dem Weg zu ihrer Abschlussfeier. Und wir haben ein recht spannendes Schuljahr hinter uns. Es ist also auf allen Ebenen die Führung ausgetauscht worden. Das funktioniert sehr reibungslos und sehr toll. Und ich finde, es gehört jetzt ein großes Danke der alten, der neuen Führungsriege gesagt, dass dieser Übergang so reibungslos funktioniert hat. Aber auch allen Mitarbeiterinnen und Mitarbeitern, die dazu beitragen. Und ich finde, unsere Schulgemeinschaft ist wirklich ein Lob wert.
0: Das waren herzliche Worte von der Gertrud und ich würde sagen, wir schließen uns gerne an. Schöne Grüße ins Unterland.
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0: Das sind die Hollies in Radio Tirol. Ja, und wir haben es wahrscheinlich schon alle mitbekommen, der ORF, der bekommt einen neuen Generaldirektor, den Tiroler Clemens Pick. Er ist heute via Live-Schaltung Gast im Studio bei Tirol Heute. Katharina Kramer, schönen Nachmittag. Du hast ein paar Fragen an unseren neuen Chef.
1: Definitiv. Mhm. Wir müssen mal zuerst wissen, wie geht es jetzt alles weiter? Der Ruf des ORF ist schwer angeschlagen. Mhm. Wie will es der Herr Pick schaffen, dass er das Publikum zurück ins Boot holt, dass es wieder Vertrauen hat in den ORF? Und was in den vergangenen Jahren immer wieder gefordert wurde, dass die Landesstudios aufgelöst werden. Das war so ein Sparvorschlag von manchen Experten und da würde ich auch gerne wissen, wie er das sieht. Und ich bin gespannt auf seine Antworten. Ich muss dich allerdings korrigieren, es wird nicht live sein, weil der Mann ist halt so beschäftigt, das zeichnet
0: ja, das habe ich leicht gesagt. Ja. Ich habe nur gesagt, nur Schaltung. Ja, dann, wir warten auf seine Antworten. Und unsere Kollegin aus Südtirol, Simone Lackner-Raffainer, die berichtet heute Abend über den Protest am Sellerjoch. Simone, wieso haben sich heute dort die Umweltschützer positioniert?
2: Ja, es geht um das Gebiet der steinernen Stadt am Sellerjoch. Das zählt eigentlich zu den besonders geschützten Landschaftsgütern Südtirols. Doch 2023 wurde die Skipiste, die durch die steinerne Stadt führt, verbreitert. Die durchgeführten Arbeiten weichen stark vom genehmigten Projekt ab und heute protestierten Südtirols Umweltvereine am Sellerjoch gegen diese unwiederbringliche Zerstörung. Die Bilder dazu und was die Landesregierung nun gedenkt zu tun, das sehen Sie dann am Abend bei uns im Fernsehen.
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2: Am Mikrofon Julia Wötzinger. Seit heute gilt der neue EU-Migrationspakt. Die Asylregeln werden damit verschärft und EU-weit vereinheitlicht. An den Außengrenzen sollen insgesamt 30.000 Plätze für schnelle Grenzverfahren geschaffen werden. Allerdings hat Italien noch nicht alle 8.000 Plätze erreicht. Ungarn hat noch keinen der Plätze errichtet. Auch Deutschland hinkt hinterher. Der zuständige EU-Kommissar Magnus Brunner versichert aber, das System werde nach und nach funktionieren.
3: Italien hat uns sehr wohl die Orte gemeldet. Die haben über 200 uns gemeldet, also die sind durchaus bereit. Aber ja, klar, am Anfang haben wir noch Herausforderungen, die eine oder die andere. Deutschland ist auf gutem Weg. Deutschland hatte in der Zwischenzeit etwas Herausforderungen mit den IT-Systemen. Das ist mittlerweile erledigt. Österreich ist auf gutem Wege. Es kann nur funktionieren, wenn jeder seinen Job macht. Perfekt wird es am ersten Tag nicht sein, aber dann können wir nach und nach nachjustieren.
2: Sagt EU-Kommissar Brunner. Mit einem Freispruch endet heute der Prozess rund um vernachlässigte Bewohner einer Wiener Seniorenresidenz. Dort gab es etwa zu wenig Personal, zu wenig Fachpersonal, außerdem etwa Hygienemängel. Der ehemaligen Direktorin wurde vorgeworfen, es habe dort ein systematisches Organisationsversagen gegeben. Sie hatte alle Vorwürfe zurückgewiesen und ist heute im Zweifel freigesprochen worden. Das Urteil ist nicht rechtskräftig. Derzeit läuft die internationale Luft- und Raumfahrtmesse. Und in Zeiten wie diesen bewegt sich der Markt deutlich auf den Rüstungs- und Verteidigungsbereich zu. Vor allem für Kampfflugzeuge und Drohnentechnologie wird Neues präsentiert. Unter den 750 Ausstellern ist dabei auch die österreichische Wirtschaftskammer, berichtet Andreas Pfeiffer.
4: Die globale Leistungsschau der Luft- und Raumfahrt entwickelt sich zunehmend zur Rüstungswirtschaft. Dazu kann auch der kleine Österreich-Stand mit seinen Produkten aus Metallverarbeitung, Elektronik und Logistik einiges beitragen, findet der Repräsentant der Wirtschaftskammer, Reinhard Marak.
5: Wir haben hier sehr viele zivile Unternehmen. Nichtsdestotrotz ist natürlich auch der militärische Markt ein Markt, in den man hineinschauen muss.
4: Auf Erkundungstour befindet sich Österreichs nationaler Rüstungsdirektor, Generalleutnant Harald Wodosek.
6: Wir Österreicher haben die Neutralität so für uns pragmatisch definiert, dass Kooperationen möglich sind.
4: Insbesondere auf der Suche nach Ersatz für den Eurofighter und nach moderner Drohnentechnologie will Wodosek fündig werden.
2: Berichtet Andreas Pfeiffer. Papst Leo XIV. Besucht heute zum Abschluss seiner einwöchigen Spanienreise die Kanaren. Dort hat er Migranten und Integrationshelfer getroffen. Außerdem hat Papst Leo XIV. Schleuser und jene, die von der Not und Verzweiflung von Migranten profitieren, kritisiert. Das waren die Nachrichten mit Julia Wötzinger.
7: Und wir schauen auf die Straßen. Es gibt eine Meldung für Zams B171 Tiroler Straße. Dort gibt es eine Sperre wegen einer Veranstaltung, und zwar die Feuerwehrleistungsbewerb-Veranstaltung. Dort werden Pkw örtlich umgeleitet, Lkw müssen über die S16 umgeleitet werden. Wir wünschen gute und sichere Fahrt. Ja, heute, da wird es noch regnerisch bleiben in den meisten Tälern Tirols. Wie es weitergeht, das weiß für uns Gerald Holzinger.
8: Regnerische 11 Grad hat es aktuell in manchen Alpentälern und in Teilen des Mühlviertels. Überwiegend sonnige 24 Grad hingegen im Raum Villach. In der kommenden Nacht verlagert sich der mäßige Regen immer mehr auf den Bereich zwischen Kufstein und Eisenstadt. Morgen Samstag klingt er weitgehend ab und es wird immer häufiger sonnig. Zum Teil weht kräftiger Westwind morgen, trotzdem wird es deutlich wärmer als heute mit 18 bis 26, in Vorarlberg, Tirol und Kärnten bis etwa 28 Grad, in 2000 Meter Höhe um 11 Grad. Ähnlich am Sonntag, weiterhin nicht ganz beständig, im zunehmend spülen Südosten können sich sogar kräftige Gewitter zusammenbrauen. So viel zum Wetter von Gerald Holzinger.
7: Freitagnachmittag, schauen wir kurz auf die Uhr. 4:04, da würde ich sagen, es ist Zeit für Good Vibrations mit den Beach Boys. Ich bin der Stefan Graf und wir reiten gemeinsam in den Sonnenuntergang, hätte ich bald gesagt. Na, durch diesen Freitagnachmittag. Good Vibrations jetzt. Ah.

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1: Das ist heute. Aber jetzt nochmal Hand aufs Herz. Was bedeutet es eigentlich, herzlich sein? Herzlich. Jeder von uns sagt es so dahin. Aber was macht einen herzlichen Menschen wirklich aus? Wir haben einmal uns umgehört.
2: Herzlich macht einfach aus Empathie, wirklich miteinander, füreinander, bereit sein, manches Mal über den Schatten zu springen. Manches Mal einfach auch sich ein Herz fassen und etwas ausprobieren. Für den anderen einfach da sein und ihn nehmen, wie er ist.
3: Das sind oft Kleinigkeiten. Ein Lächeln, ein netter Gruß, kleine Gesten, die den Alltag und die Gemeinschaft erleichtern.
4: Also wenn ich jetzt frei assoziiere, fällt mir das erste Mal Wärme ein, Licht, Freude, jemand anderem zu helfen.
5: Für mich ist herzlich einfach, wenn man anderen Menschen helfen kann und wenn ich sehe, wie Menschen anderen helfen.
1: Und solche Menschen stellen wir Ihnen heute vor in Radio Tirol. Menschen, die sich in ihrer Freizeit ehrenamtlich engagieren, die füreinander da sind, die Herz zeigen, einfach herzlich sind.
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0: 16.29 Uhr, wir schauen kurz auf die Straßen, da gibt es keine größeren Verzögerungen. Nur in Zams, da ist die Tiroler Straße gesperrt wegen einer Veranstaltung. Sie werden dort lokal örtlich umgeleitet. Lkw werden über die S16 umgeleitet. Wir wünschen gute und sichere Fahrt. Jetzt gibt es ein News-Update von Georg Oberhammer.
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2: Ich wünsche Ihnen einen schönen Nachmittag. Die Wirtschafts- und Korruptionsstaatsanwaltschaft hat jetzt erneut Anklage gegen den Signa-Gründer René Benko erhoben, und zwar wegen schweren Betrugs und betrügerischer Krieder. Die Anklage ist noch nicht rechtskräftig. Konkret wirft die Staatsanwaltschaft Benko vor, einem Investor eine falsche Garantie gegeben zu haben mit einem Schaden von 5 Millionen Euro. Zusätzlich soll Benko im Zuge von Insolvenzverfahren ein 80.000 Euro teures Jagdgewehr in seinem Besitz verschleiert haben. Benko selbst, der seit fast eineinhalb Jahren in U-Haft sitzt, bestreitet die Vorwürfe. Für ihn gilt die Unschuldsvermutung. Die schwarz-rot-binke Bundesregierung will die Strafen für Verkehrsdelikte in Österreich vereinheitlichen und insbesondere jene für Raser erhöhen. Für Tirol bedeutet das in vielen Fällen höhere Bußgelder, berichtet Theresa Kleinheinz.
3: Bei Anonymverfügungen gelten derzeit je nach Bundesland unterschiedliche Strafbeträge. Geplant ist eine Vereinheitlichung auf das höchste bestehende Landesniveau. Wer im Halte- und Parkverbot stehen bleibt, zahlt in Tirol künftig doppelt so viel, nämlich 60 Euro. Dasselbe gilt für ein Überschreiten des Tempolimits von 50 km/h im Ortsgebiet um bis zu 10 km/h. Noch deutlicher ist der Unterschied, wenn man das Verkehrsschild Einfahrt verboten missachtet. Bisher zahlt man in Tirol 50 Euro, laut dem Plan der Regierung künftig 110 Euro. Der Bund rechnet mit zusätzlichen Einnahmen von rund 80 Millionen Euro. Mit 1. Jänner 2027 soll die Verordnung in Kraft treten.
2: Seit heute Nacht steht fest, dass der Tiroler Clemens Bieck neuer ORF-Generaldirektor werden wird. 21 von 35 Stimmen im Stiftungsrat entfielen auf Bieck, der aus Hall stammt. Die beiden Tiroler Stiftungsräte haben bei der Entscheidung übrigens unterschiedliche Kandidaten gewählt, berichtet Alexander Weglehner.
4: Der vom Land Tirol in den Stiftungsrat entsandte Medienmanager Stefan Gröll hat sich gestern Abend für Clemens Bieck entschieden. Der ORF brauche gerade jetzt jemanden an der Spitze, der öffentlich-rechtlichen Journalismus verkörpere, den österreichischen und internationalen Medienmarkt verstehe, sowie Managementerfahrung und Digitalkompetenz aufweise. Anders der von der Bundesregierung entsandte Wirtschaftswissenschaftler Leonhard Dobusch. Der an der Uni Innsbruck lehrende Dobusch hat seine Stimme der ORF-Magazinchefin Lisa Trotzauer gegeben. Sie hätte das tiefgehendste und glaubwürdigste Konzept, vor allem was das Angebot für junge Menschen betrifft, präsentiert. Dobusch hält aber auch Clemens Bieck für die Funktion als Generaldirektor für geeignet.
0: Regnerisch und ja, auch kühl. In den meisten Teilen Tirols bis auf den Süden von Osttirol. In Nordtirol, da regnet es immer wieder. In Osttirol, da kann es an den Tauern auch regnen. Nach Süden hin bleibt es meist trocken, mit manchmal sogar ein bisschen Sonne im Lienzer Becken oder auch im Gailtal. Die Temperaturen heute 12 bis 17 Grad, in Osttirol mit der Sonne knapp 20 Grad. Und wenn Sie jetzt sagen, boah, taugt mir jetzt aber nicht so, ich kann nur sagen...
5: Ich darf sagen, man soll immer das Beste draus machen und nicht übers Wetter jammern, weil... Man kann es eh nicht ändern.
0: Genau, und außerdem wird es morgen eh schöner. Deutlich schöner. Ich bin der Stefan Graf und ich hoffe, Sie sind gut drauf. Hier ist Tina Charles am Freitagnachmittag.
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0: Oli Bär soliert sich durch den Freitagnachmittag. Die größten Hits zum Mitsingen, das gibt's bei uns in unserem Freitagsclub. Damit's noch leichter geht, also das mit dem Mitsingen, haben wir unseren Radio Tirol Song-Übersetzer. Das heißt nichts anderes als, ich mache mich zum Affen und singe laut, falsch und mit Begeisterung einen unserer Radio Tirol Hits auf Deutsch. Ja, und heute ist es Say, Say, Say von Paul McCartney und Michael Jackson.
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0: Steve Harley in Radio Tirol. Und jetzt ein echter Superhit bei uns aus dem Film Top Gun, Take My Breath Away, von der Gruppe Berlin. Die kommen natürlich aus, na, nicht aus Berlin, die kommen natürlich aus Los Angeles. Aber warum heißen sie Berlin? Ganz simpel, Berlin klingt für die Amis exotisch und eben europäisch. Die haben sich da echt gedacht, das klingt doch irgendwie cool. So, als wie wenn wir jetzt sagen, wir gründen eine Gruppe in Tirol und die nennen wir San Francisco. Oder den weltbekannten Ort in Kansas, Tonganoxie. Naja, bleiben wir doch gescheiter bei Berlin.
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2: Willkommen zum Journal um 5 mit diesen Themen. Weitere Anklage gegen Signa-Gründer Benko. Spardruck und mehr österreichisches Programm. Der neue ORF-Generaldirektor Clemens Pick skizziert seine Pläne. Und die Altersteilzeit soll reformiert werden. Im Journalstudio begrüßt sie Julia Wötzinger. Der gescheiterte Immobilieninvestor und Signa-Gründer René Benko wird ein weiteres Mal angeklagt. Das hat die Wirtschafts- und Korruptionsstaatsanwaltschaft bekannt gegeben. Sie wirft Benko abermals schweren Betrug und betrügerische Krieder vor. Martin Rauter berichtet.
3: Bei der Anklage geht es unter anderem um ein teures Jagdgewehr im Wert von 80.000 Euro. Dieses soll Benko laut Staatsanwaltschaft versteckt haben, damit die Gläubiger und damit die Geschädigten der Signa-Insolvenz keinen Zugriff darauf haben. In einem weiteren Anklagepunkt geht es um Geld von Bauunternehmer Hans-Peter Haselsteiner und seiner Privatstiftung. Sie waren Großinvestoren in Benkos Signa-Imperium. Dabei soll Benko Haselsteiner, vereinfacht gesagt, 5 Millionen Euro entlockt haben. Und das zu einer Zeit, in der Benko schon gewusst haben soll, dass das Signa Imperium in Zahlungsschwierigkeiten steckt. Benkos Anwalt weist die Vorwürfe zurück, man könne sie nicht nachvollziehen. Es ist die bereits dritte Anklage gegen René Benko und die Ermittler stehen erst am Anfang. Benko sitzt seit 1,5 Jahren in Untersuchungshaft.
2: Der künftige Generaldirektor des ORF heißt Clemens Pick. Er war früher Chef der Austria Presseagentur und ist in der Nacht auf heute vom ORF-Stiftungsrat mit klarer Mehrheit gewählt worden. Er wird sein Amt am 1. Januar 2027 antreten. Durch die jüngsten starken finanziellen Kürzungen für den ORF muss der neue Generaldirektor massive Einsparungen durchführen. Gleichzeitig soll es mehr österreichisches Programm geben. Peter Daser fasst zusammen.
4: Weniger Filme und Serien aus dem Ausland, mehr Programm aus Österreich, das kündigt der designierte neue ORF-Chef Clemens Pick an. Die negativen Schlagzeilen um ehemaliges Spitzenpersonal des Unternehmens, das seien Einzelfälle.
5: Diese Einzelfälle haben Vertrauen beschädigt und gleichzeitig steht der ORF in einer sich abzeichnenden tiefen Finanzierungskrise. Das ist jetzt alles unmittelbar eine große Herausforderung, eine vielfältige Herausforderung und eine gleichzeitige Herausforderung. Und dazu kommt noch das große Zukunftsthema, wie erreicht der ORF das Publikum von morgen?
4: So sollen digitale Plattformen ausgebaut werden. Bei den Finanzen geht es ums kurzfristige Einsparen von über 90 Millionen Euro pro Jahr, zusätzlich zum bestehenden Sparprogramm im Unternehmen.
2: Bei der Altersteilzeit steht einmal mehr eine Reform an. Die Regierung wälzt Pläne, das Altersteilzeitgeld bei Menschen mit hohem Einkommen zu reduzieren. Die so erhofften Einsparungen sollen ausgleichen, dass beim sogenannten Zwischenparken von Arbeitskräften beim AMS keine Lösung gefunden wurde. Mehr von Eva Haslinger.
6: Ganz fix ist es noch nicht, aber die Richtung scheint klar zu sein. Die Bemessungsgrundlage für das Altersteilzeitgeld soll gedeckelt werden, konkret bei rund 5.200 Euro. Das heißt, wer mehr als diese 5.200 Euro verdient, bekommt künftig weniger Teilzeitgeld. NEOS-Sozialsprecher Johannes Gasser.
7: Weil wir einfach auch gesehen haben, dass viele Personen mit sehr hohem Einkommen die Altersteilzeit genutzt haben, und wir hier eine entsprechende Treffsicherheit vornehmen möchten.
6: Das soll mittelfristig Einsparungen in Höhe von 250 Millionen Euro bringen. Damit soll ausgeglichen werden, dass beim sogenannten Zwischenparken von Arbeitskräften beim AMS keine Lösung gefunden wurde. Gasser.
7: Hier hat vor allem die Wirtschaftskammer und der Wirtschaftsbund wenig Bereitschaft gezeigt, beim Zwischenparken etwas zu machen.
6: Das zuständige Sozialministerium gibt sich auf Anfrage bedeckt. Es werde verhandelt, heißt es knapp.
2: Die Regierung könnte ihr Ziel, das Budgetdefizit für 2028, verfehlen. Laut Prognose der Nationalbank werde das Defizit 2028 nicht wie von der Regierung geplant bei 3% der Wirtschaftsleistung, sondern bei 3,8% liegen. Im Doppelbudget seien also weitere Konsolidierungsmaßnahmen notwendig. Die Nationalbank rechnet heuer mit einer Jahresteuerung von im Schnitt 3,2%. Im Prozess um vernachlässigte Bewohner einer Seniorenresidenz in Wien ist die ehemalige Direktorin freigesprochen worden. Der Vorwurf war, dass es in der Einrichtung über Jahre hinweg zu einem systematischen Organisationsversagen gekommen sei. Sie hat alle Vorwürfe zurückgewiesen. Mit den Beweisen habe man nicht mit erforderlicher Sicherheit eine Straftat feststellen können, heißt es heute. Das Urteil ist nicht rechtskräftig. Das war das Journal um 5 mit Julia Wötzinger.
8: Und wir schauen weiter zum Wetter. Schön ist anders und warm geht eigentlich auch anders. Aber es geht bald wieder bergauf. Die Aussichten jetzt mit Gerald Holzinger.
9: Regnerische 11 Grad hat es aktuell in manchen Alpentälern und in Teilen des Mühlviertels. Überwiegend sonnige 24 Grad hingegen im Raum Villach. In der kommenden Nacht verlagert sich der mäßige Regen immer mehr auf den Bereich zwischen Kufstein und Eisenstadt. Morgen Samstag klingt er weitgehend ab und es wird immer häufiger sonnig. Zum Teil weht kräftiger Westwind morgen. Trotzdem wird es deutlich wärmer als heute mit 18 bis 26, in Vorarlberg, Tirol und Kärnten bis etwa 28 Grad. In 2000 Meter Höhe um 11 Grad. Ähnlich am Sonntag, weiterhin nicht ganz beständig. Im zunehmend spülen Südosten können sich sogar kräftige Gewitter zusammenbrauen. So viel zum Wetter von Gerald Holzinger.
8: Und wir schauen kurz auf die Straßen. Sicher unterwegs mit dem Radio Tirol Verkehrsservice. Es gibt eine Meldung für die Zillertalstraße, talauswärts bei Strass. Der Brettfalltunnel ist dort wegen einer Baustelle gesperrt. Der Verkehr wird örtlich umgeleitet. Und es gibt noch eine Meldung für die Pastonstraße zwischen Jochberg und Paston. Vor einer Baustelle wird der Verkehr auch wechselweise angehalten. Und in Sams auf der Tiroler Straße gibt es eine Sperre wegen einer Veranstaltung. Die Pkw werden örtlich umgeleitet. Die Lkw, die müssen über die S16 ausweichen. Gute und sichere Fahrt.
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8: Genau, Radio Tirol ist hier mit der besten Musik für Ihren Freitag. Ich bin der Stefan Graf und bei uns gibt es jetzt gleich zum Anfang die Nena und Cindy Lauper. Ich hoffe, Sie haben eine gute Zeit.
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0: ganz gemütlich Enya in Radio Tirol. Aber jetzt schalten wir einen Gang rauf, weil es ist Fußball-WM. Und die WM, die hat gerade erst gestern begonnen. Und es gibt schon die erste lustige Geschichte. Unser Social-Media-Reporter, der Roman Wagner, der ist jetzt bei mir im Studio. Hallo Roman, und du hast da irgendwas mitbekommen.
1: Ja, auf Social Media haben ja viele eigentlich nur einen Traum, und der ist es, berühmt zu werden und so viele Follower zu bekommen, wie es eben nur geht. Manche investieren da ja sogar Geld. Also Fans einfach zu kriegen, die einen begleiten. Und da gibt's einen Fußballer der WM, dem ist das Ganze jetzt aber ungewollt passiert. Mhm. Tim Payne ist der Name.
0: Payne, das heißt Schmerz auf Deutsch.
1: Genau. Kopfschmerzen hat er vielleicht wirklich, wenn er sich sein Wachstum von seinem Instagram-Account anschaut. Ein Argentinier.

0: mehr als seine Heimat Neuseeland Einwohner hat.
1: Wow, und wenn die noch alle dazukommen, dann hat er noch ein paar Millionen dazu.
0: Ja, eben, die braucht er auch noch alle.
1: Ja, und Roman, was lernen wir jetzt da draus?
0: Ja, eigentlich braucht man nicht immer das beste Konzept, um ein Internetstar zu werden. Manchmal geht es eben genau ohne Bemühungen, es passiert von selber.
1: Ja, wäre super. Eigentlich will er wahrscheinlich eher bester Spieler des Turniers werden, aber da hat er ja noch ein bisschen Zeit. Wenn Sie noch ein paar lustige WM-Geschichten brauchen, gibt's ganz gleich bei uns in Radio Tirol.

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1: In den nächsten Wochen, da steht wieder die Fußball-WM im Mittelpunkt. Beim Mittagessen in der Firma, beim Plaudern mit dem Nachbarn oder auch Public Viewing. Damit Sie da gut dastehen, zum Angeben, haben wir ein paar kuriose Fakten für Sie. Katharina Bethnerz aus unserer Sportredaktion hat tief im WM-Dschungel gegraben und Folgendes herausgefunden.
2: Ja, zum Beispiel stehen doch tatsächlich zwei Brüder bei der WM auf dem Platz, aber für verschiedene Nationen. Nämlich der Nico Williams, der stürmt für Spanien und sein Bruder, der Iñaki, der läuft für Ghana auf.
1: Schon schräg irgendwie, oder? Aber das gibt's nicht nur einmal.
2: Stimmt, weil dasselbe gilt für Désiré Doué, der für Spanien spielt, und seinen Bruder Gela, der spielt für die Elfenbeinküste.
1: Also wenn jetzt Spanien, die sind ja Favoriten, wenn die gewinnen, dann wird es irgendwie schwierig in der Familie Williams, oder? Aber schauen wir mal, ob es überhaupt so weit kommt. Wir haben da noch was für Sie, Katharina.
2: Allerdings, weil auch ziemlich witzig ist, der größte WM-Spieler, der ist nämlich ein Österreicher, ja. Hey. Nämlich der Torhüter, der Florian Wiegele, der misst stolze 2,5 Meter. Und der braucht bei der Spannweite gar nicht zu springen, weil der erreicht ja die Ecken quasi im Stehen. Und auch lustig, der kleinste Spieler, der kommt aus Panama und heißt Cesar Yanis und der ist 1,60 Meter.
1: Boah, der dürfte sich bei den Kopfballduellen ziemlich hart tun im Strafraum. Hm?
2: Der ist sogar kleiner als ich, aber wenn Österreich gegen Panama spielt, dann könnte man ja quasi sagen, David gegen Goliath.
1: Stimmt allerdings. Und wir sind aber der Goliath, obwohl der verliert immer, gell? Nein, blöd. Wurscht. Wie man sieht, mehr

0: Smooth Operator, super Nummer. Wir schauen jetzt einmal zum Wetter am Wochenende. Ja, der Regenschirm, das war fast in ganz Tirol der heutige Begleiter. Am Abend lässt der Regen von Westen her dann nach und zieht sich vermehrt Richtung Kitzbühel und Kössen zurück. Morgen, nach einer recht klaren und trockenen Nacht, wird es dann zunehmend sonnig und auch wieder deutlich wärmer. Zunächst halten sich aber noch verbreitet dichtere Wolken und ganz im Osten sind auch noch ein paar Regenschauer möglich. Die Temperaturen morgen 22 bis 27 Grad im Lienzer Becken und im Oberinntal bis zu 29 Grad. Sich unterwegs mit dem Radio Tirol Verkehrsservice. Wir schauen auf den Bahnverkehr und da ist die Weststrecke zwischen Imst-Pitztal und Landeck-Zams unterbrochen wegen Unwetterschäden. Dort fahren im Moment ersatzweise Busse. Wir schauen noch kurz ins Zillertal auswärts bei Straß. Der Brettfalltunnel ist wegen einer Baustelle gesperrt. Der Verkehr wird dort umgeleitet und auf der Tiroler Straße in Zams gibt es eine Sperre wegen einer Veranstaltung. Die Pkw werden örtlich umgeleitet. Lkw müssen über die S16 ausweichen. Wir wünschen gute und sichere Fahrt.
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2: Ich begrüße Sie mit diesen Schlagzeilen. Der Innsbrucker Polizei ist ein mutmaßlicher Zuhälter ins Netz gegangen. René Benko muss sich demnächst wohl zum dritten Mal nach der Signa-Pleite vor Gericht verantworten. Erneut ist jetzt Anklage erhoben worden. Und zum 100. Todestag von Albin Eckerlierens wird die Beziehung des Künstlers zu Italien beleuchtet.
1: Im Studio Georg Oberhammer.
2: Wegen eines Verkehrsvergehens und seines aggressiven Verhaltens gegen die Polizei ist ein mutmaßlicher Zuhälter jetzt in Innsbruck von der Polizei festgenommen worden, zusammen mit seiner Begleiterin. Im Zuge der weiteren Erhebungen stellte sich dann erst heraus, dass der 27-jährige Rumäne zumindest zwei Frauen aus seiner Heimat zur Prostitution gezwungen haben soll, zum Teil mit Gewalt und brutalen Drohungen, berichtet Christoph Praxmara.
3: Wegen einer Verwaltungsübertretung wurden der 27-jährige und seine Begleiterin zunächst von einer Verkehrsstreife in Innsbruck gestoppt. Ein Zeuge gab dann den Hinweis, dass es sich bei dem Rumänen um einen Zuhälter handeln könnte. Zwei Opfer des Verdächtigen konnten dann in einem nahegelegenen Lokal ausfindig gemacht werden. Die beiden Frauen aus Rumänien, beide 23 Jahre alt, gaben an, dass sie mit der sogenannten Loverboy-Methode angeworben wurden. Durch das Vortäuschen einer Liebesbeziehung wurden sie demnach zur Prostitution gebracht. Sämtliche Einnahmen mussten sie dabei abgeben. Eines der beiden Opfer berichtete von Verletzungen durch den Verdächtigen und massiven Drohungen. Genug jedenfalls, um den 27-Jährigen wegen des Verdachts der Zuhälterei und der schweren Nötigung festzunehmen. Inzwischen ist auch noch der Verdacht der Körperverletzung, der Urkundenunterdrückung und der Sachbeschädigung dazugekommen. Der Rumäne sitzt jetzt in der Innsbrucker Justizanstalt. Seine Begleiterin soll ihn unterstützt und eines der Opfer ebenfalls bedroht haben.
2: Die Wirtschafts- und Korruptionsstaatsanwaltschaft hat erneut Anklage gegen den Signa-Gründer René Benko erhoben, und zwar wegen schweren Betrugs und betrügerischer Krieder. Diese dritte Anklage ist noch nicht rechtskräftig. Konkret wirft die Staatsanwaltschaft Benko vor, einem Investor eine falsche Garantie gegeben zu haben mit einem Schaden von 5 Millionen Euro. Zusätzlich soll Benko im Zuge von Insolvenzverfahren ein 80.000 Euro teures Jagdgewehr in seinem Besitz verschleiert haben. Benko selbst sitzt seit fast eineinhalb Jahren in U-Haft. In zwei Gerichtsverfahren wurde er bislang nicht rechtskräftig schuldig gesprochen. Er bestreitet die neuen Vorwürfe. Für ihn gilt die Unschuldsvermutung. Es wird in Tirol in nächster Zeit keine weiteren Postamtsschließungen geben, das versichert heute die Post AG. Im Gegenteil, das Angebot soll bis Ende 2028 um weitere 30 neue Poststellen erweitert werden, etwa mit Selbstbedienungsstationen oder Postpartnern. Der Generaldirektor der österreichischen Post, Walter Oblin, erklärt, wo in Tirol Verbesserungen ins Auge gefasst werden.
4: Also hier gibt es eine Liste von konkreten Gemeinden. Lechtal war also ein Thema, Matre war ein Thema, Neustift. Aber wir sind grundsätzlich sehr offen, hier zusätzliche Postpartner auch in weiteren Gemeinden zu errichten und lade da gerne ein, die Bürgermeister hier mit Wünschen auf uns zuzukommen und gemeinsam hier Lösungen zu finden.
2: So der oberste Postchef in Österreich, Walter Oblin. Der Tiroler Clemens Big wird ab Anfang 2027 den ORF für 5 Jahre als Generaldirektor übernehmen. Der gebürtige Innsbrucker hat sich ja gestern, wie berichtet, in einem fast 15-stündigen Hearing-Prozess durchgesetzt. Gleich zu Beginn seiner Amtszeit wird er vor allem budgetäre Fragen zu klären haben. Immerhin muss der ORF ab 2027 mit 93 Millionen Euro weniger pro Jahr auskommen. Gegenüber ORF Tirol meint er heute, dass es die Landesstudie aber auch künftig definitiv weitergeben wird.
5: Die Landesstudios sind eine ganz wesentliche Säule, die der ORF ja braucht, um auch österreichische Identität im Programm und in der Bevölkerung abzubilden. Ich gehe sogar einen Schritt weiter und sage, es braucht eine wesentlich bessere Vernetzung der Landesstudios untereinander, aber auch mit Wien. Es geht darum, die vielen spannenden Inhalte, die die Landesstudios produzieren und unsere Gesellschaft repräsentieren, wesentlich besser auch zum Publikum wieder zurückzuführen. Also ein klares Bekenntnis zu österreichischen Programm, zu regionalen Programm und zu den Landesstudios.
2: So der bisherige Chef der Austria-Presseagentur Clemens Bick, der wie gesagt ab kommendem Jahr ORF-Generaldirektor sein wird. Er wird auch die Bestellung der insgesamt 13 ORF-Direktorinnen und Direktoren vornehmen und die Kandidatinnen und Kandidaten dann dem Stiftungsrat vorschlagen. Wir kommen zum Sport. Morgen steht in Spanien der erste große Saisonhöhepunkt im Triathlon an, die Europameisterschaft über die olympische Distanz. Mit dabei sind auch zwei formstarke Tiroler, Therese Feuersinger aus Niederndorfer Berg und Thierbe Keindl aus Bad Hering. Katharina Bednarz mit den Details.
6: 1,5 Kilometer schwimmen, 40 Kilometer am Rad und 10 Kilometer laufen. Das erwartet die Athletinnen und Athleten bei der Triathlon-Europameisterschaft in Tarragona. Aus österreichischer Sicht stehen dabei zwei Tiroler besonders im Fokus. Therese Feuersinger aus Niederndorfberg und Cebe Keindl aus Bad Hering. Feuersinger hat vergangenes Wochenende den Afrika-Triathlon-Cup in Tunesien gewonnen. Für die 28-jährige Unterländerin ist es das dritte Wettkampfwochenende in Serie. Ein straffes Programm, das ursprünglich gar nicht so geplant war. Trotzdem ist die Vorfreude groß. Zudem bietet sich die Möglichkeit, wieder wichtige Punkte für die Qualifikation zu den Olympischen Spielen in Los Angeles 2028 zu sammeln.
7: Ich bin eigentlich recht guter Dinge fürs Wochenende. Ich würde einfach gern so vom Ergebnis her auf die letzten paar Wochen aufbauen und weiterhin eben gute Punkte sammeln. Das ist sicher so das Hauptziel.
6: Cebe Keindl reist mit viel Selbstvertrauen an die Mittelmeerküste. Nach Platz 6 im Vorjahr soll es diesmal für den 27-Jährigen noch weiter nach vorne gehen.
8: Ich bin top vorbereitet. Ich war gerade 4 Wochen im Höhentrainingslager. Alles perfekt abgestimmt und ja, kann schon gar nicht mehr warten, bis es losgeht. Ich gehe mit Startnummer 4 ins Rennen, was definitiv eine gute Ausgangslage ist. Und ich glaube, ja, nach meinem 6. Platz letztes Jahr ist das Jahr auf jeden Fall die Zeit gekommen, dass ich um die Medaille mitkämpfe und das ist das große Ziel.
6: Beide EM-Bewerbe starten morgen, die Frauen um 15.30 Uhr, die Männer dann um 18.30 Uhr.
2: Berichtet Katharina Bednarz. Zur Kultur jetzt. Edgar Lienz einmal anders. So könnte man die diesjährige Ausstellung auf Schloss Bruck zum 100. Todestag des Osttiroler Künstlers Albin Edgar Lienz nennen. Neben dem großteils bekannten Eckdaten und Bildern wird vor allem auch Edgars Beziehung zu Italien beleuchtet. Hat er doch in seinen letzten Lebensjahren in Südtirol gelebt. Robert Hippacher berichtet aus Osttirol.
9: Schloss Bruck bei Lienz beherbergt die größte öffentliche Sammlung von Bildern des Osttiroler Malers. Die diesjährige Schau zum 100. Todestag von Albin Edgar Lienz ist um dutzende Leihgaben vom Tiroler Landesmuseum über das Lentus Linz bis zum Leopoldmuseum erweitert worden. Dass Albin Edgar Lienz seine letzten 13 Jahre in Italien bzw. Südtirol gelebt und gearbeitet hat, wird in seiner Vita oft vergessen, meint Historiker Martin Kofler.
10: Er war dann ab 1923 war Albin Edgar Lienz italienischer Staatsbürger, hat also die Staatsbürgerschaft erhalten bekommen, war in seinem Herzen, denke ich, immer Tiroler. Ja, es gibt bei dem geflügelten Spruch von Klaus Gatterer, dass Edgar Lienz zwar als Italiener gestorben ist, aber letztlich dann ein Tiroler geblieben ist am Ende.
9: Edgar Lienz war in Italien ein hochgepriesener Künstler. Die Biennale in Venedig 1922 zeigte eine Retrospektive von Albino Edgar. Er wurde bewundert, aber auch ob seiner Wucht gefürchtet, erklärt Kurator Karl Kraus.
11: Also er wirklich hofiert worden, der König ist gekommen, hat ihn wirklich hochleben lassen. Es haben ganz großartige Kritiken gegeben, unter anderem auch vom Maler Carlo Carrà, also ein Kenner sozusagen der Qualitäten. Einerseits ist er, wie gesagt, hofiert worden, gleichzeitig hat man ihm auch einen Gotiker des Nordens gesehen. Man hat gesehen, er ist ganz anders als italienische Kunst. Ein herber, archaischer Künstler, der uns fremd ist, aber den man schätzt.
9: Ich bin fertig, soll Albin Edgar Lienz kurz vor seinem Tod gesagt haben. So denn auch der Titel der Gedächtnisausstellung, die bis Herbst auf Schloss Bruck zu sehen ist. Eröffnung ist heute Abend.
0: Das war die Abendinformation von Radio Tirol. Und jetzt gibt's die Playlist für Ihren Abend. Das ist ABBA.

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1: Am Mikrofon ist Tom Brandenberger. Clemens Pick ist der neue Generaldirektor des ORF. Das hat der ORF-Stiftungsrat entschieden. Der Stiftungsrat hat 35 Mitglieder. Clemens Pick hat 21 Stimmen bekommen. Die Amtszeit von Clemens Pick als ORF-Chef dauert von 2027 bis 2031. Er war bis vor kurzem Chef von der Nachrichtenagentur Austria Presseagentur, kurz APA. Der ORF ist der öffentlich-rechtliche Sender in Österreich. Außerdem ist der ORF das größte Medienunternehmen im ganzen Land. Clemens Pick sagt, er möchte mehr Programm aus den Bundesländern im ORF haben. Außerdem will er mehr Angebote im Internet für Jugendliche entwickeln. Ab dem 1. Jänner 2027 gelten in Österreich neue Verkehrsstrafen. Das hat die Bundesregierung beschlossen. Im vergangenen Jahr hat es in Österreich mehr Unfälle im Straßenverkehr gegeben. In den meisten Fällen sind die Fahrzeuglenker viel zu schnell gefahren. Deshalb gelten ab dem nächsten Jahr deutlich höhere Geldstrafen. Die tatsächliche Höhe der Strafe hängt aber davon ab, wie viel ein Autofahrer zu schnell gefahren ist. Ein Beispiel: Autofahrer, die mehr als 50 Stundenkilometer außerhalb von einem Ort zu schnell gefahren sind, müssen dann bis zu 6.000 Euro Strafe zahlen. Israelische Soldaten haben bei einem Angriff aus der Luft 3 Menschen getötet. Sie haben die Stadt Gaza im Gazastreifen angegriffen. Der Gazastreifen liegt zwischen Ägypten und Israel. Eigentlich gilt seit Oktober 2025 eine Kampfpause, aber die israelischen Soldaten und Hamas-Terroristen halten sich nicht daran. Im Gazastreifen wurden so seit Beginn der Kampfpause bereits mehr als 950 Menschen getötet. Gespräche über einen Frieden waren bisher wenig erfolgreich. Das waren Nachrichten in einfacher Sprache. Redaktion Julia Berger und Lorenz Lohr.

0: außerordentlich gut gelaunt Stevie Wonder in Radio Tirol. Wer auch noch sehr gut gelaunt ist, das ist die Gabi Arbeiter. Hallo Gabi.
1: Grüß dich, Stefan, immer doch.
0: Ja, eben. Du übernimmst um 6 heute das Mikrofon bei uns in Radio Tirol und deine Sendung ist voller Herz.
1: Wie sie es gehört, am Tag herzlich. Ja, wir haben ganz liebe Herzgedanken aus allen Tiroler Teilen und du glaubst nicht, Stefan, wie unterschiedlich man Herz aussprechen kann in Tirol.
0: Herz. Was sagt man im Zillertal?
1: Herz. Im Zillertal. Ja, genau. Pumpen gibt es natürlich auch und so weiter. Aber das hoch wir uns jetzt schon.
0: Alles klar. Dann wünsche ich dir eine schöne Sendung. Ich bin der Stefan Graf und wünsche noch einen schönen Abend.

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2: Am Mikrofon begrüßt sie Cornelia Krebs. Ein Abkommen mit dem Iran stehe kurz vor dem Abschluss. Diese Worte hat man aus dem Mund des US-Präsidenten schon an die 40 Mal gehört, so auch gestern Abend. Ob sie sich schon am Wochenende bewahrheiten könnten, wie Trump meinte, ist unklar. Teheran zeigt sich einmal mehr abwartend und widersprüchlich, berichtet Katharina Wagner.
3: Einmal mehr herrscht Unklarheit darüber, wie schnell und worüber sich der Iran und die USA in einem Rahmenabkommen einigen könnten. Der Iran habe zugestimmt, niemals eine Atomwaffe zu besitzen, gab Trump gegenüber einem Parteifreund bekannt. Doch eine Aufgabe der Urananreicherung bestätigt Teheran ebenso wenig wie eine Einigung auf eine Absichtserklärung. US-Medien hatten berichtet, dass ein Rahmenabkommen den Waffenstillstand verlängern, die Straße von Hormuz sofort öffnen und Gespräche über Irans Atomprogramm innerhalb von 60 Tagen ermöglichen solle. Iranische Nachrichtenberichte waren bezüglich Details einer Abmachung allerdings widersprüchlich. Über Truth Social zeigte sich der US-Präsident heute verärgert. Auf eine rasche Unterzeichnung deutet das wieder einmal nicht hin.
2: Im Fall um den Tod von Justizsektionschef Christian Pilnacek wird es keine weiteren Ermittlungen geben. Die Staatsanwaltschaft Eisenstadt teilte mit, das Verfahren bleibe eingestellt. Es seien keine neuen Beweise für ein mögliches Fremdverschulden gefunden worden. Pilnacek war im Oktober 2023 tot in einem Seitenarm der Donau aufgefunden worden. Die Strafe für Randalierer, Gaffer und Gefährder werden deutlich erhöht. Wie Innenminister Gerhard Karner ankündigte, steigen die Strafen von 500 auf 750 Euro. Bestraft wird, wer ein Betretungsverbot missachtet, auf öffentlichen Plätzen randaliert oder nach Unfällen gafft und Einsatzkräfte behindert. Es ist ein globaler Tierschutzskandal, der heute am Landesgericht Krems verhandelt worden ist. Vergangenen Herbst wurden 2.900 Rinder auf dem Schiff Spiridon II von Uruguay in die Türkei transportiert, unter fürchterlichen Bedingungen. Hunderte Rinder dürften verendet sein. Verkäufer der Tiere aus Uruguay war ein niederösterreichischer Unternehmer, der mit den türkischen Käufern nun im Rechtsstreit steht. Mehr von Peter Babutzki.
4: Verwesende Kälber, apathische Kühe. Videos belegen die Zustände auf dem Schiff Spiridon II bei Ankunft in der Türkei Ende Oktober 2025. Die türkischen Käufer fordern in dem Zivilprozess in Krems heute 2 Millionen Dollar von Christian Klinger, dem niederösterreichischen Verkäufer der Rinder aus Uruguay. Das Argument der Käufer: Die Rinder durften in der Türkei nicht an Land, weil für hunderte Tiere die Genehmigungen fehlten. Der niederösterreichische Verkäufer will dafür nicht verantwortlich sein, argumentiert heute sein Anwalt. Die türkischen Käufer hätten in Uruguay der Verladung zugestimmt und seien voll informiert gewesen. Am 10. November ist der nächste Prozesstermin angesetzt.
2: Das waren die Nachrichten mit Cornelia Krebs. Zum Wetter.
5: Heute Abend und in der Nacht regnet es vor allem in Salzburg, Oberösterreich, im Mostviertel und in der Obersteiermark. Der Regen im Westen wird langsam seltener, dafür ziehen nach und nach im Osten einige Schauer durch. Nur wenig oder gar nicht regnen wird es von Osttirol bis ins Südburgenland. Morgen dann im Westen und Süden recht bald sonnig. Von Salzburg bis ins Burgenland zunächst noch vielerorts dichtere Wolken und ein paar Schauer, am Nachmittag dann auch hier immer häufiger trocken und mehr Sonne. Am Sonntag vom Flach- und Tennangau bis ins Mariazellerland viele Wolken und einige Regenschauer. Am Nachmittag auch im Südosten ein paar Schauer und Gewitter. Sonst größtenteils trocken und einiges an Sonne. Sehr windig am Wochenende, aber wärmer mit 18 bis 26 im Westen und Süden bis 29 Grad. So viel zum Wetter mit Jörg Stibor.
6: Sicher unterwegs sind wir mit dem Radio Tirol Verkehrsservice. Der Brettfalltunnel bei Straße im Zillertal ist wegen einer Baustelle gesperrt. Dort wird umgeleitet. Örtlich umgeleitet wird auch auf der Tiroler Straße in Zams. Der Feuerwehrleistungswettbewerb ist dort bis Sonntag im Gange. Und bei der Bahn ist die Weststrecke zwischen Imst-Pitztal und Landeck-Zams unterbrochen. Grund sind Unwetterschäden. Es fahren Busse. Gutes Weiterkommen.
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6: Guten Abend, an einem ganz herzlichen Tag, der die Stunde noch ein bisschen herzlicher wird, weil...
7: Es geht um den Tag der Herzlichkeit.
6: Ganz genau. Bei uns haben heute viele Leute das Herz auf der Zunge. Herzensgedanken, Herzensgedichte, Herzenswünsche quer durch Tirol. Außerdem ist heute in viele Altersheime musiziert und gesungen worden. Da lassen wir heute auch ein bisschen rein. Es wird also auch daheim in Tirolstund voller Herz. Oder? Wie sagt es jetzt Esther dazu?
8: Das Herzl.
7: Herz.
8: Herzl.
9: Herzerle.
7: Herzl.
10: Herz.
11: Die Pompern.

0: Tag der Herzlichkeit heute in Radio Tirol mit vielen Stimmen aus Tirol. Das ist Stefan der Froni Weisskopf aus Ruppen.
1: Heute am Tag der Herzlichkeit möchte ich mich auch zu Wort melden. Wir haben Sorgen zum Herz, das Herz oder die Pumpe. Unsere Mama hat Albi gesagt, mein Herz und dein Herz ist ein Knolle. Wenn es deine krank ist, ist meine geschwollen. Mm. Noch ein Wort, Sprichle, möchte ich sagen, wenn das Arschle brummt, ist das Herzle gesund.
0: So ist das nämlich. Danke, liebe Froni.

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0: Gott, habe ich gelesen, dass jeder erste Freitag im Monat ein Herz-Jesu-Freitag ist. Habe ich nicht gewusst. Der heutige Herz-Jesu-Freitag ist aber noch dazu ein ganz besonderer. Er ist vor 10 Jahren auf Initiative vom Bischof Stecher Gedächtnisverein zum Tag der Herzlichkeit erkoren worden. Der Obmann Peter Jungmann findet:
2: Herzlichkeit gibt's nicht zu kaufen, sie will und muss gelebt werden. Wirkt sich aber nachweislich positiv auf unsere Gesundheit aus. Liebe Gabi, wer anderen Gutes tut, setzt Glückshormone frei, stärkt das Immunsystem, bleibt länger fit, bleibt länger jung, sagt die Wissenschaft. Ich würde sagen, höchste Zeit, dass wir vom Reden ins Tun kommen.
0: Ja, höchste Zeit. Her mit dem Fitnesstraining und Jungbrunnen Herzlichkeit. Am Wochenende gibt es noch Gelegenheit zum Herzl-Trainieren. Am Samstag zum Beispiel findet in und um die Basilika Wilden das Fest der Generationen statt. Mit Workshops am Gottesdienst und am Abend mit einem Fackelzug auf den Bergisel. Und am Sonntag kann man ja nachher im Innsbrucker Dom vorbeischauen. Ausnahmsweise mal nicht zum Kirchen gehen, sondern zum Pasta Schutta essen. Pasta per tutti heißt es da. Nudeln verspeisen in der Kirchenbank. Halt nicht zu viel batzen, gell?

0: der herzallerliebste Walzer vom Herbert Pixner, der muss einfach sein am Tag der Herzlichkeit. Viele haben heute schon Herzenswärme verbreitet. Der Peter Jungmann als einer von den Motoren vom Tag der Herzlichkeit bedankt sich.
1: Ein ganz herzliches Danke heute an alle Musikantinnen und Musikanten des Tiroler Volksmusikvereins, die landauf, landab in Seniorenheimen aufgetreten sind und die wieder einmal dafür gesorgt haben, dass den Bewohnerinnen und Bewohnern, aber auch dem Pflegepersonal so richtig warm ums Herz geworden ist. Diese Kurzkonzerte sind immer sehr berührend.
0: Das findet auch der Obmann vom Tiroler Volksmusikverein, der Peter Margreiter. Er hat heute auch schon gespielt. Vor seinem Auftritt war er voller Vorfreude.
2: Ich für mich freue mich schon wieder, wenn ich nachher in die strahlenden Augen der Bewohnerinnen und Bewohner der Wohn- und Pflegeheime blicken darf, wenn wir vielleicht sogar dann ein Liedl miteinander unstimmen und ich im Text nicht mehr weiter was und sie aber weiter singen, wenn sie sich mitbewegen zur Musik. Da fließen dann auch oft einmal vielleicht sogar Freudentränen, wenn sie sich erinnern, wie sie in früheren Tagen miteinander musiziert haben. Also das sind immer ganz, ganz emotionale Momente. Ich konnte einfach sagen, es gehört viel mehr miteinander gesungen und musiziert und weniger gestritten.
0: Ui, da hat er wohl recht, der Peter. Wissen, da hat man das schon alle, ja.

0: So wie der Katrin zwar gesungen, haben heute viele gejodelt und musiziert. Zum Tag der Herzlichkeit hat es heute in fast 40 Alten- und Pflegeheime in Tirol kurze Volksmusikkonzerte gegeben. Der Peter Markreiter und sein Team vom Tiroler Volksmusikverein haben dafür alle Hände voll zu tun gehabt.
1: Logistisch und organisatorisch ist es natürlich immer wieder eine Herausforderung, so viele Gruppen zu motivieren und auch zu organisieren. Es sind ja rund 150 Musikerinnen und Musiker im ganzen Land, in jedem Bezirk musikalisch unterwegs. Aber ich muss sagen, es freut mich schon ganz, ganz fest,

0: Dann losen zu, vielleicht wird sogar ein bisschen miteinander gesungen oder, wenn es geht, das Tanzbein geschwungen. Also, nicht passieren, das gibt es ja nicht.
1: Eine nette Vorstellung, wenn sich im Altersheim alle zur Musik bewegen und wenn es gerade mit die Augen ist. Die Konzerte geben auf jeden Fall warm ums Herz und beflügeln so manche Heimbewohner und sind gleichzeitig ein festes Danke auch an das Pflegepersonal. Vergelt's Gott!

0: Im Pflärstall waren wir gerade mit den Pflärer Gitschen und dem Stückel Mein Herz. In Südtirol bleiben wir gleich, allerdings sausen wir jetzt ins Bustertal zu Markus. Wie sagt's denn es eigentlich da zum Herz?
1: Also es wird in mittleren Bustertal eigentlich ganz normal ausgesprochen. Allerdings gibt es auch die Variation mit Herzs. Und wenn man Richtung Arendal fährt, wird das R sogar weggelassen und man hört dann Heschts, ein Heschtswehr.
0: Oh, das ist ja voll interessant, Markus. Aber weißt du was? Das Heschtswehr, das sprach mir ins Heid. Wir konzentrieren uns heute auf die Heschtslieb, weil es so schön ist, dass es den Tag der Herzlichkeit gibt.

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1: Hallo, ich heiße Sophia, bin 14 Jahre und komme aus Mülz bei Imst. Heute ist der Tag der Herzlichkeit und bei uns im Dialekt sagt man zum Herz ganz liebvoll Herz. Und wenn ich ans Herz denke, dann kommen mir ganz viele Sachen in den Sinn, wie ein Herzklopfen, Herzenswärme, ein Herzensmensch, vielleicht auch ein Herzblättel und einfach das Gefühl, wenn etwas wirklich vom Herzen kommt. Ich wünsche euch einen schönen Tag der Herzlichkeit und verschenke ganz viele Herzblättel.

0: Heute waren wir kurz im Flachviertel zu Gast, musikalisch. Jetzt sind wir wieder in der Heimat. Wie sagt man denn eigentlich im Tal der Liebe zum Herz? Der Diego klärt ins auf.
1: Also in Navis, im Tiroler Wipptal, haben wir natürlich einen wunderschönen Ausdruck für das Herz. Und zwar sagt man da bei uns dazu, das Herzl.
0: Und ein Herzl-Gedichtl hat der Diego auch noch für uns.
1: Ein Volksschulbibel fragt sein Großvater. Hoi, für was ist denn das Herzl alles gut? Die Lehrerin sagt, da geht mehr durch als wie ein Blut. Er lacht von Herzen und sagt nur, lass zu, mein lieber Bub. Das Herzl hat oft ganz viel zu sagen. Lei meint noch der Kopf, na, das kann man nicht wagen. Das Herz kann auch brechen, wenn jemand tut gern oder wenn man tut sein Herzensmensch verlieren. Und wie ein Wunder kann das dann sein, dass jemand ist als Herzenskleister in der Mordsklussen drein. Das Herz kann augen und scheinen wie die Sonne, aber es kann auch verkümmern und bleiben für allem stumm. Viel öfter sollten wir statt den Kopf mit dem Herz denken, mein lieber Bub, weil nachher lässt der Mensch so einiges nicht zu.

0: Nicht eins, nicht zwei, nicht drei, nein, gleich vier Herzen waren das. Zumindest hat das feine Stickerl so geholfen. Guten Abend bei der Home in Tirol. Ich bin die Gabi Arbeiter und wir haben heute ganz viele Herzensangelegenheiten zu erledigen. Zum Tag der Herzlichkeit. Wir schauen zurück auf einen feinen Nachmittag in fast 40 Tiroler Alten- und Pflegeheime und wir lassen uns berieseln, wie man denn zum Herzen so sorgen kann und was es alles für Herzenswörter gibt. Die Sabine hat sich bei mir gemeldet.
1: Bei uns sagt man, zum Herzen herrscht's. Und wenn ins was nachend geht, dann geht ins das zu Herzen. Es gibt ein Herzklopfen, ein Herzscreening und eine Herzdame, ein Herzenswunsch, Löwenherz, Mutterherz, Herz Jesu, mit Herz und Hand, Herz marod oder Herz krank, Herz botschen oder Herz Kasperl, das ist halt nicht so gesund. Herz ist Trumpf, Herzblut, Herzensmensch, offenherzig oder warmherzig, Herzweh, Herzlos, soll's auch geben. Da braucht man dann vielleicht ein Herzkraut, treuherzig, Herz euer Liebste, Herzensfreud und Herzenslust, Herzhaft, beherzt, Herzlichkeit und Herzblattl, Herzpinkei oder Herzkäfer hat Doma aber zu uns gesagt. Mit ganz viel Herz.

0: Hallo Gabi, da ist die Andrea. Also in Erwald sieht man einfach das Herz, aber man sieht auch im Moldere Herzli oder im Biberwir heißt es im Moldere Herzle. Das ist der Unterschied.
1: Na, was mir halt alles da fragen. Herz allerliebst, sage ich dir allein.

0: Das war eine Gruppe mit ganz viel Herz, die Familienmusik Buchleitner aus Würgl. Genauso beherzt ist die reine Hausmusik aus dem Außerfern, den wir gerade hören. Da spielt der Ernst Reiner mit. Er hat heute auch beim Tag der Herzlichkeit mitorganisiert. Für die Seniorentagespflege in Vils und das Wohn- und Pflegeheim Haus Ehrenberg in Reute hat er Musikgruppen eingeteilt und auch selber gespielt. Schön war's, wenn man ihm so zulässt.
1: Ja, beim Tag der Herzlichkeit, da sieht man schon, wie das da zugeht. Alles, was sich irgendwie bewegen kann und hocken kann, füllt die Speisesäle, füllt die Aufenthaltsräume. Und das erfreut uns immer wieder, wenn wir einfach mit der Musik sehen, wie die Leute strahlen. Und Begegnungen, manche Leute bringen ein Tankchen raus und drücken danach mit der Hand so fest zu und du merkst, ja, den hat es berührt, dem drückt es eine Träne ins Auge. Und wenn so etwas einmal erlebst, glaube ich, nachher ist das einfach eine schöne Begegnung und ein Zeichen, dass wir miteinander und untereinander uns einfach auch musikalisch ganz gut vertragen.
0: Das sind so schöne Nachrichten, hören wir echt gern. Danke, lieber Ernst. Ein großes Danke möchtest jetzt auch du noch unbringen, weil in die Heime ist es ja auch so.
1: Der Laden läuft hier von alleine nicht. Das Pflegepersonal tut wohl hier redlich seine Pflicht. Und für alle diese im Haus Aufgaben gilt es auch euch Dank zu sagen. Denn uns ist es nicht egal. Ein Hoch auf das Pflegepersonal.
0: Ganz genau, ein Hoch auf das Pflegepersonal.

0: Bei mir ist das Herzerle oder das Herzle. Und als Kind habe ich meiner Mama zum Muttertag immer eine Blämlein gebracht und da waren vom Herzelstock ein paar Astlern dabei.
1: Die Petra war es und es ist schwer zum Verkennen, dass sie aus Kärnten kommt. Für den lieben Anruf gibt's jetzt ein Kärntner Liedl. Okay.

Grüß dich. Da ist mir einmal die Maria aus dem Zillachtal. Wir, an Zillachtalerinnen, sagen zu Herz, Herz. Zu Herz fällt mir so einiges ein. Der Herzensmensch, der Herzblut, die Herzlichkeit. Ein Kinderherz, ein großes Herz. Herz ist einfach etwas Großes, etwas Wunderbares.

0: Die Zillertaler Weißenbläser mit auf der Sonnenseite. Das haben heute vielleicht auch die Heimbewohnerinnen, die Pfleger und Besucher gesungen. Heute am Tag der Herzlichkeit, wo in viele Tiroler Heime musiziert worden ist. In der Wildschönau hat meine liebe Kollegin Steffi Hohlaus mitgemischt und eine Harfenistin von der Musikmittelschule Wildschönau organisiert.
1: Der Tag der Herzlichkeit ist eine ganz tolle Idee. Und ich denke, dass gerade bei den Menschen, die es ganz wichtig ist, wenn Volksmusik erklingt, denn die Volksmusik weckt Erinnerungen an die Kindheit. Und ich denke, dass gerade dieser Tag eine Botschaft ist, dass man nicht allein ist, weil in so vielen Orten und in so vielen Einrichtungen Volksmusik erklingt.
0: Ganz bestimmt, liebe Steffi. So viele Heime ist auch gespielt worden, wirklich. In Silz, in Lengenfeld, in Innsbruck, Völs, Steinach, Fulpmes, Westendorf, Brixen, Zoms, Siljan, Lienz, Schwarzmeier, auf Niembach und auch im Stanzertal. Und da losen wir gleich noch eine. Zuerst haben wir aber noch die Antoni Singer aus der Wildschönau.

0: Ja, heute haben wir viele feine Walzer dabei. Alles Musik mit Herz. Das war jetzt das Sechsergespann mit dem Stückchen Herzenssache. Auch die Arlberger Lehrermusi ist so eine Gruppe mit Herz. Die war heute auch dabei beim Tag der Herzlichkeit. Sie hat im Wohn- und Pflegeheim Fliersch im Stanzertal musiziert. Warum habt ihr denn das gemacht, Andi Birschner?
1: Ja, die Volksmusik, das Musizieren bereitet uns selbst viel Freude. Deshalb ist es uns auch wichtig, unseren vielen Freunden und Bekannten im Pflegeheim in Fliersch auch eine Freude zu bereiten. Die Musik gibt den Heimbewohnern Herzenswärme, sie blühen richtig auf, vergessen die Benutzung ihres Rollators und wagen oft ein Tänzchen.
0: Ja, also der Rollator war jetzt wirklich im Weg, oder? Aber das haben wir heute eh schon vom Peter Markreiter gehört, dass die Heimbewohnerinnen und Bewohner so gern tanzen. Gibt es ein Stickel, das Sie besonders gern hören, so einen Gassenhauer vielleicht?
1: Gerne haben die Bewohner einen gemütlichen Walzer, einen Schneewalzer oder zum Beispiel von uns den Walzer für die Monika von der Lehrermusik.
0: Ja, perfekt, genau den hören wir jetzt schon. Also, wie war es jetzt mit dem Tanzl, ha? Weil der Tag der Herzlichkeit ist. Geht schon. Der Walzer dauert jetzt eh nicht mehr so lang. So gute 2 Minuten warten sie noch.

0: die daheim in Tirolstunde ist heute noch schneller umgegangen als sonst, weil so viel zu sagen war heute zum Tag der Herzlichkeit. Auch so eine Herzensgeschichte haben wir jetzt noch.
1: Liebe Gabi, da ist der Gottfried Eller aus Dulfes. Zum heutigen Tag der Herzlichkeit haben wir einige Wörter mit Herz als Inhalt überlegt und dazu eine Geschichte hinausdenkt. Meine Mutter war ein herzensguter Mensch. Die Herzensgüte und ihre Herzlichkeit war immer etwas Besonderes. Oft sind wir Kinder und dann auch die Enkelkinder herzlich umarmt worden. Und sie hat uns auch regelmäßig mit herzhaft guten Gerichten verwöhnt. Am Herz-Jesus-Sonntag sind wir immer in die Kirchen gegangen. Und am Abend vorher sind die Herz-Jesu-Feier bewundert und entzündet worden. Daheim haben wir auch viel Karten gespielt. Und dabei war auch manchmal Herz der Trumpf. Manche Menschen finden ihren Herzensmensch. Wenn man bereits beim Kennenlernen den Herzschlag bis zum Hals spürt, dann handelt es sich meist um das Herzpinkerl. Gerade die Beziehung halt nun doch mal in die Brüche, kann das Herz zerreißend sein, bekommt man eventuell großen Herzschmerz. Im schlimmsten Fall ein gebrochenes Herz. Und damit wünsche ich der ganzen Radio Tirol-Familie ein schönes Wochenende und vor allem einen schönen Herz-Jesus-Sonntag.
0: Vielen Dank, lieber Gottl. Schöne Grüße nach Dulfes und toi, toi, toi, ich weiß, ich habe heute noch eine Theateraufführung vor euch. Ja, und damit sage ich jetzt danke fürs Zuhören. Wir waren heute mit ganz viel Herz unterwegs in ganz Tirol, aber das hat sich der Tag der Herzlichkeit auch verdient, finde ich. Einen großen Dank darf ich zum Schluss auch noch an die Helferinnen und Helfer vom Roten Kreuz umbringen, die haben heute den ganzen Tag bei uns im Landesstudio Blut angenommen und Leute betreut. Viele ehrenamtlich, wie die Eva zum Beispiel. Ja, ich sehe schon, die eine Stunde ist heute fast zu wenig für alle Herzlichkeiten, die zum Umbringen waren. Ich schlage vor, Sie machen daheim einfach weiter damit. Verbringen Sie einen ganz feinen Freitagabend mit Ihrem Herzensmenschen, mit Ihrer herzallerliebsten Beschäftigung. Egal, Hauptsache mit viel Sonne im Herzen. Auf bald, sagt die Gabi Arbeiter.

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1: Am Mikrofon begrüßt Sie Cornelia Krebs. Die USA und der Iran haben sich nach Angaben des pakistanischen Premierministers Sharif offenbar tatsächlich auf die finale Fassung einer Friedensvereinbarung geeinigt. Er könne bestätigen, dass ein endgültiger, einvernehmlich abgestimmter Text des Friedensabkommens vorliege, erklärte er im Online-Dienst X. Pakistan arbeite nun eng mit beiden Seiten zusammen, um die nächsten Schritte abzuschließen. Einmal mehr haben Russland und die Ukraine einander mit Drohnen angegriffen. Die russische Armee nahm Bahnhöfe und Umspannwerke ins Visier, die ukrainische Ölraffinerien weit im russischen Hinterland und eine Fabrik, in der Chemikalien zur Produktion von Raketentreibstoff hergestellt werden. Christian Lininger.
2: 1200 Kilometer ist die Stadt Nischnikamsk in der russischen Region Tatarstan von der ukrainischen Grenze entfernt. Doch einmal mehr hat die Ukraine gezeigt, dass sie diese Entfernung mit ihren Langstreckendrohnen inzwischen überwinden kann. In zwei Raffinerien der bedeutenden Ölstadt brachen nach Treffern Brände aus. Der Nischnikamsker Bürgermeister sagte angesichts der Drohnengefahr alle für den heutigen russischen Nationalfeiertag geplanten Veranstaltungen ab. Was an der Front passiert, muss für Russland enttäuschend sein. Das ist die Vorbedingung zur Erreichung unseres Hauptziels, Frieden, meinte der ukrainische Präsident Zelensky zu den Drohnenschlägen. Er hofft, genau wie viele europäische Politiker darauf, beim G7-Treffen in Evian in Frankreich am Montag US-Präsident Donald Trump zu überzeugen, sich wieder aktiver für den Frieden zwischen der Ukraine und Russland zu engagieren. Doch auch Russland hat wieder mit Drohnen angegriffen. Ukrainische Bahnhöfe und Umspannwerke waren die Ziele.
1: Nach jahrelangen Verhandlungen hat die EU sich im Streit um Rechte von Flugzeugpassagieren geeinigt. Es soll nur kleine Änderungen geben. Die bisher vorgesehenen Entschädigungszahlungen bei verspäteten Flügen werden beibehalten, wie ein hochrangiger EU-Diplomat heute mitteilte. Österreich schreibt Raumfahrtgeschichte und Niederösterreich greift dabei nach den Sternen. Mit diesen Worten wurde heute am Flughafen Wien in Schwechat die erste kommerzielle Satellitenmission aus Österreich vorgestellt. Dabei handelt es sich um den ersten vollständig in Österreich entwickelten und gebauten kommerziellen Satelliten. Petra Ottic.
3: Das Raumfahrtunternehmen R-Space steht kurz vor dem Erstflug seines Satelliten, Landeshauptfrau Johanna Mickl-Leitner.
4: Mit der Präsentation der ersten kommerziellen Satellitenmission aus Österreich wird letztendlich sichtbar, was möglich ist, wenn Forschung, Innovation und Unternehmertum zusammentreffen und dann auch noch internationale Zusammenarbeit tagtäglich auch gelebt wird.
3: R-Space will den Zugang zum Weltraum schneller, wirtschaftlicher und technologisch unabhängiger machen. R-Space-Geschäftsführer und Gründer Carsten Schalemann.
5: Wir wurden die Jahre hinweg immer sehr stark von Niederösterreich unterstützt. Und wir können das jetzt zurückgeben, ein bisschen, indem wir hier Arbeitsplätze im Hochtechnologiesektor schaffen.
3: Drei Unternehmen testen bei der Satellitenmission neue Technologien unter realen Bedingungen im Weltraum.
1: Das waren die Nachrichten mit Cornelia Krebs. Zum Wetter.
6: Heute Abend und in der Nacht regnet es vor allem von Salzburg bis ins Mostviertel. Im Westen wird der Regen langsam seltener, dafür ziehen im Osten einige Schauer durch. Kaum regnen wird es weiterhin von Osttirol bis ins Südburgenland. Morgen dann im Westen und Süden recht bald sonnig. Von Salzburg bis ins Burgenland zunächst aber noch vielerorts dichtere Wolken und ein paar Regenschauer. Am Nachmittag dann auch hier immer häufiger trocken und mehr Sonne. Am Sonntag vom Flach- und Tennengau bis ins Mariazellerland viele Wolken und einige Regenschauer. Am Nachmittag auch im Südosten ein paar Schauer und Gewitter. Sonst aber größtenteils trocken und einiges an Sonne. Sehr windig am Wochenende, aber wärmer mit 18 bis 26 im Westen und Süden bis 29 Grad. So viel zum Wetter mit Jörg Stieber.
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1: Am Mikrofon begrüßt Sie Cornelia Krebs. Heute ist der 7-tägige Spanienbesuch von Papst Leo zu Ende gegangen. Ein dichtes Programm führte ihn ins spanische Parlament, zur Weihe des Christusturms in der Sagrada Familia in Barcelona und als Abschluss in die Unterkünfte von Migranten auf der Kanareninsel Teneriffa. Josef Manola zieht Bilanz.
2: In 7 Tagen hat der Papst sich bemüht, eine offene und herzliche Kirche zu zeigen. Im spanischen Parlament schlüpfte er in die Rolle des Mittelsmanns. Er bot der Politik die Unterstützung der katholischen Kirche zur Bewältigung aktueller Krisen an. Mit Ministerpräsident Pedro Sánchez gab es mehr Nähe als erwartet, vor allem bei sozialen Themen, Migration, Armut und internationales Recht. Der Papst forderte von der Politik, Ausländer in Würde leben zu lassen.
3: Cada persona vivir con dignidad.
2: Leo kam auch nach Spanien, um die, wie er sagte, Plage des Missbrauchs in der Kirche auszumerzen. Von den Bischöfen forderte er Verständnis und Wiedergutmachung für die Opfer.
3: La justicia, la reparación.
2: Der Jugend wird der Besuch in Erinnerung bleiben, denn er hat gezeigt, dass es möglich ist, nur mit Ideen Brücken zu bauen.
1: Die Heimreise des Papstes von seinem Spanienbesuch verzögerte sich allerdings. Die Maschine der spanischen Fluggesellschaft Iberia konnte am späten Nachmittag auf dem Flughafen der Kanareninsel Teneriffa nicht abheben. Mit einem Flugzeug des spanischen Königs Felipe wurde Leo schließlich nach Rom zurückgeflogen. Am Montag starten erstmals seit 2024 EU-Beitrittsgespräche mit der Ukraine und Moldau, die substanzielle Bewegung in die EU-Erweiterung bringen sollen. Wie die derzeitige zypriotische Ratspräsidentschaft mitteilte, haben die Mitgliedstaaten nach dem Ende der ungarischen Blockade einen gemeinsamen Standpunkt zum ersten Verhandlungsabschnitt vereinbart und damit die notwendigen Vorbereitungen abgeschlossen. Zu Jahresbeginn hat die Stadt Wien subsidiär Schutzberechtigten die Sozialhilfe gestrichen. Seither sind sie statt in der Mindestsicherung in der Grundversorgung. Die Folge? Weniger Arbeitslose in der Statistik. Bei den Sozial- und Hilfsorganisationen Caritas, Volkshilfe und Diakonie wird die Entwicklung allerdings kritisch gesehen. Viele Betroffene würden zwar Arbeit aufnehmen, die Jobs seien jedoch häufig schlecht bezahlt und würden auch keine langfristige Perspektive bieten. Immer noch gibt es keine endgültige Einigung in Sachen Verbleib Ralf Rangnicks als ÖFB-Teamchef. Aber die Route zum AC Milan dürfte sich zerschlagen haben. Daniel Kulowitz.
4: Es sind gut informierte italienische Medien, die seit Tagen diese Milan-Gerüchte gestreut haben. Und bisher wissen wir gar nicht, ob es ein Milan-Angebot überhaupt gegeben hat. Denn Ralf Rangnick schweigt nach wie vor und soll den Mailändern jetzt aber einen Korb gegeben haben. Sie haben sich zu lange Zeit gelassen. Leises Aufatmen beim ÖFB, auch wenn weiterhin ein klares Bekenntnis zu Österreich fehlt. Sportchef Peter Schöttl dazu.
5: Der ÖFB wünscht sich, dass Ralf Rangnick bleibt. Wenn es was Neues gibt, werden wir sagen. Ich denke, dass es zeitnah passieren sollte.
4: Nach einem freien Tag beginnt heute die ÖFB-Vorbereitung auf das Auftaktspiel gegen Jordanien.
1: Das waren die Nachrichten mit Cornelia Krebs. Zum Wetter.
6: Am Abend und heute Nacht regnet es vor allem in Salzburg, Oberösterreich, im Mostviertel und in der Obersteiermark. Auch im Osten ziehen ein paar Schauer durch. Im Westen wird der Regen dagegen allmählich seltener und im Süden bleibt es ohnehin weitgehend trocken. Morgen dann im Westen und Süden schon bald sonnig. Von Salzburg bis ins Burgenland zunächst dagegen noch häufig bewölkt und ein paar Regenschauer. Am Nachmittag aber auch hier zunehmend trocken und immer mehr Sonne. Sehr windig und von Nord nach Süd 20 bis 29 Grad. So viel zum Wetter mit Jörg Stibor.
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1: Am Mikrofon begrüßt Sie Cornelia Krebs. Mehr als 3 Monate nach Beginn des Iran-Kriegs rückt ein Abkommen zwischen Washington und Teheran zur Beendigung der Kämpfe offenbar in greifbare Nähe. Laut Pakistans Regierung, die zwischen den Konfliktparteien vermittelt, haben sich Vertreter aus Washington und Teheran über ein Abkommen verständigt. Die Dokumente sollten in Kürze fertiggestellt und vielleicht schon an diesem Wochenende wahrscheinlich in Genf unterzeichnet werden. An die 12.600 Menschen werden derzeit von der Bewährungshilfe betreut. Die Sparpläne der Regierung treffen aber auch den Verein Neustart, der für die Bewährungshilfe zuständig ist. Obwohl die Zahl der Klienten in den vergangenen Jahren deutlich gestiegen ist und darunter auch immer mehr betreuungsintensive Straftäter sind, muss Neustart im kommenden Jahr etwa 2,4 Millionen Euro einsparen. Ein sicherheitspolitisches Risiko, warnt der Verein. Mehr von Veronika Mauler.
2: Durch die Einsparungen werde man die Klienten künftig weniger oft treffen können, sagt Neustart-Geschäftsführer Alfred Kohlberger. Die Treffen seien aber das Kerngeschäft der Bewährungshilfe.
3: Resozialisierung von Menschen, die Straftaten begangen haben, das ist kein lapidares Zusatzangebot, sondern das ist ein zentraler Sicherheitsfaktor für unsere Gesellschaft.
2: Betreuungsintensive Klienten, die etwa wegen terroristischen Straftaten verurteilt wurden, seien zuletzt mehr geworden. Dazu kommen neue Anforderungen.
3: Wie zum Beispiel die Verlängerung der Fußfesseldauer. Und das bedeutet, dass zukünftig mehr Klienten eine Fußfessel tragen werden. Und deswegen brauchen wir dringend zumindest die Fortschreibung des Budgets von diesem Jahr.
2: Damit ist nicht zu rechnen. Aus dem Justizministerium heißt es sinngemäß, Ziel sei es, bei Neustart vor allem in der Administration und Struktur zu sparen. Ohne Kündigungen werde es nicht gehen, so Kohlberger.
1: Elektrische Leihroller sind vielerorts umstritten. In Belgien geht man wegen des starken Anstiegs an Unfällen nun aktiv dagegen vor. Nach Paris, Madrid und Prag werden in Brüssel ab dem kommenden Jahr E-Scooter zum Mieten von den Straßen verbannt. Eva Pöcksteiner berichtet.
4: 666 Menschen sind im vergangenen Jahr durch E-Scooter verletzt worden, viele davon schwer. Der alarmierende Anstieg dieser Unfälle hätte sie zum Handeln bewogen, so Brüssels Mobilitätsministerin Elke van den Brandt. Wir wissen, dass diese Leihroller für viele wichtig sind, aber wir sehen auch das Ergebnis in den Unfallstationen. Die Lizenzen der beiden Unternehmen, die E-Scooter vermieten, laufen Ende des Jahres aus und werden nicht mehr verlängert. Das ist sehr enttäuschend, so der Chef der Leihfirma Bolt Benelux. Viele verlieren dadurch ihre Bewegungsfreiheit. Die Stadtregierung von Brüssel regt an, ab dem kommenden Jahr stattdessen mehr Leihfahrräder zu nützen.
1: Das waren die Nachrichten mit Cornelia Krebs. Zum Wetter.
5: Heute Nacht regnet es vor allem in Salzburg, Oberösterreich, im Mostviertel und in der Obersteiermark. Auch im Osten ziehen ein paar Schauer durch. Im Westen wird der Regen dagegen jetzt seltener und im Süden bleibt es ohnehin weitgehend trocken. Die Temperaturen sinken auf 15 bis 7 Grad. Morgen Samstag im Westen und Süden dann schon bald sonnig. Von Salzburg bis ins Burgenland zunächst dagegen noch häufig bewölkt und ein paar Regenschauer. Am Nachmittag aber auch hier immer mehr Sonne. Höchstwerte 20 bis 26, mit mehr Sonne speziell in Kärnten bis zu 29 Grad. Am Sonntag dann eine Spur weniger warm und relativ wechselhaft. So viel zum Wetter mit Jörg Stibor.
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1: Der EU-Asyl- und Migrationspakt ist in Kraft. Die Altersteilzeit soll reformiert werden. Die österreichische Nationalbank erwartet eine hohe Teuerung und eine schwierige Budgetsanierung. Zum Nachtjournal begrüßt sie Cornelia Krebs. Seit heute gilt der Asyl- und Migrationspakt der Europäischen Union. Er sieht eine strenge Registrierung von Asylwerbern und mögliche Schnellverfahren an den Außengrenzen sowie mehr Solidarität bei dem Thema unter den EU-Mitgliedsländern vor. Die Umsetzung hinkt allerdings noch etwas hinterher, in Österreich etwa bei der strengeren Registrierung von Asylwerbern an seiner EU-Außengrenze am Wiener Flughafen. Mehr von Johannes Perterer.
2: Der EU-Asyl- und Migrationspakt gilt ab heute. Dennoch haben nur 15 der 27 EU-Länder die nötigen Vorkehrungen für schnelle Außengrenzverfahren umgesetzt. Bei der strengeren Registrierung von Asylwerbern an den EU-Außengrenzen, also auch an Flughäfen, sind nur 11 von 27 EU-Ländern auf Kurs. Dazu EU-Migrationskommissar Magnus Brunner.
3: Es wird nicht vom ersten Tag weg zu 100% perfekt funktionieren. Natürlich nicht, so realistisch müssen wir sein, aber es ist ein wichtiger Schritt. Wird es im Laufe der Zeit funktionieren? Ja, das ist Sinn der Sache und Sinn des Asylpaktes.
2: Teil des Paktes ist auch die Umverteilung von Asylwerbern von Ländern mit hohem auf jene mit niedrigerem Migrationsdruck. Länder, die das nicht wollen, können sich davon allerdings freikaufen, etwa mit 20.000 Euro pro nicht aufgenommener Person.
1: Bei der Altersteilzeit steht einmal mehr eine Reform an. Die Regierung wälzt Pläne, das Altersteilzeitgeld bei Menschen mit hohem Einkommen zu reduzieren. Die dadurch erhofften Einsparungen sollen ausgleichen, dass beim sogenannten Zwischenparken von Arbeitskräften beim AMS keine Lösung gefunden wurde. Mehr von Eva Haslinger.
4: Ganz fix ist es noch nicht, aber die Richtung scheint klar zu sein. Die Bemessungsgrundlage für das Altersteilzeitgeld soll gedeckelt werden, konkret bei rund 5.200 Euro. Das heißt, wer mehr als diese 5.200 Euro verdient, bekommt künftig weniger Teilzeitgeld. NEOS-Sozialsprecher Johannes Gasser.
5: Weil wir einfach auch gesehen haben, dass viele Personen mit sehr hohem Einkommen die Altersteilzeit genutzt haben und wir hier eine entsprechende Treffsicherheit vornehmen möchten.
4: Das soll mittelfristig Einsparungen in Höhe von 250 Millionen Euro bringen. Damit soll ausgeglichen werden, dass beim sogenannten Zwischenparken von Arbeitskräften beim AMS keine Lösung gefunden wurde. Gasser.
5: Hier hat vor allem die Wirtschaftskammer und der Wirtschaftsbund wenig Bereitschaft gezeigt, beim Zwischenparken etwas zu machen.
4: Das zuständige Sozialministerium gibt sich auf Anfrage bedeckt. Es werde verhandelt, heißt es knapp.
1: Der gescheiterte Immobilieninvestor und Signa-Gründer René Benko wird ein weiteres Mal angeklagt. Das hat die Wirtschafts- und Korruptionsstaatsanwaltschaft bekannt gegeben. Sie wirft Benko abermals schweren Betrug und betrügerische Kreda vor. Martin Rauter berichtet.
6: Bei der Anklage geht es unter anderem um ein teures Jagdgewehr im Wert von 80.000 Euro. Dieses soll Benko laut Staatsanwaltschaft versteckt haben, damit die Gläubiger und damit die Geschädigten der Signa-Insolvenz keinen Zugriff darauf haben. In einem weiteren Anklagepunkt geht es um Geld von Bauunternehmer Hans-Peter Haselsteiner und seiner Privatstiftung. Sie waren Großinvestoren in Benkos Signa-Imperium. Dabei soll Benko Haselsteiner, vereinfacht gesagt, 5 Millionen Euro entlockt haben. Und das zu einer Zeit, in der Benko schon gewusst haben soll, dass das Signa-Imperium in Zahlungsschwierigkeiten steckt. Benkos Anwalt weist die Vorwürfe zurück, man könne sie nicht nachvollziehen. Es ist die bereits dritte Anklage gegen René Benko und die Ermittler stehen erst am Anfang. Benko sitzt seit 1,5 Jahren in Untersuchungshaft.
1: Die österreichische Nationalbank erwartet heuer ein Wachstum von 0,6%. Sollte der Krieg im Mittleren Osten weiter anhalten und der Ölpreis hoch bleiben, dann wird laut Prognose das Konjunkturplus 0,2% betragen. Hoch bleibt die Inflation. Mehr von Volker Obermeier.
7: Die Nationalbank rechnet heuer mit einer Jahresteuerung von im Schnitt 3,2%. Für das kommende Jahr erwartet sie an die 2,5%. Hohe Inflation und schwaches Wachstum zeigen auch Wirkung bei der Budgetkonsolidierung. Gouverneur Martin Kocher geht davon aus, dass das Haushaltsziel mit 3,8% Defizit klar verfehlt wird. Es sei ambitioniert, in 2 Jahren wieder bei einer Neuverschuldung von 3% zu landen.
8: Es muss, um die zu erreichen, wenn sich die wirtschaftliche Lage nicht stark verbessert, einen sehr strikten Budgetvollzug geben. Das wird nicht einfach. Im Moment sind die Maßnahmen noch nicht ganz ausreichend, um dieses Ziel zu erreichen.
7: Die Nationalbank empfiehlt, strukturelle Reformen voranzutreiben, etwa bei Gesundheit sowie Pensionen. Das sei auch notwendig, um die Zinslast für die Staatsschulden zu verringern.
1: Der künftige Generaldirektor des ORF wird Clemens Pick, Ex-CEO der Austria Presseagentur sein. Er wird Anfang 2027 sein Amt antreten. Pick startet mit der Hypothek, als Kandidat der Regierung, insbesondere der ÖVP, zu gelten, nachdem sich der ÖVP-Generalsekretär dazu hat hinreißen lassen, sich seine Bewerbung ausdrücklich zu wünschen. Zur Kritik, dass die Wahl nur ein Schaulaufen gewesen sei, weil ohnehin alles ausgemacht war, sagt Pick:
9: Wenn man sich anschaut, ich bin mit 21 von 35 Stimmen gewählt worden. Da sind auch die Belegschaftsvertreterinnen und Vertreter im weiten Maßen dabei. Aus dem bürgerlichen Lager ist es vielleicht knapp die Hälfte, die mich gewählt hat. Und damit ist es ein sehr breites und ein sehr übergreifendes Votum. Ich habe natürlich nie von irgendjemandem eine Zusage erhalten, um diese Funktion zu erhalten. Ich habe auch nie irgendeine Zusage erteilt. Und mit der gestrigen Bestellung und insbesondere mit der Wahl und dem ganzen Wahlprozess hat sich jetzt eben endgültig gezeigt, dass es hier überhaupt keine durchgängige Linie gibt. Und das ist gut so.
1: So der designierte ORF-Generaldirektor Clemens Pick. Eine tragische Nachricht kommt soeben aus dem oberösterreichischen Taufkirchen. Ein 29-jähriger Lehrer soll dort seine Ex-Freundin getötet haben. Die Leiche der Frau, ebenfalls Lehrerin, wurde in der Schulbibliothek gefunden. Der mutmaßliche Täter verübte daraufhin Suizid, bestätigte die Polizei Online-Berichte der oberösterreichischen Nachrichten und der Kronenzeitung. Zum Sport jetzt. Wir schalten zur Fußball-WM und Martin Lang.
10: Nach 21 Minuten köpfelt in Toronto Jovo Lukic das 1:0 für die Bosnier. Es ist auch deren schnellstes Tor bei einer Weltmeisterschaft und Lukic erstes Tor. Die Kanadier vergeben viele große Möglichkeiten auf den Ausgleich, aber auch um selbst in Führung zu gehen. Also in Toronto Pausenführung für die Bosnier mit einem Tor Vorsprung gegen Kanada. In der kommenden Nacht beginnt auch USA gegen Paraguay ab 3 Uhr früh in Los Angeles. Bei der österreichischen Nationalmannschaft soll Ralf Rangnick laut Gazzetta dello Sport dem AC Milan, der ihn umworben haben sollen, abgesagt haben. Und ÖFB-Nationaltorfrau Manuela Zinsberger, die eine lange Verletzung hinter sich hat, wechselt in die dritte deutsche Liga zu Borussia Dortmund. Und zum Auftakt des 3x3 Basketball-Weltturniers am Wiener Heumarkt verlieren die Österreicherinnen 11:19 gegen Kanada. Beim Formel 1 Grand Prix Wochenende in Barcelona ist im zweiten Training Lando Norris der schnellste vor George Russell. Und Qualifying in Barcelona ist morgen um 16 Uhr.
1: Danke, Martin Lang. Und zum Abschluss das Wetter. Jörg Stieber, bitte.
11: Von Nordwesten her ziehen heute Nacht immer noch einige Regenschauer durch. Am häufigsten regnet es von Salzburg bis ins Mariazeller Land. Morgen Samstag dann im Westen und Süden schon bald sonnig. Von Salzburg bis ins Burgenland zunächst dagegen noch häufig bewölkt und ein paar Regenschauer. Am Nachmittag aber auch hier zunehmend trocken und immer mehr Sonne. Weiterhin sehr windig und von Nord nach Süd 20 bis 29 Grad. Am Sonntag weiterhin sehr windig und wechselhaft mit ein paar Schauern, besonders in Salzburg, der Steiermark und im Burgenland.
1: Und das war das Nachtjournal. Cornelia Krebs sagt, danke fürs Zuhören.
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1: Am Mikrofon begrüßt Sie Cornelia Krebs. Kritik gab es heute an Fachhochschulstudienplätzen. Österreichweit gibt es 21 FHs mit an die 59.000 Studierenden. Einen Teil der Studienplätze bezahlt der Bund und er geht dabei offenbar nicht sehr zielgerichtet vor. Der Rechnungshof kritisiert, ein großer Teil der bezahlten Studienplätze werde gar nicht besetzt. Gabi Konrad berichtet.
2: Der Rechnungshof hat die Fachhochschule Campus Wien und die Fachhochschule Kärnten durchleuchtet. Und dort zeigt sich, wie auch an den anderen Fachhochschulen österreichweit, die vom Bund geförderten Studienplätze bleiben häufig unbesetzt. Das liegt daran, dass das Interesse an bestimmten Studiengängen weniger stark ist als ursprünglich angenommen. Dementsprechend sind die nicht verbrauchten Fördermittel in den vergangenen Jahren stark angestiegen, auf zuletzt mehr als 19 Millionen Euro im Studienjahr 23/24. Trotzdem, so kritisiert der Rechnungshof, plant der Bund einen weiteren Ausbau der Studienplätze. Sinnvoll sei es, diesen entsprechend der wirklich genutzten Plätze anzupassen. Aus dem Wissenschaftsministerium heißt es, das Thema sei grundsätzlich bekannt und werde beim neuen Fachhochschulplan Berücksichtigung finden.
1: Im Fall rund um Christian Pilnatschek wird es keine weiteren Ermittlungen geben. Das Ermittlungsverfahren wird nicht fortgeführt. Das hat die Staatsanwaltschaft Eisenstadt heute mitgeteilt. Der ehemalige Sektionschef im Justizministerium wurde im Oktober 2023 tot in der Donau aufgefunden. Über die Todesursache wurde spekuliert. Neue Beweise wurden keine gefunden. Mehr von Beate Tomasowitsch.
3: Es wurden keine neuen Erkenntnisse über die Todesursache von Christian Pilnatschek gefunden, sagt Petra Bauer, Sprecherin der Staatsanwaltschaft Eisenstadt.
4: Insgesamt ist man zum Ergebnis gekommen, es gibt keine Hinweise auf ein Fremdverschulden an den Verletzungen und am unzweifelhaft festgestellten Ertrinkungstod.
3: Über Monate wurde in der Öffentlichkeit spekuliert, woran der Ex-Sektionschef gestorben sein könnte. Im Februar hat dann ein gerichtsmedizinisches Gutachten im Auftrag der Staatsanwaltschaft Eisenstadt erneut den Tod durch Ertrinken festgestellt. Die Staatsanwaltschaft Eisenstadt führt also das Ermittlungsverfahren nicht fort. Eingeflossen in die Entscheidung ist übrigens auch die Auswertung der Daten der Smartwatch von Pilnatschek. Die WKStA hat die Daten bereits 2025 ausgewertet und die Staatsanwaltschaft Eisenstadt hat sie im März noch einmal überprüft.
1: Der iranische Fußballverband wirft FIFA-Präsident Gianni Infantino vor, Zusagen nicht eingehalten zu haben. Infantino habe uneingeschränkten Zugang für alle Verbandsmitglieder zu den drei WM-Spielen des Iran in den USA versprochen, sagte der iranische WM-Teambetreuer Mahdi Mohammad Mnabi. Er ist einer von 15 iranischen Funktionären, die kein US-Visum für die WM-Spiele erhalten haben. Am Mittwoch hatte Infantino bei einer Pressekonferenz in Mexiko-Stadt Irans WM-Teilnehmer noch als Beweis für den Erfolg der FIFA bei der Bewältigung komplexer politischer Fragen gefeiert. Zum Wetter.
5: Im Westen und Süden setzt sich am Samstag schon bald die Sonne durch. Von Salzburg bis ins Burgenland ist es dagegen zunächst noch häufig bewölkt und es gibt ein paar Regenschauer. Am Nachmittag wird es aber auch hier zunehmend trocken und sonnig. Häufig lebhafter bis kräftiger Wind aus West bis Nordwest und meist 20 bis 26, mit mehr Sonne, speziell in Kärnten, bis zu 29 Grad. Am Sonntag 1-2 Grad weniger, sehr windig und wechselhaft mit ein paar teils gewittrigen Regenschauern, besonders von Salzburg über die Steiermark bis ins Mittel- und Südburgenland.
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1: Es ist Samstag, der 12. Juni, am Mikrofon Cornelia Krebs. Die USA und der Iran haben sich nach Angaben des Vermittlers Pakistan auf die abschließende Fassung einer Friedensvereinbarung geeinigt. Ein US-Regierungsvertreter sagte, Washington gehe zu 80-85% von der Unterzeichnung eines Abkommens in den kommenden Tagen aus. Die kubanische Regierung hat unter enormem Druck aus Washington erneut Schritte zur Liberalisierung der Wirtschaft des Landes unternommen. Weitere Wirtschaftssektoren würden für Privatunternehmen geöffnet und das Genehmigungsverfahren für neue Unternehmen gestraft werden, teilte der kubanische Präsident Miguel Díaz-Canel gestern in einer Fernsehansprache mit. Diese Reformen würden bald diskutiert und sehr zügig verabschiedet werden. Mit nüchterner Diplomatie statt mit erhobenen Zeigefinger, so will der oberste UN-Atomwächter Rafael Grossi laut eigenen Worten zum UN-Generalsekretär aufsteigen. Seiner Meinung nach ist der Generalsekretär kein Laienpapst oder Richter. Der Generalsekretär sei dazu da, um Probleme zu lösen, sagte Grossi gestern in einem Pressegespräch in Wien zu seiner Kandidatur für das höchste Amt der Vereinten Nationen. Die Krisen und die Teuerung haben zwar Auswirkungen auf heurige Urlaube, komplett darauf verzichten wollen besonders die jungen Menschen in Österreich in den meisten Fällen aber nicht. Das ist das Ergebnis einer neuen repräsentativen Online-Umfrage von Integral im Auftrag der Immobilienrendite AG. Mehr von Martin Krachler.
2: Wenn man sich den Schnitt aller Befragten von 16 bis 75 Jahren anschaut, verzichtet demnach heuer jede und jeder Fünfte ganz auf den Urlaub. Anders ist das Bild bei den unter 30-Jährigen. Da will nur jede und jeder Zehnte den Urlaub komplett auslassen. Aber die aktuellen Krisen zwingen insgesamt fast jeden zweiten Befragten dazu, umzuplanen oder anders zu planen. Das heißt dann zum Beispiel eine Fernreise doch nicht zu machen und in Europa zu bleiben oder kurzfristig zu buchen. Umplanen heißt für viele demnach auch, Autofahren statt Fliegen, weil Fliegen als teurer und weniger verlässlich wahrgenommen wird, wegen der Berichte über einen möglichen Kerosinmangel.
1: In jedem Quadratmeter Erde verbirgt sich ein riesiges lebendiges Netzwerk aus Pilzen. Fürs freie Auge sind die kleinen Pilzfäden unsichtbar, für das Leben auf der Erde sind sie aber enorm wichtig. Forschende haben nun zum ersten Mal eine globale Karte vom gigantischen Pilznetzwerk erstellt, wie Raphael Krabscher berichtet.
3: Sogenannte arbuskuläre Mykorrhiza-Pilze durchziehen die Böden der ganzen Erde. Sie leben ausschließlich im Untergrund und gehen dabei eine enge Partnerschaft mit Pflanzenwurzeln ein. Die Pflanzen liefern ihnen Kohlenstoff, die Pilze geben dafür Nährstoffe und Wasser zurück. Rund 70% aller Pflanzenarten auf der Erde sind auf diese Zusammenarbeit angewiesen. Und die Netzwerke sind gewaltig, wie nun ein Team um den Evolutionsbiologen Justin Stewart berechnet hat.
4: Legt man alle Pilzfäden aneinander, kommt man auf eine Gesamtlänge von rund 110 Billiarden Kilometern. Das ist ungefähr die Strecke von der Erde zur Sonne, eine Milliarde Mal.
3: Allein in einem Teelöffel Erde können demnach bis zu 10 Meter der unsichtbaren Pilzfäden enthalten sein.
1: Ein Schweizer Forschungsteam hat nun erstmals Biomarker für starke Übermüdung im Speichel identifiziert. Auf diese Weise kann man feststellen, ob jemand unter akutem Schlafmangel leidet. Relevant kann das vor allem sein, um die Sicherheit im Straßenverkehr zu erhöhen oder in vielen Berufen, die hohe Aufmerksamkeit benötigen. Mehr von Barbara Reichmann.
5: Einmal spucken und dann wird die Probe analysiert. Dabei zeigt sich, dass starke Übermüdung 10% aller Biomoleküle im Speichel verändert. Das haben Forscher der Eidgenössischen Technischen Hochschule Zürich mithilfe technischer Analysen und künstlicher Intelligenz herausgefunden. Und es ist gelungen, 10 Biomarker zu identifizieren, die starke Übermüdung verlässlich anzeigen. Nun soll ein mobiler Schnelltest entwickelt werden, der direkt vor Ort einsetzbar ist und der anzeigt, wie fit man ist, ob man etwa noch in der Lage ist, Auto zu fahren oder ob man andere herausfordernde Tätigkeiten noch bewältigen kann.
1: Das waren die Nachrichten mit Cornelia Krebs. Zum Wetter.
6: Im Westen und Süden setzt sich am Samstag schon bald die Sonne durch. Von Salzburg bis ins Burgenland ist es dagegen zunächst noch häufig bewölkt und es gibt ein paar Regenschauer. Am Nachmittag wird es aber auch hier zunehmend trocken und sonnig. Häufig lebhafter bis kräftiger Wind aus West bis Nordwest und meist 20 bis 26, mit mehr Sonne, speziell in Kärnten, bis zu 29 Grad. Am Sonntag 1-2 Grad weniger, sehr windig und wechselhaft mit ein paar teils gebietrigen Regenschauern, besonders von Salzburg über die Steiermark bis ins Mittel- und Südburgenland. So viel zum Wetter mit Jörg Stieboer.
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2: Am Mikrofon Laura Graf. Es ist 1 Uhr. Vor Beginn der Urlaubssaison warnt die Arbeiterkammer vor möglichen Spesen bei Zahlungen im Ausland. Claudia Peintner-Schmidt hat sich angeschaut, worauf man achten muss.
3: Ob es eine Reise in die Türkei ist, in die USA oder nach Dänemark, mit Eurozahlen geht dort nicht. Es braucht Fremdwährungen, weil beim Umwechseln bei Banken in Österreich oft hohe Gebühren anfallen, empfiehlt die Arbeiterkammer.
4: Für die Bargeldbesorgung lieber im Ausland sorgen, bei einer Wechselstube oder bei einer Bank. In Ländern, wo der Euro sehr begehrt ist, bekommt man auch einen sehr vorteilhaften Wechselkurs,
3: sagt Christian Brandner, AK-Finanzexperte. Fürs Geld abheben in Nicht-Euro-Ländern raten die Konsumentenschützer, die Bankomatkarte statt der Kreditkarte zu verwenden und genau auf die Gebühren zu achten.
4: Also ich meine, dass alles über 5 Euro als teuer einzustufen ist.
3: Damit außerhalb Europas die Bankomatkarte verwendet werden kann, muss zuerst oft eine Sicherheitsfunktion, das sogenannte Geoblocking, ausgeschaltet werden.
2: Fluggäste werden in Zukunft wohl die gleichen Rechte haben wie bisher. EU-Staaten und Parlament haben sich am Abend nach langen Verhandlungen geeinigt. Demnach soll es keine Verschlechterungen geben, so wie die Staaten gefordert hatten. Ab 3 Stunden Flugverspätung sollen Passagiere weiterhin Entschädigung bekommen können. Die Abgeordneten müssen noch zustimmen. Das könnte am Montag passieren.
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2: Und bei der Fußball-WM holt Co-Gastgeber Kanada in Toronto den ersten WM-Punkt mit einem 1:1 gegen Bosnien-Herzegowina. Martin Lang.
6: Mit einer starken zweiten Hälfte gelingt für über 40.000 Fans den Kanadiern durch Southampton-Stürmer Larin der Ausgleich und damit der erste WM-Punkt. Die Bosnier, die durch Lukic in Führung gehen, machen in Hälfte 2 zu wenig und so wird es ein Remis. Der Ex-Salzburger Ale Begovic wird eingewechselt. Der 40-jährige bosnische Star Edin Džeko bleibt auf der Bank, ebenso wie der nachnominierte Sturm Graz-Verteidiger Arjan Malic. Und der Ex-Salzburg und jetzt Benfica-Lissabon-Verteidiger Amad Tedic gesteht, dass man nervös gewesen ist auf der großen WM-Bühne.
7: Amazing atmosphere. The World Cup is the biggest stage. Yeah, it was not easy.
6: Immerhin ist es ein Punkt, Hauptsache nicht verloren.
7: We take one point and that's the most important, that we don't lose.
6: Das zweite Match der Gruppe B bestreiten heute Abend in San Francisco Katar und die Schweiz.
2: Und in 2 Stunden beginnt dann das erste Spiel von Gastgeber USA gegen Paraguay. Jetzt zum Wetter mit Nathalie Auer.
8: Im Großteil des Landes starten wir bewölkt ins Wochenende und vom Tiroler Unterland bis ins Burgenland ziehen bis Mittag noch Regenschauer durch. Der Nachmittag verläuft dann bald überall trocken und es wird zunehmend sonnig. Die meisten Sonnenstunden gehen sich in Vorarlberg und im Tiroler Oberland aus. Allerdings spürt ihr heute auch den Wind. Er erreicht immer wieder Spitzen von 40 bis zu 70 Kilometer pro Stunde. Es wird spürbar wärmer als gestern mit 20 bis 29 Grad. Morgen am Vatertag ändert sich kaum etwas. Es geht ähnlich warm, windig und wechselhaft weiter.
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1: Am Mikrofon Laura Graf. Es ist 2 Uhr. Österreich wirbt immer mehr um Fachkräfte aus Übersee. Besonders in technischen Berufen, in der IT und in der Pflege werden Arbeitskräfte gebraucht. Weil zu wenige aus den EU-Staaten nach Österreich kommen, schaut man jetzt in andere Herkunftsländer, etwa nach Brasilien, die Philippinen oder Mexiko. Hydra-Reporter Peter Stacher.
2: Hector ist Softwareentwickler aus Mexiko. In Österreich ist er zum ersten Mal. Österreich ist in Mexiko nicht sehr bekannt. Andere europäische Länder kennt man besser. Umso beeindruckter bin ich, wie schön es hier ist. Auf Österreich aufmerksam geworden ist Hector über einen IT-Wettbewerb österreichischer Unternehmer. Nun kann er sich vorstellen, hier zu arbeiten. Um den Wohlstand zu erhalten, brauche man dringend kluge Köpfe, sagt Wirtschaftsminister Wolfgang Hartmannsdorfer.
3: Wir müssen da viel besser werden in der Anerkennung der Ausbildungen, der Berufsabschlüsse, aber auch in der Anerkennung einer Rot-Weiß-Rot-Karte. Das gehört digitalisiert, das muss schneller gehen.
2: Für den Mexikaner Hector könnte es nun schnell gehen. Er hat sich für einen Job bei den ÖBB beworben.
1: Italien bekommt eine neue Rechtspartei. Heute und morgen findet der Gründungsparteitag von Futuro Nazionale, also nationaler Zukunft, statt. Dahinter steht der ehemalige General Roberto Vannacci. Er ist durch die Partei Lega bekannt geworden. In Rom Cornelia Vospanik.
4: Noch bevor sie gegründet ist, hat Roberto Vannaccis Partei schon 100.000 Mitglieder. Während des Gründungsparteitags in Rom ist heute auch eine Kundgebung von Remigrationsbefürwortern geplant. Und für Remigration ist auch der ehemalige General, der eine Blitzkarriere hingelegt hat. Als extreme Rechte sieht er sich nicht viel mehr als authentische.
5: Wir definiscono die destra autentica.
4: Remigration, Heimat, Identität, was Vannacci verspricht, deckt sich mit der AfD in Deutschland. Die Versprechen der Rechtsregierung unter Giorgia Meloni seien gut gewesen, nur habe sie nichts davon umgesetzt, sagt er. Ob er allein oder im Rechtsbündnis bei der Wahl antreten will, lässt er derzeit offen. Umfragen geben ihm gute Chancen, mit seiner Partei den Sprung ins Parlament zu schaffen.
1: Kurz vor dem ersten WM-Spiel der USA hat Fußballikone David Beckham einen Stern auf dem Walk of Fame in Hollywood bekommen. Der 51-jährige Brite spricht von einer Ehre. Zur Begründung sagen die Organisatoren, Beckham habe geholfen, die Popularität von Fußball in den USA zu steigern. Und jetzt zum Wetter mit Nathalie Auer.
6: Im Großteil des Landes starten wir bewölkt ins Wochenende und vom Tiroler Unterland bis ins Burgenland ziehen bis Mittag noch Regenschauer durch. Der Nachmittag verläuft dann bald überall trocken und es wird zunehmend sonnig. Die meisten Sonnenstunden gehen sich in Vorarlberg und im Tiroler Oberland aus. Allerdings spürt ihr heute auch den Wind. Er erreicht immer wieder Spitzen von 40 bis zu 70 Kilometer pro Stunde. Es wird spürbar wärmer als gestern mit 20 bis 29 Grad. Morgen am Vatertag ändert sich kaum etwas. Es geht ähnlich warm, windig und wechselhaft weiter.
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